Hier ist der Verkehrsservice in der ARD-Hitnacht. Gute Nachrichten von der Straße. Entwarnung auf der B36 Mannheim-Karlsruhe. Kein Falschfahrer mehr zwischen Rheinau und Mannheim-Rheinau-Süd. Nelly Furtado ist hier. Say it right.

US-Band The Rembrandts mit ihrem geschmeidigen Radiohit Just the Way It Is Baby aus dem Jahre 1990. Wenige Jahre später sollte die Band mit dem Titelsong zur Kultserie Friends weltberühmt werden. Doch diese frühere Soundcollage, dieser Hit zeigt bereits ihr ganzes Talent für eingängige Melodien. Ja, der lockere West Coast Sound passt perfekt in die Musikmischung jetzt in dieser Nacht. Und wir reisen 15 Jahre weiter zurück in die schillernde, aufregende Glamrock-Zeit. Und zwar ins Jahr 75. Dieser stampfende, energiegeladene Rhythmus, der uns jetzt erwartet, beschreibt die pure Faszination und auch irgendwie die elektrisierende Energie der Metropole New York bei Nacht. Hier sind Hello mit dem legendären New York Groove in der ARD-Nacht.

Sacrifice. Elton John in der ARD-Hitnacht. Sehr melancholisch, dieses Lied von 1989. Später sagte er mal, das wäre sein, ja, doch bester und reifster Song gewesen, da er ohne kitschige Klischees ausgekommen ist. Und es war bezeichnenderweise auch sein allererster Nummer-1-Hit in der britischen Heimat, zu Hause also. Ein echtes Meisterwerk, wenn man so will. Und jetzt Bataillon d'Amour aus dem Jahre 1986 mit Silly, damals in der DDR mit Tamara Danz aufgenommen.

0: Das war unser musikalischer Besuch aus Schweden, Ace of Base, 2.30 Uhr. Hier ist der Verkehrsservice in der ARD-Hitnacht um 14:30. Die A1 Lübeck-Hamburg vor der Norderelbbrücke staut es sich in beiden Richtungen wegen eines Schwertransports. Die A38 Halle Richtung Göttingen ist zwischen Kreuz Rippachtal und Leuna wegen eines defekten Schwertransports gesperrt. Die A40 Duisburg-Essen ist zwischen Mülheim an der Ruhr Winkhausen und Heißen in beiden Richtungen bis nächsten Montag gesperrt. Die A71 Richtung Schweinfurt ist zwischen Oberhof und Sulzellamelis wegen Wartungsarbeit im Tunnel Hochwald bis ca. 6 Uhr in der Früh gesperrt. Berlin, die A111 ist zwischen Schulzendorfer Straße und am Festplatz bis 5 Uhr früh in beiden Richtungen gesperrt. Der Grund sind laufende Wartungsarbeiten. Soweit die Meldungen. Ihnen eine gute Fahrt. Kommen Sie gut an.
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0: Von MDR Sachsen aus Dresden aus dem Studio 1, hier an der Königsbrücker Straße. Und jetzt Milli Vanilli, Girl You Know It's True und Shania Twain gleich danach mit Kaching.

Der große Rockklassiker The Final Countdown hier in der ARD-Hitnacht der schwedischen Band Europe von 1986. Ja, das ikonische Keyboard-Riff wurde ursprünglich von Frontmann Joey Tempest auf einem geliehenen Synthesizer komponiert und war eigentlich nur als spektakulärer Konzertöffner gedacht. Dass daraus ein weltweiter Nummer-1-Hit und eine der bekanntesten Sporthymnen aller Zeiten werden würde, das ahnte damals niemand. Ja, es kommt manchmal eben ganz anders und in diesem Fall ist es ein Superhit geworden. Und jetzt von der bombastischen Klanggestalt dieses Titels zu was ganz Minimalistischem, und da reicht eine Akustikgitarre, eine Mundharmonika und die raue Stimme von Bob Dylan. Hier ist sein Klassiker Blowing in the Wind.

Casey and the Sunshine Band und Give It Up war das. Und wir kommen zur Auflösung unseres Rätsels. Ja, er braucht manchmal einen freien Kopf. Brauchen wir doch alle irgendwann, um neue Songtexte zu schreiben. Zumindest bei Bosse ist das so. Und wo verbringt er dann die Zeit, um Kraft zu tanken, regelmäßig neue Energie zu bekommen, wenn ihm im Musikgeschäft alles zu viel wird? A. Sylt, B. Amrum oder C. Borkum? Auf welche deutsche Nordseeinsel zieht es ihn? Die richtige Antwort, die lautet B. Das ist Amrum. Genau. Er war dort als Kind schon in einer Kurklinik, weil er schlecht Luft bekommen hat und fährt bis heute hin, um Freunde zu treffen, runterzukommen und sich dort so richtig zu erholen. Ja, viele haben es gewusst und wir haben ausgelost Jens Orem in Würselen. Er bekommt das Doppelalbum von Bosse, die aktuelle Platte. Vielen Dank allen fürs Mitmachen und an Jens ein herzlicher Gruß und herzlichen Glückwunsch. Jetzt bei uns Janet Jackson mit Together Again hier in der ARD Mitnacht. Hitnacht. Mitmacht auch nicht schlecht.

Und jetzt nach Janet Jackson, da wird es romantisch. Hier ist Barry Manilow mit Mandy und gleich danach noch vor unseren 3 Uhr Nachrichten hier in der ARD-Hitnacht. Yes, Owner of a Lonely Heart. Und um 3 Uhr fängt wieder ein WM-Spiel an. Iran trifft auf Neuseeland. Zu sehen im ZDF Live.

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1: Um 3 Uhr mit Ronald Lessig. In Evian in Frankreich hat am Abend der G7-Gipfel begonnen. Zum Auftakt ging es um das Rahmenabkommen zwischen den USA und dem Iran zu einem Ausweg aus dem Krieg. Aus der Nachrichtenredaktion Karen Busche.
2: Los ging es mit einem Arbeitsessen und damit, dass US-Präsident Trump die Gipfelteilnehmer über Details des Abkommens mit dem Iran informiert hat. Denn da waren ja viele Fragen offen. Virtuell ist die Vereinbarung bereits von beiden Seiten unterzeichnet worden, sagt Trump. Der Iran hat das bestätigt. Die richtige Unterschrift soll dann am Freitag folgen, in der Schweiz. Außerdem soll die Straße von Hormuz bis spätestens Freitag komplett geöffnet sein, so Trump. Beobachter halten das aber für unrealistisch wegen der vielen Seeminen.
1: Die EU hat Beitrittsverhandlungen mit der Ukraine und Moldau begonnen. In Luxemburg ist hierzu der erste Verhandlungsabschnitt eröffnet worden. Zum ersten Cluster gehören Themenbereiche wie das Justizsystem, der Grundwerteschutz und die Sicherheit. Beitrittskandidaten müssen unter anderem nachweisen, dass ihre Rechtssysteme, der Grenzschutz und die Polizei EU-Standards entsprechen. Die Beitrittsverhandlungen können sich Jahre hinziehen. Dennoch wertete der ukrainische Präsident Zelensky den Start als klares Signal, dass Europas Fortschritt nicht gestoppt werden könne. Beim Absturz eines US-Kampfflugzeugs in Kalifornien sind vermutlich alle 8 Besatzungsmitglieder ums Leben gekommen. Vom Luftwaffenstützpunkt Edwards hieß es, der Bomber vom Typ B-52 sei kurz nach dem Start von der Basis nordöstlich von Los Angeles am Boden zerstellt. Auf Fernsehaufnahmen war eine verkohlte Fläche zu sehen, von der Rauch aufstieg. Der Flugbetrieb der Air Force Basis wurde eingestellt. Bei der Fußball-WM ist der 5. Spieltag in vollem Gange. In Miami trafen im 3. Spiel des Tages Saudi-Arabien und Uruguay aufeinander. Der Endstand 1:1. Auch in den beiden Spielen zuvor hatte es keinen Sieger gegeben. Aus dem ARD-WM-Team Silke Heine.
3: Mit einer Riesenenttäuschung ist Europameister Spanien in die WM gestartet. Die Fudea Roja musste sich gegen den krassen Außenseiter Kap Verde mit einem 0:0 begnügen. Der WM-Neuling erkämpfte sich damit gleich im ersten Spiel den ersten WM-Punkt. Den ersten WM-Sieg seiner Historie hat Ägypten knapp verpasst. Das Team um Superstar und Geburtstagskind Mo Salah führte lange gegen Belgien. Am Ende trennten sich beide Mannschaften 1:1.
1: Das waren die Nachrichten. Das Wetter in Deutschland. In der Nacht bewölkt und oft trocken bei 15 bis 4 Grad. Tagsüber heiter bis wolkig, regional auch länger freundlich, vereinzelt noch Schauer oder Gewitter. Bei 16 Grad auf den nordfriesischen Inseln und bis 30 Grad am Oberrhein. Am Mittwoch gebietsweise Schauer bei 18 bis 32 Grad. Am Donnerstag heiter bis wolkig und oft trocken, 19 bis 36 Grad. Es ist 3:03 Uhr.
4: Hier ist der Verkehrsservice in der ARD-Hitnacht. Die A1 Lübeck-Hamburg vor der Norderelbbrücke staute sich in beiden Richtungen wegen eines Schwertransportes. Die A40 Duisburg-Essen ist zwischen Mülheim an der Ruhr, Winkhausen und Heißen in beiden Richtungen bis nächsten Montag gesperrt. Die A71 Richtung Schweinfurt ist zwischen Oberhof und Sulz Zellamelis wegen Wartungsarbeiten im Tunnel Hochwald bis ca. 6 Uhr gesperrt. Berlin, die A111 ist zwischen Schulzendorfer Straße und am Festplatz bis 5 Uhr in beiden Richtungen gesperrt. Dort laufen Wartungsarbeiten. Soweit unsere Meldungen. Wir wünschen Ihnen eine gute Fahrt. Kommen Sie gut an.
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4: Für alle hier aus Dresden mit Frank-Michael Bauer von MDR Sachsen. Und jetzt bei uns Genesis. Jesus, he knows me.

Hier ist die ARD-Hitnacht. Das ging aber schnell. Nach 6 Minuten führt Neuseeland gegen die Islamische Republik Iran 1:0. 8 Minuten sind jetzt um. Es war gerade die britische Band 10cc mit Dreadlock Holiday von 78. Der Song basiert ja auf echten Jamaika-Urlaubserlebnissen der Bandmitglieder Eric Stewart und Graham Goldman. Und wir wechseln zu einer der erfolgreichsten Balladen der gesamten Filmgeschichte. Ins Jahr 1982 geht's da, ausgezeichnet mit einem Oscar und einem Grammy für den Soundtrack zum Film Ein Offizier und Gentleman. Das ist ein Duett, Joe Cocker zusammen mit Jennifer Warnes, und hier sind sie mit Up Where We Belong.

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1: Ja, das war George Michael mit dem minimalistischen, vom klassischen Rockabilly inspirierten Titelsong seines legendären Solo-Debütalbums Faith. Das war aus dem Jahre 1987. Ja, und wir erinnern uns, mit der Lederjacke, der Sonnenbrille und der Western-Gitarre erfand er sich, der ehemalige Wham-Sänger, damals komplett neu und hat seine Qualitäten bewiesen, eben auch als ernsthafter Songschreiber. Und dann folgten Hit auf Hits. Jetzt bei uns geht's zurück ins Jahr 1972, ein Meilenstein der Reggae-Music, hier bei uns mit Jimmy Cliff, You Can Get It If You Really Want, und gleich danach die Rag King Band mit Jeopardy. Es ist übrigens 3:24 Uhr.

0: Die Greg Hinn Band hier mit Jeopardy. 3.30 Uhr, halb vier. Hier ist der Verkehrsservice in der ARD-Hitnacht für Sie. Die A1 Lübeck-Hamburg vor der Norderelbbrücke staut es sich in beiden Richtungen wegen eines Schwertransports. Die A40 Duisburg-Essen ist zwischen Mülheim an der Ruhr, Winkhausen und Heißen in beiden Richtungen bis nächsten Montag gesperrt. Die A71 Richtung Schweinfurt ist zwischen Oberhof und Sulzella-Mehlis wegen Wartungsarbeiten im Tunnel Hochwald bis etwa 6 Uhr gesperrt. Berlin, die A111 ist zwischen Schulzendorfer Straße und am Festplatz bis 5 Uhr früh in beiden Richtungen gesperrt. Dort laufen gegenwärtig Wartungsarbeiten. Das waren die Meldungen. Gute Fahrt und kommen Sie gut an Ihr Ziel.
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0: Von MDR Sachsen aus Dresden, hier sind die Bengals mit Walk Like an Egyptian und danach Queen mit der Killer Queen.

Killer Queen. Ja, die britische Rockinstitution Queen mit ihrem eleganten, theatralischen und auch herrlich ironischen Hit Killer Queen aus dem Jahre 1974. Der Freddie Mercury hat nach einigen Angaben den Text in einer Nacht durchgeschrieben. Es ging ganz schnell. So, und jetzt gönnen wir uns Ich bin ich, wir sind wir. Ein Titel aus dem Jahre 2006 mit dem Duo Rosenstolz. Und bei der Fußball-Weltmeisterschaft, da steht es mittlerweile unentschieden. Die Islamische Republik hat ausgeglichen. Iran gegen Neuseeland 1:1. Das Tor ist in der 32. Minute gefallen. Und wir sind mittlerweile in der 34. Rosenstolz in der ARD-Hitnacht.

Love Changes Everything. Das britische Popduo Climby Fisher mit ihrem feinen, keyboardlastigen Ohrwurm von 1987. Ja, der Song fängt ja irgendwie das typische Lebensgefühl der späten 80er perfekt ein. Als eingängige Melodien und ausgefeilte Studioproduktion das Radio beherrscht haben. Für das Duo war es der absolute Höhepunkt ihrer kurzen gemeinsamen Karriere, der bis heute regelmäßig Sehnsucht irgendwie nach diesem Jahrzehnt weckt. Und jetzt wird sanft harmonisch. Sanfter harmonischer Millennium-Pop, könnte man sagen, aus dem Jahre 2003. Und den liefert die britische Band Atomic Kitten mit If You Come To Me. Es ist 3:49 Uhr. Hier ist die ARD-Hitnacht.

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1: Um 4 Uhr mit Ronald Lessig. Auf dem G7-Gipfel im französischen Evian hat US-Präsident Trump die anderen Staats- und Regierungschefs über Details des Abkommens mit dem Iran informiert. Virtuell sei die Vereinbarung bereits unterschrieben, sagte Trump. Der Iran bestätigte das. Am Freitag solle dies auf Papier erfolgen. Dazu sollen Vizepräsident Vance und Irans Außenminister Araghchi in die Schweiz reisen. Ebenfalls bis Freitag soll nach Trumps Worten auch die Straße von Hormus komplett geöffnet sein. Beobachter halten das wegen der vielen Seeminen für unrealistisch. Zum Umgang mit dem iranischen Atomprogramm, einer der maßgeblichen Gründe für die USA, das Land anzugreifen, machte Trump offenbar keine Angaben. Die EU hat die Beitrittsverhandlungen mit der Ukraine und der Republik Moldau gestartet. EU-Erweiterungskommissarin Kos sagte in Luxemburg, Kiew und Chisinau hätten geliefert. Aus Brüssel Thomas Spickhofen.
2: Von einem Mega-Montag für die Erweiterung der Europäischen Union spricht die zuständige EU-Kommissarin Marta Kos. Im Mittelpunkt steht dabei der Start der förmlichen Beitrittsgespräche für die Ukraine und Moldau. Mega-Montag aber auch, weil Montenegro zwei große Verhandlungsblöcke abgeschlossen hat. Das Land will nach Möglichkeit schon 2028 der Union beitreten. Für die Ukraine wird es dagegen noch einige Zeit dauern. Sie hatte den Beitritt im Februar 2022 beantragt, kurz nach dem russischen Überfall. Den Beginn der Verhandlungen hatte Ungarn über lange Zeit blockiert. Das hat sich erst mit dem Machtwechsel in Budapest im vergangenen Monat geändert.
1: Beim Absturz eines US-Kampfflugzeugs in Kalifornien sind vermutlich alle 8 Besatzungsmitglieder ums Leben gekommen. Das teilte der Luftwaffenstützpunkt Edwards mit. Aus San Francisco, Nils Dumpz.
3: Bilder zeigen eine schwarze Rauchwolke über dem Stützpunkt nördlich von Los Angeles. Der B-52-Bomber sei kurz nach dem Start am Montagvormittag Ortszeit abgestürzt, schreibt die Luftwaffe in einem Social-Media-Post. Rettungskräfte seien sofort vor Ort gewesen. Die Edwards Air Force Base befindet sich in der Mojave-Wüste. In der Vergangenheit hatte das US-Militär von dort aus unter anderem Tarnkappendrohnen und Jets mit 6-facher Schallgeschwindigkeit getestet.
1: Bei der Fußball-WM hat es in den ersten 3 Spielen des 5. WM-Tages keinen Sieger gegeben. Belgien und Ägypten trennten sich 1:1. Die Partie Saudi-Arabien-Uruguay ging ebenfalls 1:1 aus. Zu Beginn des Tages hatte die WM ihre erste große Sensation. Europameister Spanien kam gegen Außenseiter Kap Verde nicht über ein 0:0 hinaus. Das waren die Nachrichten. Das Wetter in Deutschland. Tagsüber heiter bis wolkig, regional auch länger freundlich, vereinzelt noch Schauer oder Gewitter. Bei 16 Grad auf den nordfriesischen Inseln und bis 30 Grad am Oberrhein. Am Mittwoch gebietsweise Schauer bis 32 Grad, am Donnerstag heiter bis 36 Grad. 4:03 Uhr.
4: Hier ist der Verkehrsservice in der ARD-Hitnacht. Die A40 Duisburg-Essen ist zwischen Mülheim an der Ruhr Winkhausen und Heißen in beiden Richtungen bis nächsten Montag gesperrt. Die A71 Richtung Schweinfurt ist zwischen Oberhof und Suhl-Zellamelis wegen Wartungsarbeiten im Tunnel Hochwald bis etwa 6 Uhr gesperrt. Berlin, die A111 ist zwischen Schulzendorfer Straße und am Festplatz bis 5 Uhr in beiden Richtungen gesperrt. Dort laufen nämlich Wartungsarbeiten. Das waren unsere Meldungen. Gute Fahrt wünschen wir. Kommen Sie gut an.
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4: Aus Dresden mit Frank Michael Bauer und hier sind die Rainbirds mit Bluebird. Schön, dass Sie dabei sind.

Ist da jemand? Die berührende Ballade. Und das war Adel Terwil aus dem Jahr 2017. Der Song, hat er selber mal gesagt, spendet Trost in den einsamen Momenten des Lebens und stellt auch die Frage nach Halt, Hoffnung und zwischenmenschlicher Wärme in einer zunehmend manchmal kühleren digitalen Welt. Adel verarbeitet darin ja übrigens auch persönliche Krisen. Um bedingungslose Treue und um das Versprechen, über Jahrzehnte hinweg füreinander da zu sein, geht es im nächsten Titel, Welthit von 1983, eine der schönsten und meistgecoverten Balladen aus der Geschichte der Popmusik, getragen von einer absolut einzigartigen, leicht kratzigen Stimme. Der sanfte Takt des Songs wirkt fast ein bisschen wie das Ticken einer Uhr. Apropos, 4:15 Uhr haben wir es. Die unaufhaltsam weiterläuft. Hier ist Cyndi Lauper mit Time After Time in der ARD-Hitnacht.

Downtown Train, das war Rod Stewart mit seiner Version, die ein großer Hit wurde vom Original des Tom Waits aus dem Jahre 85. Und es gab ja auch noch weitere Coverversionen. Patti Smith hat ein Cover abgeliefert oder auch Bob Seger. Aber am erfolgreichsten war die Version mit Rod Stewart. Und jetzt gibt es Raymond mit Tonight hier bei uns in der ARD-Hitnacht um 4.22 Uhr. Und gerade ist Neuseeland im WM-Spiel gegen Iran 2:1 in Führung gegangen. So, und jetzt Tonight, Raymond.

0: Na, wer nachts arbeitet und jetzt zu hören bekommt, lass uns die Uhr nochmal zurückdrehen, er wird nicht gerade jubeln. Cher war das, 4.30 Uhr. Hier ist der Verkehrsservice in der ARD-Hitnacht. Die A40 Duisburg-Essen ist zwischen Mülheim an der Ruhr, Winkhausen und Heißen in beiden Richtungen bis nächsten Montag gesperrt. Die A71 Richtung Schweinfurt ist zwischen Oberhof und Sulzella-Mehlis wegen Wartungsarbeiten im Tunnel Hochwald bis ca. 6 Uhr gesperrt. Berlin, die A111 ist zwischen Schulzendorfer Straße und am Festplatz gesperrt und zwar bis 5 Uhr in beiden Richtungen. Der Grund, dort laufen Wartungsarbeiten. Soweit die Meldungen. Wir wünschen gute Fahrt.
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0: Von der Sachsen aus Dresden. Ich bin Frank-Michael Bauer und hier ist Glenn Frey. I've got mine. Und wir sind in der 63. Minute in der WM-Partie Iran gegen Neuseeland. Gerade gab es den Ausgleich durch den Iran 2:2.

von 1984. Bruce Springsteen, I'm on Fire. Ja, das Lied, das war gerade mal 2,5 Minuten lang, aber das reicht ja aus, um einen Hit zu landen. Und nach dem Boss gönnen wir jetzt uns um 4.37 Uhr Klassikrock des Jahres 73. Ich sag nur, jetzt kommt der Space Cowboy ins Spiel. Es geht um die Steve Miller Band und The Joker.

Milo in der ARD-Hitnacht mit Little in the Middle aus dem Jahre 2011. Das Lied erzählt ja mit einer doch gewissen Leichtigkeit von den ständigen Selbstzweifeln, dem Druck und auch dem Gefühl, im Musikerdasein irgendwo mal im Mittelfeld irgendwie festzustecken. Sanftes Gitarrenspiel von Milo, wunderbar dieser Titel. Ein feines Stück Singer-Songwriter-Kunst für den frühen Morgen. Und jetzt gibt es bei uns All Together Now mit The Farm. Wir haben es 4:44 Uhr.

Space Oddity, jawohl, aus dem Jahre 1969, das Meisterwerk mit David Bowie, hier bei uns in der ARD Hitnacht, 4.53 Uhr. Und zum Aufstehen ist es nie zu spät. Hier ist Kylie Minogue mit Never Too Late.

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1: Um 5 Uhr mit Ronald Lessig. Auf dem G7-Gipfel im französischen Evian hat US-Präsident Trump die anderen Staats- und Regierungschefs über Details des Abkommens mit dem Iran informiert. Virtuell sei die Vereinbarung bereits von beiden Seiten unterschrieben, sagte Trump. Aus Evian Gudrun Engel.
2: Die richtige Unterschrift, die soll am Freitag folgen durch J.D. Vance, der dafür in die Schweiz reisen soll, und Araghchi, den Außenminister des Iran. Donald Trump sagt, es gehe jetzt darum, die Straße von Hormuz möglichst schnell frei zu haben. Spätestens ab Freitag soll das der Fall sein. Daran gibt es Zweifel, denn da gibt es doch wohl sehr viele Seeminen. Die Hauptstreitfrage ist, wie geht man mit dem angereicherten Uran um? Es gibt ja immer wieder Hinweise darauf, dass die USA sagen, sie könnten sich vorstellen, selbst in den Iran zu fahren. Das sind alles offene Fragen, die man noch verhandeln muss. Deswegen wird Donald Trump sicherlich eine Menge erzählt haben, aber wie belastbar das ist, muss man abwarten.
1: Die EU hat Beitrittsverhandlungen mit der Ukraine und Moldau begonnen. In Luxemburg ist hierzu der erste Verhandlungsabschnitt eröffnet worden. Zum ersten Cluster gehören Themenbereiche wie das Justizsystem, der Grundwerteschutz und die Sicherheit. Beitrittskandidaten müssen unter anderem nachweisen, dass ihre Rechtssysteme, der Grenzschutz und die Polizei EU-Standards entsprechen. Die Beitrittsverhandlungen können sich Jahre hinziehen. Dennoch wertete der ukrainische Präsident Zelensky den Start als klares Signal, dass Europas Fortschritt nicht gestoppt werden könne. Beim Absturz eines US-Kampfflugzeugs in Kalifornien sind vermutlich alle 8 Besatzungsmitglieder ums Leben gekommen. Vom Luftwaffenstützpunkt Edwards hieß es, der Bomber vom Typ B-52 sei kurz nach dem Start von der Basis nordöstlich von Los Angeles am Boden zerschellt. Auf Fernsehaufnahmen war eine verkohlte Fläche zu sehen, von der Rauch aufstieg. Der Flugbetrieb der Air Force-Basis wurde eingestellt. Bei der Fußball-WM ist der 5. Spieltag abgeschlossen. Soeben ging die 4. Partie zu Ende. Davor hatten sich Saudi-Arabien und Uruguay 1:1 getrennt. Weitere Ergebnisse von Silke Heiner aus dem ARD-WM-Team.
3: Mit einer Riesenenttäuschung ist Europameister Spanien in die WM gestartet. Die Furia Roja musste sich gegen den krassen Außenseiter Kap Verde mit einem 0:0 begnügen. Der WM-Neuling erkämpfte sich damit gleich im ersten Spiel den ersten WM-Punkt. Den ersten WM-Sieg seiner Historie hat Ägypten knapp verpasst. Das Team um Superstar und Geburtstagskind Mo Salah führte lange gegen Belgien. Am Ende trennten sich beide Mannschaften 1:1.
1: Das waren die Nachrichten.
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5: Kann sein, dass gerade so ein paar Tröpfchen über unser Land hinwegziehen hier, aber ab dem Mittag wird es wieder trocken sein. Die aktuellen Werte 10 bis 14 Grad aus der Nacht heraus. Wir nehmen Anlauf auf einen heißen Tag. Es wird richtig schön bei 28 Grad, viel Sonnenschein. Am Mittwoch über 30 Grad und es wird noch heißer.
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5: Derzeit keine Störungsmeldungen, nur ein Hinweis, wo geblitzt werden soll. Auf der A8 zwischen Perl und Merzig, auf der A623 zwischen Saarbrücken-Herrensohr und Dreieck Friedrichsthal sowie in Wadern. Gute Fahrt.
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5: 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Hallo, guten Morgen, hier ist Michael Friemel. Schönen Dienstag.
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Mensch, wer waren diese Angie in den 70er Jahren, die die Stones da so besungen haben? Den Text hatten ja Mick Jagger und Keith Richards zusammengeschrieben. Es ist immer wieder spekuliert worden, wer diese Angie jetzt war. Es gab Mutmaßungen, dass es sich um die damalige Lebensgefährtin von Keith Richard handelte oder um Angela Bowie, die erste Frau von David Bowie. Angela Bowie, der ersten Frau von David Bowie, hat man eine Dreiecksbeziehung mit Mick Jagger und ihrem damaligen Ehemann nachgesagt. Boah, da war ganz schön was los. Marian Faithfull war mal im Gespräch gewesen, die auch in Beziehung mit Mick Jagger stand. Also alles letzten Endes Mumpitz, denn er selbst hat irgendwann gesagt, Mick Jagger, nö, das Lied ist entstanden in der Zeit, als meine Tochter auf die Welt kam. Die hieß Angela und so kam es zum Titel Angie. 11:05. Schönen Dienstagmorgen.

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SR3 Saarlandwende um 20 Minuten nach 5. 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

Noch haben wir es nicht mit Night Fever zu tun. Noch sind wir bei Nachtwerten zwischen 10 und 14 Grad. Aber in den nächsten Tagen wird das Wetter sich ein bisschen verändern. Es wird nochmal so ein Hitzedom kommen. Das heißt, in den nächsten Tagen werden auch die Nächte wieder eher tropisch sein. Das heißt, dann kann es über 20 Grad hinausgehen. 5.26 Uhr. Schönen Start in Ihren Dienstag. Gleich gibt's alles, was wir zum Starten den Tag wissen sollten, in den Schlagzeilen um halb.

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1: Um 5:30 mit Michael Friemel. Guten Morgen.
2: Guten Morgen. G7-Treffen in Evian. Dabei geht es heute um die Lage in der Ukraine und im Iran sowie um die allgemeine Wirtschaftslage. An den Beratungen der führenden demokratischen Wirtschaftsmächte wird auch der ukrainische Präsident Zelensky teilnehmen. EU-Beitrittsverhandlungen mit Ukraine. Sie haben gestern Abend offiziell begonnen. Vertreter beider Seiten vereinbarten in Luxemburg, zunächst über Themen wie Justiz, Grundwerte und Sicherheit zu sprechen. Dabei muss die Ukraine nachweisen, dass ihre Systeme den EU-Standards entsprechen. Special Olympics offiziell eröffnet. Rund 16.000 Zuschauer feierten zum Auftakt im ausverkauften Ludwigsparkstadion in Saarbrücken den Einzug der Athleten. Dabei wurde auch die Special Olympics Flamme feierlich entzündet. Und erste WM-Überraschung. Fußball-Europameister Spanien kam gegen WM-Neuling Kap Verde nur zu einem 0:0. Außerdem trennten sich Belgien und Ägypten 1:1 und Saudi-Arabien spielte gegen Uruguay ebenfalls 1:1. Die Partie Iran und Neuseeland ging 2:2 aus.
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1: Heute starten wir noch mit vielen dichten Wolken in den Dienstag. Es kann auch schauerartige Regenfälle geben. Bis zum Mittag wird der Regen allerdings dann ostwärts abziehen und dann wird es wieder freundlicher. Die Sonne setzt sich durch und es bleibt dann meist trocken. Die Temperaturen steigen auf 24 bis 29 Grad. Morgen startet dann die Hitzewelle mit zunehmender Schwüle. Es ist eine meist trockene Mischung aus Sonne und Wolken bei Höchstwerten von 25 bis 30 Grad.
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1: Im Moment keine Störungsmeldung. Was ich habe, ist ein Hinweis, wo geblitzt werden soll. Auf der A8 zwischen Perl und Merzig, auf der A623 zwischen Herrensohr und Dreieck Friedrichsthal sowie in Wadern.
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1: Hallo, guten Morgen. Hier ist Michael Friemel.
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0: Schönen guten Morgen. 20 Minuten vor 6.
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0: Einer, der über 100 Millionen Alben verkauft hat, Neil Diamond, hat sein neues draußen, 35. Album. Man muss sagen, Wild at Heart hat schon ein paar Jahre auf dem Buckel, obwohl das alles frische Songs sind. Also für uns zumindest frische Songs, denn das ist 2007 aufgenommen worden. Da hat er eine Trilogie aufgenommen, zusammen mit seinem Lieblingsproduzenten, mit Rick Rubin. Die haben 3 Alben gemacht, nur eines ist nie veröffentlicht worden. Und das haut er jetzt raus, im Alter von 85 Jahren. Und wir stellen es im Laufe dieser Woche vor. Hier ist er, hier ist Neil Diamond in SR3. Guten Morgen aus unserem Album der Woche mit Forgotten. Viel Spaß dabei.

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1: Unser Kumomobil ist ja bekannt dafür, dass es dahin fährt oftmals, wo man nicht so einfach hinkommt, mit dem Blick hinter die Kulissen, auch an ungewöhnliche Arbeitsorte. Der ist gar nicht so ungewöhnlich, der Arbeitsort, aber als normaler Patient landet man dort eher nicht. Das Zentrallabor der Uniklinik in Homburg, da war Oliver Buchholz gestern zu Gast gewesen. Das ist eher unterirdisch gelegen und trotzdem haben die Mitarbeiterinnen und Mitarbeiter dort häufig mit uns zu tun, beziehungsweise wir mit denen, ohne es zu wissen. Die haben halt unser Blut dann in der Mangel und wissen über uns Sachen, die wir vielleicht gar nicht wissen wollten. Egal wie. Gestern war es im Radio gewesen und wenn Sie jetzt gestern auch gedacht haben, wie sieht das dort wohl aus oder die Stimmen, die ich dort gehört habe, die Damen und Herren, wie sehen die aus? Wir haben es Ihnen nochmal auf sr3.de gestellt. Da finden Sie ohnehin immer die Gumomobils, auch mit Fotos und mit den Protagonisten. sr3.de, gestern das Gumomobil im Zentrallabor der Uniklinik in Homburg. Schönen guten Morgen, schönen Start in Ihren Tag, wo immer auch Sie arbeiten. Wenn Sie sagen, ich arbeite in einem Job, da kommt man normalerweise auch nicht hin und warum wollt ihr nicht mal mit dem Gumomobil bei mir vorbeikommen? Melden Sie sich gerne, schicken uns einfach eine Nachricht, gerne entweder über WhatsApp oder über die Gumomobilseite auf sr3.de und dann beleuchten wir Ihren Beruf mal von der anderen Seite.

ich ihm mal erzählt, gell, oder? Die Geschichte, dass ich Brian Ferry mal das Leben gerettet habe. Weiß ich, ob der das noch weiß. Mal mit Brian Ferry von Roxy Music habe ich mal zusammen im Aufzug in einem Hotel gestanden. Und er hat immer diesen Seidenschal angehabt. Und tatsächlich hat sich dieser Seidenschal beim Schließen der Tür des Aufzugs, hat er sich da drin verklemmt. Und dann fuhr der Aufzug los. Und Brian Ferry hatte den Schal im Aufzug. Und Sie wissen ja, was dann passieren kann. Und ich habe am Schal gerissen und ihn gerettet. Ich weiß nicht, ob er es mitgekriegt hat, aber ich habe bis heute das Gefühl, ich habe einem Weltstar das Leben gerettet. Hier ist er mit Let's Stick Together.

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1: 6 Uhr. In Saarbrücken sind die nationalen Spiele der Special Olympics eröffnet worden. Knapp 16.000 Zuschauer waren gestern Abend bei der Eröffnungsfeier im Ludwigsparkstadion dabei. SR Info-Reporter René Henken.
2: Direkt zu Beginn der Feier gab's das erste Highlight. 3 Fallschirmspringer sind mit den Flaggen der Special Olympics auf dem Rasen des Saarbrücker Ludwigsparkstadions gelandet. Danach folgten knapp 1,5 Stunden Programm und ein Gänsehautmoment mit viel Applaus, als die Flamme der Hoffnung im Stadion entzündet wurde. Nach der Eröffnungsfeier der Special Olympics geht's nun auch mit den Wettbewerben los. Insgesamt treten über 4.300 Athleten an. Bei 27 Wettkämpfen haben sie dann die Chance, sich für die Special Olympics Weltsommerspiele im kommenden Jahr in Chile zu qualifizieren. Bis Samstag laufen die Spiele. Im Saarland werden rund 100.000 Zuschauer erwartet.
1: Der Regionalratspräsident der französischen Nachbarregion Grand Est, Le Roy, hat die neuen Zolldrohungen von US-Präsident Trump scharf kritisiert. Le Roy sagte, Trump würde die französischen Winzer und Champagnerproduzenten wörtlich als Geiseln im Handelsstreit nehmen. Davon würde man sich aber nicht beeindrucken lassen. Trump hatte vor dem G7-Gipfel in Evian gedroht, französischen Wein und Champagner mit Zöllen von 100% zu belegen. Grund dafür seien die Steuern in Höhe von 3%, die Frankreich sowie wie viele andere EU-Staaten auf die Gewinne von Digitalkonzernen erhebt. In Evian in Frankreich werden die Staats- und Regierungschefs heute ihren 3-tägigen Gipfel fortsetzen. Im Mittelpunkt der Beratungen stehen die Kriege in der Ukraine und im Iran. Dabei ging es zum Auftakt unter anderem um das nun vereinbarte Friedensabkommen mit Iran. Karin Busche für SR Info.
3: Los ging es mit einem Arbeitsessen und damit, dass US-Präsident Trump die Gipfelteilnehmer über Details des Abkommens mit dem Iran informiert hat. Denn da waren ja viele Fragen offen. Virtuell ist die Vereinbarung bereits von beiden Seiten unterzeichnet worden, sagt Trump. Der Iran hat das bestätigt. Die richtige Unterschrift soll dann am Freitag folgen, in der Schweiz. Außerdem soll die Straße von Hormuz bis spätestens Freitag komplett geöffnet sein, so Trump. Beobachter halten das aber für unrealistisch wegen der vielen Seeminen.
1: Damit die Bundeswehr die künftige Absicherung der Straße von Hormuz unterstützt, fordert Verteidigungsminister Wadefuhl klare Voraussetzungen. Er sagte gestern Abend im ZDF, es müsse zum Beispiel sichergestellt sein, dass es keine Kampfhandlungen mehr gebe. Die Bundesanwaltschaft geht davon aus, dass die radikal-islamische Hamas einen konkreten Anschlag in Europa verüben wollte. Generalbundesanwalt Rommel sagte, bei einem Verdächtigen sei ein vorgefertigtes Bekennervideo gefunden worden. Darin werde ein Anschlag rund um den 7. Oktober 2025 angekündigt, dem 2. Jahrestag des Hamas-Überfalls auf Israel. Seit Herbst vergangenen Jahres haben die Ermittler insgesamt 9 mutmaßliche Hamas-Unterstützer festgenommen. Ihnen wird vorgeworfen, Waffen und Munition für die Terrorgruppe beschafft und gelagert zu haben. Beim Absturz eines Kampfflugzeugs im US-Bundesstaat Kalifornien sind nach Angaben des Militärs 8 Menschen getötet worden. Der Vorfall ereignete sich auf einem Luftwaffenstützpunkt nordöstlich von Los Angeles. Von dort hieß es, der Bomber vom Typ B-52 sei kurz nach dem Start am Boden zerschellt. Der Flugbetrieb der Basis wurde vorübergehend eingestellt. Die B-52-Kampfflugzeuge des Herstellers Boeing sind seit den 50er Jahren im Einsatz. Sie wurden seit Ende des Kalten Krieges mehrfach modernisiert. Bei der Fußball-Weltmeisterschaft hat die iranische Nationalmannschaft in ihrem Auftaktspiel ein 2:2 gegen Neuseeland erreicht. Mit einer Enttäuschung ist Spanien ins Turnier gestartet. Der Europameister kam gegen WM-Neuling Kap Verde nicht über ein 0:0 hinaus. Davor hatten sich Saudi-Arabien und Uruguay 1:1 getrennt. Die Partie Belgien gegen Ägypten endete ebenfalls 1:1. Das waren die Nachrichten mit Magnus Neuschwander. 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
4: Wir starten mild mit Temperaturen zwischen 10 und 14 Grad. Es kann aber jetzt aus der Nacht heraus noch ein paar Tropfen geben. Auch am Vormittag der ein oder andere Schauer nicht ausgeschlossen. Aber dann wird es gegen Mittag auflockern und es wird wieder recht freundlich. Am Nachmittag bis zu 29 Grad. Und dann nimmt der Sommer weiter Anlauf. Morgen Temperaturen bis zu 30 Grad, viel Sonnenschein und nur ein paar lockere Wolken dazu.
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4: Momentan störungsfreier Verkehr. Was ich habe, ist ein Hinweis, wo geblitzt werden soll. Auf der A8 zwischen Perl und Merzig, auf der A623 zwischen Herrensohr und Dreieck-Friedrichsthal sowie in Wadern.
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4: Hallo, guten Morgen. Hier ist Michael Friemel. Ich wünsche Ihnen einen schönen Dienstag.
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0: Guten Morgen, hier ist SR3 Saarlandwelle. Es ist 6:12. Ich weiß nicht, ob Sie es gestern Abend gesehen haben. Das war so toll zu gucken. Hat so Freude gemacht, sich das anzuschauen. Die Special Olympics eröffnet. 20.15 Uhr die große Eröffnungsfeier im Ludwigsparkstadion zu sehen im SR-Fernsehen. Die Flagge ist von Fallschirmspringern gebracht worden. Und es waren so viele gut gelaunte Menschen im Stadion gewesen. Im Vorfeld musste ja die Fackel durch die Stadt ins Stadion getragen werden. Wir könnten auch sagen, sie ist ins Stadion getanzt worden. Es war auch eine Samba-Gruppe mit dabei gewesen. Und unsere Reporterin Maureen Welter hat eine Menge Athletinnen und Athleten vorab getroffen.
1: Manuel von der Mosel, du bist hier als Fußballer. Wie fühlst du dich?
2: Riesengroße Freude.
1: Hast du viel trainiert?
2: Ja.
1: Und geht's noch oder hast du sehr viel Muskelkater?
2: Nö, gibt dafür eine Eistonne daheim. Da schmeißt man sich einfach hin.
1: Das können wir bei dem Wetter gut gebrauchen. Worauf freust du dich jetzt die Tage besonders?
2: Auf einen super Zusammenhalt und mit den Leuten mal ein Pläuschen zu halten und die Atmosphäre einatmen.
0: Hintergrund, der die Samba-Truppe gehört, die auch eingeheizt hat. Die haben sich ja auch unter die Sportlerinnen und Sportler gemischt.
1: Jessica aus Elversberg, es geht endlich los. Wie fühlst du dich?
3: Sehr gut.
1: Elias aus Illingen, worauf freust du dich jetzt diese Woche besonders?
4: Auf Laufen.
1: Und das hier ringsherum, das sind alles deine Kollegen?
4: Ja.
1: Tim aus Ottweiler, du machst Laufen und Speerwurf. Was ist schwieriger?
5: Speerwurf zu machen.
1: Aber Elias, Laufen ist auch schwer, oder?
4: Nicht unbedingt, aber es macht mehr Spaß.
0: Also wo Sie denn heute, oder ab heute, die Athletinnen und Athleten sehen können, das finden Sie auf www.sr3.de. Und wie die Eröffnungsfeier gestern Abend gelaufen ist, das erzählt uns gleich Uli Haug. Er war gestern Abend im Stadion mit dabei gewesen. Hier in SR3, guten Morgen im Frühsport um 6:40. Schönen Start in Ihren Dienstag und allen Athletinnen und Athleten einen ganz tollen, erfolgreichen Tag euch.

0: Wunderschönen guten Morgen. Hier ist SR3 Saarlandwelle am Dienstag. Diese Fußball-Weltmeisterschaft, die da gerade unter anderem in den USA stattfindet, die ist auch politisch nicht ganz unumstritten. Allein die Tatsache, dass Iran hier in den USA spielt, das hat im Vorfeld schon für Diskussionen gesorgt. Es ist mehr für den Iran, auch für das Nationalteam vom Iran, als ein Sportereignis. Es gab Visastreitigkeiten rund um das iranische Team. Es gab Proteste gegen das iranische Regime. Die FIFA hatte den iranischen Fans verboten, die historische Flagge zu zeigen, die ja den Widerstand gegen das jetzige iranische Regime symbolisiert. Und das war natürlich spannend zu sehen, wie wird das sein beim ersten Spiel von Iran. Das war jetzt gerade in der Nacht gewesen, ist gerade vor einer knappen halben Stunde zu Ende gegangen. Iran gegen Neuseeland. 2:2 ist das Ergebnis auf dem Platz. Wir wollten natürlich mal wissen, wie hat sich das ansonsten fernab des Platzes dargestellt. Jens-Jörg Krieg war unser Reporter vor Ort gewesen. Der hat uns mal verraten, wie die Situation denn in Sachen Konflikte und Proteste ist.
1: Ja, gut 3 Stunden vor Spielbeginn ging schon offiziell mit den vorher angekündigten Protesten am Stadion los. Auf den Plakaten war vor allem der Schah Reza Pahlavi zu sehen, der als die zentrale Figur der Opposition, der selbst zu dieser Aktion aufgerufen hatte. Dort haben sich dann so vielleicht 3000 Leute versammelt. Und spannend war dann natürlich auch noch die Frage um den Einsatz der eigentlich für das Spiel verbotenen alten iranischen Flagge mit Löwen und Sonnenemblemen. Entgegen einem Gerichtsurteil vom Vormittag war das Symbol der monarchistischen Oppositionsgruppen aber dann wirklich massenhaft in der Arena zu sehen. Ganz einfach, weil viele es auf dem T-Shirt trugen und so diese Anordnung austricksten und sich und ihre Hoffnung auf einen Wechsel in dem geschundenen Land feierten. Nur an ganz prominenten Plätzen, dicht am Feld, wurden dann doch noch ein paar Schafahnen entfernt.
0: Der iranische Verband hatte mit Spielabbruch gedroht, hat von Schikane gesprochen im Vorfeld. Jens-Jörg Krieg nochmal zu den Bedingungen.
1: Natürlich nicht einfach, denn das Trainingscamp ist ja wegen des Krieges mit den USA nach Tijuana in Mexiko verlegt worden. Die Mannschaft kam einen Tag vor dem Spiel an, hat hier im Galaxy-Stadion trainieren dürfen und muss aber jetzt nach dem Spiel direkt wieder raus, weil es eben eine verschärfte 24-Stunden-Regelung gibt, hier in den USA zu bleiben. Es ist kein weiter Weg nach Tijuana, gerade mal 35 Minuten Flugzeit. So werden sie es wohl auch beim zweiten Gruppenspiel dann gegen Belgien machen. Das ist bei der Nähe zur mexikanischen Grenze halbwegs okay. Aber beim dritten Spiel, dann gegen Ägypten, wird diese Eintagesregelung purer Stress. Denn Seattle liegt hoch im Norden an der kanadischen Grenze.
0: Wie geht's weiter für den Iran? Also am Sonntag spielen sie in Los Angeles gegen Belgien und Neuseeland trifft am Montag in Vancouver auf Ägypten. Gestern haben sie sich 2:2 getrennt.

0: Es ist 6:30. Guten Morgen.
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0: Mit Franziska Hans im Studio. Guten Morgen.
2: Guten Morgen. Nationale Special Olympics eröffnet. Bei der Eröffnungsfeier waren knapp 16.000 Zuschauer im Saarbrücker Ludwigsparkstadion dabei. Dort wurde auch die Special Olympics Flamme feierlich entzündet. Insgesamt treten bei den Wettbewerben über 4.300 Athleten in 27 Wettkämpfen an. Kritik an Trumps neuer Zolldrohung. Der Regionalratspräsident der Region Grand Est, Leroy, sagte, der US-Präsident würde die französischen Winzer und Champagnerproduzenten als Geiseln im Handelsstreit nehmen. Trump hatte gedroht, französischen Wein und Champagner mit Zöllen von 100% zu belegen. Details über Iran-Friedensabkommen, die hat US-Präsident Trump auf dem G7-Gipfel im französischen Evian verkündet. Demnach soll die Straße von Hormuz bis spätestens Freitag komplett geöffnet sein. Beobachter halten das aber für unrealistisch wegen der vielen Seeminen. Ermittlungen nach Anschlagsplänen der Hamas. Laut Generalbundesanwalt Rommel ist bei einem Verdächtigen ein vorgefertigtes Bekennervideo gefunden worden. Darin werde ein Anschlag rund um den 7. Oktober 2025 angekündigt, dem zweiten Jahrestag des Hamas-Überfalls auf Israel. Absturz von Kampfbomber in den USA. Nach Militärangaben sind dabei 8 Menschen getötet worden. Der Vorfall ereignete sich auf einem Luftwaffenstützpunkt nordöstlich von Los Angeles. Der Kampfbomber sei kurz nach dem Start am Boden zerschellt. Und Ergebnisse der Fußball-WM. Die iranische Nationalmannschaft hat in ihrem Auftaktspiel ein 2:2 gegen Neuseeland erreicht. Europameister Spanien kam gegen WM-Neuling Kap Verde nicht über ein 0:0 hinaus. Davor hatten sich Saudi-Arabien und Uruguay 1:1 getrennt und die Partie Belgien gegen Ägypten ging ebenfalls 1:1 aus.
0: Danke, Franziska.
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0: Aus der Nacht heraus starten wir noch mit vielen dichten Wolken, kann auch noch ein bisschen Regen geben, aber im Laufe des Tages lässt er nach. Insbesondere ab der Mittagszeit wird es aufgelockert sein und freundlich. Der Mix aus Blau-Weiß und Temperaturen bis 29 Grad heute. Morgen erreichen wir bis zu 30 Grad. Im Laufe der Woche wird es immer wärmer, immer heißer.
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0: Ich habe momentan störungsfreien Verkehr zu vermelden. Was ich hätte, wäre ein frischer Blitzer, gesichtet von Ihnen auf der B51 zwischen Saarlouis und Dillingen. Und außerdem soll heute noch geblitzt werden auf der A8 zwischen Perl und Merzig, auf der A623 zwischen Herrensohr und Dreieck Friedrichsthal sowie in Wadern. 0800 700 8000 ist die kostenlose SR3 Blitzer- und Stauhotline.
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0: Also, ich habe es nur im Fernsehen gesehen, aber es hat sich angefühlt, ja, wie so eine Eröffnung von den Olympischen Spielen. Es war wirklich toll, ganz emotional, was gestern im Ludwigspark Saarbrücken los war. Die Eröffnung der Special Olympics hier bei uns im Saarland. Gleich gucken wir zurück auf die Veranstaltung und gucken voraus, auf was Sie besuchen können.
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0: Die Nummer hat damals 87 für Gänsehaut gesorgt. Bei Dirty Dancing, Hungry Eyes, als sie die Rumba drauf getanzt haben. Gänsehautmomente gab es gestern Abend aber auch eine Menge hier bei uns im Saarland.
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0: Also ich weiß nicht, ob Sie es geguckt haben. Wenn nicht, gucken Sie, ob Sie es in der Mediathek nochmal anschauen. Das war ein Highlight gestern Abend. Die Eröffnungsfeier für die Special Olympics Saarland hier. Allein dieser, ja, da sind Fallschirmspringer vom Himmel gesprungen, im Stadion gelandet mit der Fahne der Special Olympics. Dann gab es eine 1,5-stündige Eröffnungsfeier. Die Basketballerin Hanna Hohe hat dann den feierlichen Eid gesprochen, so wie das bei Olympischen Spielen üblich ist, ne?
2: Ich will gewinnen. Und wenn ich nicht gewinnen kann, so würde ich mutig mein Bestes geben.
0: Rappelvoll, der Ludwigspark, mittendrin auch unser SR-Sportchef Uli Haug, der ist bei mir im Studio. Grüß dich, Uli, schönen guten Morgen. Du hast es ja selbst miterlebt gestern auch. Ja. Wie war dieser Moment, auch dieser Eid?
3: Na, der Eid, der war aus meiner Sicht einer der emotionalen Höhepunkte dieser Eröffnungsfeier. Da waren ja viele Elemente, du hast es ein bisschen angesprochen, unter anderem eben klassisch wie bei den Olympischen Spielen gab es die Flagge. Drei Fallschirmspringer sind im Ludwigsparkstadion gelandet und dann eben noch der Eid von Hanna Hohe, aber auch von den Trainern und von den Kampfrichtern, das gehört auch dazu, die haben auch einen Eid abgelegt und dann nochmal das Entzünden der Flamme, auch hier Hanna Hohe beteiligt mit ihrem Partner, mit dem sie Basketball spielt, nämlich Jesse Veit und die haben dann eben dieses Special Olympics Feuer entzündet und das war nochmal so richtig emotional.
0: Weißt du, ich habe so im Vorfeld überlegt, ich habe eigentlich gehofft, dass es so wird, wie es geworden ist, weil man denkt ja dann, klappt das alles, A und B, wird der Park wirklich voll sein, sind da Menschen drin? Der war ja rappelvoll. Also da waren ja auch aus allen Nationen Menschen da.
3: In der Tat, das sind zwar die Special Olympics national, also quasi die deutschen Meisterschaften, aber es gab auch Delegationen aus 12 anderen Ländern, nicht nur aus Frankreich und aus Luxemburg, auch aus Italien, aus Finnland, waren sehr viele Athleten mit ihren Betreuern da und es war ein ganz tolles Bild, ganz tolle Stimmung.
0: Und ein großes Miteinander. Ich meine, der Inklusionsgedanke steht ja definitiv im Mittelpunkt, aber gestern Abend dachte ich auch, ey, wie das alles Hand in Hand läuft, auch wie die Moderatorin und der Moderator gemeinsam. Ja.
3: Perfekt.
0: Sensationell gemacht.
3: Sensationell gemacht, sensationell durch diese 1,5 Stunden durchgeführt. Und heute geht's dann richtig los mit dem Sport, weil das darf man nicht vergessen, der steht wirklich im Mittelpunkt. Heute gibt's sogenannte Klassifizierungswettkämpfe. Mhm. Da wird nochmal festgelegt, wer dann in den eigentlichen Wettkämpfen mit wem um die Wette schwimmt, um die Wette rudert oder läuft, dass das auch alles fair abgeht.
0: Wir haben immer wieder Hörerinnen und Hörer, die sagen, könnt ihr uns nicht mal sagen, wann man wohin gehen sollte? Wir haben es euch einmal auf die SR3-Seite gepackt, aber es gibt ein super Instrument. Du hast eine App drauf, habe ich gerade gesehen.
3: Richtig, die war gestern ein bisschen verspätet im App Store und ich habe sie mir runtergeladen und jetzt kannst du dann relativ einfach gucken, was heute stattfindet. Zum Beispiel geht's eben los mit 5 gegen 5 Basketball. Es gibt heute unter anderem auch noch Einzelzeitfahren bei den Radsportlern in St. Wendel zum Beispiel. Es gibt Tischtennis bei den Damen im Sportcampus, also am Olympiastützpunkt hier in Saarbrücken oder eben Leichtathletik im Kieselhummes.
0: Die Special Olympics Saarland sind eröffnet und man spürt den Geist, auch wenn man durch die Stadt hier durch Saarbrücken geht, all überall. Nutzen Sie das diese Woche, perfektes Wetter und allen Sportlerinnen und Sportlern, die uns jetzt vielleicht auch gerade zuhören. Und falls ihr normalerweise nicht Stammhörer unserer Welle seid, weil ihr gerade von irgendwas anderswo herkommt, habt eine tolle Zeit im Saarland, genießt es. Wir freuen uns sehr, dass ihr alle da seid. Dankeschön, Uli.
3: Gerne.

0: Schönen guten Morgen. Hier ist SR3 Saarlandwelle, 6.51 Uhr. Wann haben Sie zuletzt Alkohol getrunken? Vielleicht Sonntag ein Bierchen beim Deutschlandspiel oder gestern Abend ein Rosé, so zum Feierabend auf der Terrasse. Das gehört für viele, einfach auch dazu, so ein Gläschen.
1: So ein Gläschen Wein zum Essen, ein Glas Cremant auf der Terrasse. Plötzlich stellt man fest, irgendwie ist das ja doch zu viel.
2: Und ich habe immer zu mir gesagt, also wirklich Selbstgespräche geführt, Volker, pass auf, dass du nicht in dieser Grauzone irgendwann die Kontrolle verlierst und abrutschst.
3: Mit Alkohol kann man funktionieren, aber nicht leben, und irgendwann bricht dann das ganze Kartenspiel oder dein Haus auch zusammen.
0: Da haben wir gerade Stimmen von Menschen gehört, die für sich festgestellt haben, dass Alkohol für sie oder auch für ihren Partner oder ihre Partnerin zum Problem geworden ist. Johannes Sinwell von der Suchtberatungsstelle der Caritas in Saarbrücken, der sagt, es gibt Alarmzeichen.
4: Wenn ich Entspannung

0: nicht mehr anders hinkriege als über das Feierabendbier und sich dann so eine Gewöhnung einstellt, das ist schon mal ein Warnsignal. Und unser Körper ist ja so programmiert, wenn er immer die gleiche Menge Alkohol bekommt, dann merkt er das irgendwann nicht mehr. Das heißt, ich brauche dann irgendwann mehr, um diesen gewünschten Effekt zu haben, und dann kommt es so zu einer schleichenden Steigerung.
1: Bundesweit, auch hier bei uns im Saarland, macht die Deutsche Hauptstelle für Suchtfragen gerade mit einer Aktionswoche auf das Thema Alkoholsucht aufmerksam. Und wir gucken uns hier am Sonntag bei SR3 in einem halbstündigen Feature um 12.30 Uhr das genauer an. In der Reihe Land und Leute mit unserer SR3-Reporterin Kerstin Gallmeier. Die hat Betroffene und Mediziner getroffen und berichtet darüber. Ja.

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6: 7 Uhr. Die Folgen des Klimawandels treffen Kinder weltweit offenbar besonders hart. Das hat das Kinderhilfswerk UNICEF in einem neuen Bericht mitgeteilt. Nahezu jedes Kind der Welt ist demnach mindestens einer Klimagefahr ausgesetzt. Jedes zweite Kind sei von mehr als 3 Klimarisiken betroffen. Für SR Info Katharina Wilhelm.
7: Allein im Jahr 2025 gab es 157 Extremwetterereignisse, beispielsweise Überschwemmungen in Südostasien oder Waldbrände in Südeuropa. Sie gefährden nicht nur unmittelbar das Leben von Kindern. Der Klimawandel verstärkt in einigen Regionen auch heißes und feuchtes Klima. Dadurch breiten sich mehr Mücken aus, die die tödliche Krankheit Malaria übertragen können. Der Bericht des Kinderhilfswerks soll ein Warnsignal sein, verbunden mit der Dringlichkeit, klimaschädliche Emissionen zu reduzieren, auf fossile Brennstoffe zu verzichten und Regionen, die besonders extremen Wetterereignissen ausgesetzt sind, besser anzupassen.
6: Beim G7-Gipfel in Evian in Frankreich hat US-Präsident Trump über Details des Abkommens mit dem Iran informiert. Der Vertrag über ein Ende des Krieges soll demnach am Freitag endgültig unterzeichnet werden. Außerdem kündigte Trump an, dass die Straße von Hormuz bis spätestens Freitag komplett geöffnet sein werde. Beobachter halten das wegen der vielen Seeminen aber für unrealistisch. Bundesaußenminister Wadefuhl machte deutlich, dass die Bundeswehr sich nur unter klaren Bedingungen an einer möglichen Absicherung der Meerenge beteiligt. Unter anderem dürfe es keine Kämpfe mehr geben. Das Europaparlament hat nach jahrelangen Verhandlungen einem Vorschlag der EU-Mitgliedstaaten zugestimmt und die Rechte von Fluggästen gestärkt. Familien müssen demnach im Flugzeug Sitzplätze nebeneinander kostenlos reservieren können. Ticketpreise müssen darüber hinaus übersichtlicher dargestellt werden, zum Beispiel einschließlich des Preises für das Handgepäck. Außerdem soll die bisherige 3-Stunden-Grenze für Entschädigungen bei Verspätungen in den künftigen Fluggastrechten beibehalten werden. In Perl haben sich die Präsidentinnen und Präsidenten der Deutschen Landtage getroffen. Bei der Konferenz gestern gab die saarländische Vertreterin Vincent den Vorsitz turnusgemäß an Niedersachsen ab. SR-Inforeporter Emil Mura.
8: Die grenzüberschreitende Zusammenarbeit war das Thema, auf das sich die saarländische Landtagspräsidentin Heike Vincent während ihres Vorsitzes fokussiert hatte. Dementsprechend aufschlussreich seien die Gespräche mit Kollegen aus Südtirol, Österreich oder der deutschsprachigen Gemeinschaft in Belgien gewesen. Bei dem Treffen im Schloss Berg in Perl ging es so unter anderem darum, wie Parlamente damit umgehen könnten, wenn Abgeordnete Beschäftigungsverhältnisse mit Verwandten pflegen. Vor allem die AfD war in den vergangenen Wochen deswegen in Negativschlagzeilen geraten.
6: Die nationalen Spiele der Special Olympics sind gestern Abend offiziell eröffnet worden, mit einer Feier im Saarbrücker Ludwigsparkstadion. Es ist die größte Sportveranstaltung, die es im Saarland je gegeben hat. Über 4000 Sportlerinnen und Sportler mit geistiger oder mehrfacher Behinderung werden sich bis Samstag in 27 Sportarten messen. Insgesamt werden rund 100.000 Besucher dazu erwartet. Bei der Fußball-WM hat es am 5. Turniertag keine Sieger gegeben. Die 4 Spiele seit gestern Abend endeten unentschieden. Michael Küster.
9: Für die größte Überraschung haben die Kapverde gesorgt, die sich am frühen Abend ein 0:0 gegen Favorit Spanien erkämpft haben. Auch Uruguay hat sich schwer getan, kam nach Rückstand gegen Saudi-Arabien aber noch zu einem 1:1. In Gruppe G mussten auch die Belgier schwitzen, die ebenfalls nur 1:1 gegen Ägypten gespielt haben. Proteste und Pfiffe gab es vor dem Anpfiff gegen den Iran. Beim 2:2 gegen Neuseeland blieb rund ums Stadion von Inglewood bei Los Angeles aber alles friedlich.
6: Unterdessen hat Tunesien seinen Trainer Sabri Lamouchi freigestellt. Für ihn übernimmt der Franzose Hervé Renard. Tunesien hatte seinen WM-Auftakt gegen Schweden 1:5 verloren. Das waren die Nachrichten mit Magnus Neuschwander. 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
11: Na, sieht heute Morgen noch trüb aus. Wir kommen aus einer teils nassen Nacht, sind ein paar Tropfen gefallen und diese Wolken werden uns im Laufe des Vormittags auch noch begleiten, aber sie lockern mehr und mehr auf und es wird auch immer trockener, wenn überhaupt heute Morgen noch der ein oder andere Schauer vorüberzieht. Da fragen wir gleich mal bei Tim Steger nach. Dann jedenfalls im Laufe des Tages, nachmittags viel Sonnenschein, Temperaturen bis 29, morgen über 30 Grad.
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11: A620 Saarlouis Richtung Saarbrücken zwischen Geislautern und Gersweiler staut sich. 20 Minuten heute Morgen die Verzögerung. Ein frischer Blitzer gesichtet von Ihnen steht auf der B51 zwischen Saarlouis und Dillingen. Danke fürs Melden und gute Fahrt.
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11: Hallo, guten Morgen. Hier ist Michael Friemel. Schönen Dienstag.
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0: ist einfach so. Wenn man Gäste im Land hat oder wenn man auch selbst so Besucher von außerhalb da hat, dann will man doch immer, dass das Saarland sich so wettertechnisch in dieser Zeit auch ein bisschen schön präsentiert, weil es sieht halt alles einfach schöner aus, wenn die Sonne scheint. Ist einfach so. Und so ist es eigentlich auch, glaube ich, sehr, sehr schön, dass diese Special Olympics in so eine Woche hier fallen.
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0: Wobei gerade noch so ein ziemlich entspannter Regen auf diese, wir haben so ein Glasdach hier nebendran im Flur, da prasselt es gerade so ganz leicht drauf, Tim Steger. Guten Morgen.
2: Michael, schönen guten Morgen.
0: Aber es ist nicht mehr viel,
2: ne? Ein paar Schauer sind unterwegs, zieht auch noch von Lothringen ein bisschen was, kommt was nach. Die ziehen durch Richtung Pfälzerwald. Im Lauf des Mittags wird das wahrscheinlich abgezogen sein und dann wird es am Nachmittag wohl trocken weitergehen. Da geht auch die Bewölkung auf, die Sonne zeigt sich, dann wird man auch das Saarland in einem besseren Licht genießen können und die Temperaturen dazu sommerlich. Aktuell sind wir so bei 14, 15 Grad in der Spitze heute Nachmittag immerhin um die 25 Grad in den höheren Lagen und an Saar und Mosel in den niederen bis zu 29 Grad und man wird es spüren, da ist auch schon ein bisschen Schwüle mit dabei, da kommt aus Südwesten dann relativ feuchte Luft an.
0: Aber das klingt jetzt erstmal noch für Sportereignisse ganz gut so, also würde man das auch ganz gut körperlich durchhalten. Wie sieht es in den nächsten Tagen aus? Wird ein bisschen belastender, ne?
2: Ja, richtig. Also es bahnt sich eine Hitzewelle an, bedeutet, dass man dann wahrscheinlich den Sport eher in den Vormittag legen sollte, wenn man es sich aussuchen kann. Morgen sonnig, Sonne-Wolken-Mix 25 bis 30 Grad. Das ist also für viele noch voll in Ordnung, aber ab Donnerstag steigen die Temperaturen verbreitet über die 30-Grad-Marke bis an die 35 Grad nachmittags. Noch trocken, aber sehr schwül und entsprechend muss man es da nachmittags ein bisschen ruhiger angehen lassen, viel trinken. Freitag, Samstag, dann geht's weiter mit 36, 35 Grad, schwül, warm und nachmittäglichen Hitzegewittern, also das ganze Programm. Da kann man dann nachmittags noch ein bisschen aufpassen, dass man da nicht von erwischt wird. Blick zum Himmel oder aufs Regenradar kann da nicht schaden. Ansonsten, wie gesagt, vor allem über die Nachmittagsstunden es ruhig angehen lassen. Das ist mein Tipp.
0: Der Sommer nimmt Anlauf hier bei uns im Saarland. Tim Steger mit seinen Tipps und seiner Prognose. Ich danke dir und ich wünsche dir einen schönen Morgen, Tim. Mach's gut.
2: Gleichfalls.
0: Bis bald. Tschüss. Michael. Tschüss.

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1: Guten Morgen, hier ist SR3 Saarlandwelle um 7.21 Uhr. Gerade ist G7-Gipfel in Evian auf der französischen Seite vom Genfer See. Zu den G7, können wir kurz durchzählen, gehören Deutschland, Italien, Japan, Kanada, Großbritannien, die USA und natürlich auch der Gastgeber Frankreich. Und wenn wir uns an die letzten dieser Gipfel erinnern, dann hatten wir im letzten Jahr den Gipfel in Kanada. Da ist Trump ja vorzeitig abgereist, da war der eingeschnappt gewesen. Wie sieht es in diesem Jahr aus? In diesem Jahr nutzt Trump wieder die Bühne, um zu verkünden, jawohl, die USA haben mit dem Iran-Krieg eine Einigung über dann ein mögliches Kriegsende erzielt. Da ist offenbar, da ist eine Einigung da. Georg Schwarte berichtet mal über diesen ersten Gipfeltag gestern und das Iran-Abkommen und wie Trump es verkauft hat.
2: Was genau steht eigentlich in dem Abkommen, das kaum jemand kennt und das erst am Freitag unterzeichnet werden soll? Erster Punkt laut Trump, die Straße von Hormuz ist eigentlich befahrbar. Sie suchen noch ein paar Minen, aber spätestens ab Freitag sei sie frei.
3: And the strait is already partially opened. As you know, they're doing a little hunting for a couple of mines. Now on Friday it'll be completely opened.
2: Zweiter Punkt, braucht es die Hilfe der Europäer bei der Minenräumung, der Absicherung? Ach Gott, sagt Trump, es wird ja, auch das klang bisher anders, keine Maut kassiert. Also ich glaube, wir brauchen nicht wirklich Hilfe, ein, zwei Schiffe vielleicht.
3: And it's toll free, so I don't think we're going to need much help, but I don't think it's a bad idea to have a ship or two up here from a few countries. You'd be a great country to do it.
2: Präsident Macron saß daneben, hatte vorher noch von einer großen Marinemission gesprochen, verzog aber jetzt keine Miene und lobte eigentlich alles. Das Abkommen werde die Nuklearfrage lösen, Iran keine Atomwaffen haben, das sei eine Frage des Friedens für die ganze Welt.
4: And it's a very important matter for peace.
2: Am Sonntag übrigens hatte Trump mit dem Ukrainer Selenskyj und dem russischen Präsidenten Putin telefoniert. Gute Gespräche, sagte er. Und ich denke, vielleicht geht da was. Mal sehen.
3: And I see, maybe we can do something there. I really do.
2: Der Kanzler sagte auch das etwas diplomatischer. Am heutigen Dienstagvormittag reden sie hier mit Selenskyj. Bei Merz ist das Hoffnung im Konjunktiv.
5: Dies können erste Schritte, aber noch einmal alles im Konjunktiv, dies können erste Schritte eines neuen diplomatischen Anlaufs sein, hin zu Friedensverhandlungen zwischen Ukraine, Russland, Europa und den Vereinigten Staaten.
2: Heute also auf der Tagesordnung Ukraine, dann am Mittag Lage in Nahost. Ägypten, Katar, die Emirate werden dabei sein und natürlich der Mann, der gestern mit Blick auf die Straße von Hormuz schon jubilant sagte, Schiff ahoi, freie Fahrt für alle Schiffe.
3: I think it's gonna be free sailing.
1: Georg Schwarte über den ersten Gipfeltag in Evian beim G7-Gipfel, 7.24 Uhr.
6: It's kind of a big day. 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
1: 7:30 Uhr mit Franziska Hans. Guten Morgen.
2: Guten Morgen. Klimawandel bedroht fast jedes Kind. Zu diesem Schluss kommt ein Bericht des UN-Kinderhilfswerks UNICEF. Demnach ist jedes Kind der Welt mindestens einer Klimagefahr ausgesetzt. Der größte Teil von ihnen lebe in Gebieten, in denen es sowohl Dürre als auch Hitzewellen gibt. Trump informiert über Iran-Abkommen. Der US-Präsident sagte auf dem G7-Gipfel im französischen Evian, der Vertrag über ein Kriegsende soll am Freitag endgültig unterzeichnet werden. Außerdem soll die Straße von Hormus bis spätestens Freitag komplett geöffnet sein. EU-Parlament stärkt Fluggastrechte. Familien müssen demnach im Flugzeug Sitzplätze nebeneinander kostenlos reservieren können. Außerdem müssen Ticketpreise übersichtlicher dargestellt werden, einschließlich des Preises für das Handgepäck. Tagung der Landtagspräsidenten. Bei der Konferenz in Perl hat die saarländische Vertreterin Vincent den Vorsitz turnusgemäß an Niedersachsen abgegeben. Bei dem Treffen ging es unter anderem darum, wie Parlamente damit umgehen können, wenn Abgeordnete Beschäftigungsverhältnisse mit Verwandten pflegen. Special Olympics offiziell eröffnet. Rund 16.000 Zuschauer feierten zum Auftakt im ausverkauften Ludwigsparkstadion den Einzug der nationalen und internationalen Athleten mit geistiger oder mehrfacher Behinderung. Dabei wurde auch die Special Olympics Flamme feierlich entzündet. Und 4 Unentschieden bei der Fußball-WM. Die iranische Nationalmannschaft hat in ihrem Auftaktspiel ein 2:2 gegen Neuseeland erreicht. Europameister Spanien kam gegen WM-Neuling Kap Verde nicht über ein 0:0 hinaus. Davor hatten sich Saudi-Arabien und Uruguay 1:1 getrennt und die Partie Belgien gegen Ägypten ging ebenfalls 1:1 aus.
1: Danke, Franziska.
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1: Dichte Wolken zum Starten diesen heutigen Dienstag. Es gibt aus der Nacht heraus auch noch ein paar Tröpfchen Regen. Im Laufe des Vormittags wird es aber weniger und um die Mittagszeit dann auch Sonnenschein. Blau-weiß der Himmel am Nachmittag bis zu 29 Grad. Auch morgen ein sonniger Mittwoch, Temperaturen zwischen 25 und 30 Grad. Es bleibt trocken.
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1: So, heute Morgen haben wir wieder ordentlich Probleme auf der A620, Saar-Louis Richtung Saarbrücken, zwischen Geislautern und Gersweiler in der Dauerbaustelle 30 Minuten mehr einplanen, ebenfalls in der Gegenrichtung. Geblitzt wird aktuell in Altenkessel in der Alleestraße, in Beden in der Perminiusstraße und auf der B51 zwischen Saar-Louis und Dillingen. Gute Fahrt.
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1: Guten Morgen und schönen Start in den Dienstag. Hier ist Michael Friemel.
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0: Guten Morgen, hier ist SR3 Saarlandwelle. Oh, das war gestern Abend ganz toll. Ich hatte Gänsehaut gestern Abend. Ich weiß nicht, ob Sie es gesehen haben. 20.15 Uhr, die große Eröffnung der Special Olympics Saarland im Ludwigsparkstadion in Saarbrücken. Das war eine richtig große Nummer. Und Ministerpräsidentin Anke Rehlinger war auch dabei.
1: Ich erkläre die Special Olympics Nationale Spiele Saarland 2026 für eröffnet.
0: Großer Jubel gestern Abend auch von den Delegationen, die dort ins Stadion einmarschiert sind. Sportlerinnen und Sportler, Besucherinnen und Besucher, alle haben eine tolle Feier miteinander gehabt. Und Athletensprecherin Hanna Hohe, die hat den Eid der Special Olympioniken gesprochen.
2: Ich will gewinnen und wenn ich nicht gewinnen kann, so würde ich mutig mein Bestes geben.
0: Ja, das war ein besonderer Moment im Ludwigsparkstadion. Sowas wird es da sicherlich auch nicht. Oder ich will nicht sagen, dass es das nicht mehr dort geben wird, aber sowas hat es da definitiv noch nicht gegeben. Mit dabei auch unser Reporter René Henken, der die Eröffnungsfeier mit begleitet hat.
3: Das war so eine Mischung aus großer Party und Gänsehautmomenten, fand ich. Also eine große Party war es zum Beispiel, als dann die Band Mr. President ihren Hit Toto Jumbo live performt hat. Da sind fast alle der knapp 16.000 Zuschauer im Ludwigsparkstadion aufgestanden, haben getanzt und mitgesungen. Ja, und einen Gänsehautmoment, den hatte ich dann, als zum Beispiel die Flamme der Hoffnung, also die Fackel der Special Olympics, im Stadion entzündet wurde. Da gab es auch viel Applaus. Genauso war es auch zu Beginn der Feier, als drei Fallschirmspringer mit der Flagge der Special Olympics auf dem Rasen gelandet sind.
0: Das alles gestern Abend im Ludwigsparkstadion, das jetzt ja auch genutzt wird für die Wettkämpfe. Ohnehin bis Samstag jetzt Wettkämpfe in 27 Sportarten und über Sportstätten im gesamten Saarland verteilt, auch bis nach Frankreich.
3: Die Athletinnen und Athleten haben dabei auch die Möglichkeit, sich für die Weltsommerspiele in Chile im nächsten Sommer dann zu qualifizieren. Und jeder, der mag, kann sich die Wettkämpfe vor Ort anschauen. Man braucht kein Ticket, kann einfach nach Lust und Laune bei den Spielen vorbeikommen.
0: Und wir haben es entweder bei uns auf der SR3, sei auf www.sr3.de finden Sie Veranstaltungen der Special Olympics. Aber ein guter Tipp ist auch, sich die App aus dem App Store runterzuladen zu den Special Olympics. Da gibt es einen Zeitplan und dann sieht man, wann wo welcher Wettkampf sein wird. Gestern Abend jedenfalls alle glücklich.
4: Ich fand es total super, muss ich sagen. Großartig.
5: Die Stimmung unter den Athleten fand ich großartig.
6: Das Highlight war natürlich die Flamme, wie die entzündet wurde. Und das ist natürlich ein bisschen emotional dann schon.
7: Ich bin auch der Meinung, es ist eine wunderschöne Sache für das Saarland.

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da haben doch gestern eigentlich eher alle so ein Ergebnis gewartet wie bei der Deutschland gegen Curaçao-Begegnung. Ne? Gestern Abend beim Spiel Spanien gegen die Kapverden. Das hätte eigentlich ähnlich hoch ausgehen müssen, aber letzten Endes hat sich Spanien wohl blamiert mit einem 0:0. Wobei, es haben sich in der Vorrunde schon einige blamiert, die nachher Weltmeister wurden. Ne? Also da wollen wir jetzt gar nicht spekulieren. Aber was wir machen, wir gucken in der nächsten Stunde mal ins Trainingslager der deutschen Mannschaft oder überhaupt ins Quartier der deutschen Mannschaft nach Winston-Salem, klären unter anderem die Frage, warum tragen momentan so viele pinke Fußballschuhe und wie kann man sich im Flugzeug mit einer Durchsage schlagen, wenn es zurück zum Trainingsquartier geht? Thema in der nächsten Stunde, gleich nach der SR-Info-Rundschau um 8.

0: Achtung Autofahrer, ich habe eine Warnmeldung aus dem Landkreis Saarlouis, betrifft die B269. Zwischen Körprich und Lebach hat es einen Unfall gegeben und die Unfallstelle war eben noch nicht abgesichert.
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10: Um 8 Uhr mit Aaron Klein und unter anderem diesen Themen. Die Special Olympics sind offiziell eröffnet. EU-Beitrittsverhandlungen mit der Ukraine haben begonnen und Landesarchiv könnte in Saarbrücker Kirche umziehen. Und das Wetter im Saarland: bis zum Mittag noch Regen möglich, dann wird's sommerlich bei 24 bis 29 Grad heute. Seit gestern Abend brennt die Special Olympics Flamme im Saarland. 16.000 Zuschauer feierten im Saarbrücker Ludwigsparkstadion den Auftakt der größten inklusiven Sportveranstaltung Deutschlands. Heute beginnen bei den nationalen Spielen für Menschen mit geistiger Beeinträchtigung die Wettkämpfe. Uli Haug.
11: Ich will gewinnen, doch wenn ich nicht gewinnen kann, so will ich mutig mein Bestes geben. Die saarländische Basketballerin Hanna Hohe hat den feierlichen Eid der Special Olympics gesprochen und dann die Flamme der Hoffnung entzündet. In 20 von 27 Sportarten beginnen die sogenannten Klassifizierungswettkämpfe. Dabei werden die Sportlerinnen und Sportler nach festgelegten Kriterien in Leistungsgruppen aufgeteilt. Damit treten nur Athleten mit vergleichbarem Leistungsniveau gegeneinander an und haben die Chance, eine Medaille zu gewinnen. Entscheidungen fallen heute unter anderem im Rollerskating, Boccia und Kraft-3-Kampf. Wer die Wettkämpfe im ganzen Saarland kostenlos besuchen will, sollte sich die Special Olympics App holen. Dort findet man die Wettkämpfe und Veranstaltungen, die bis Samstag stattfinden.
10: Die Bundesanwaltschaft geht davon aus, dass die radikal-islamische Hamas einen konkreten Anschlag in Europa verüben wollte. Generalbundesanwalt Rommel sagte, bei einem Verdächtigen sei ein vorgefertigtes Bekennervideo gefunden worden. Darin werde ein Anschlag rund um den 7. Oktober 2025 angekündigt, dem 2. Jahrestag des Hamas-Überfalls auf Israel. Seit Herbst vergangenen Jahres haben die Ermittler insgesamt 9 mutmaßliche Hamas-Unterstützer festgenommen. Ihnen wird vorgeworfen, Waffen und Munition für die Terrororganisation beschafft und gelagert zu haben. Das ungarische Parlament beschränkt die Amtszeit des Regierungschefs auf höchstens 8 Jahre. Die Abgeordneten stimmten mit großer Mehrheit dafür. Eine Begrenzung der Amtszeit des Regierungschefs würde auch eine Rückkehr des früheren Ministerpräsidenten Orbán in das Amt ausschließen. Die Verfassungsänderung gehört zu den Wahlversprechen von Regierungschef Modjor. US-Präsident Trump hat die anderen Staats- und Regierungschefs der G7-Staaten bei ihrem Gipfel über Details des Iran-Abkommens informiert. Virtuell sei die Vereinbarung bereits von beiden Seiten unterzeichnet, sagte Trump beim Treffen im französischen Evian. Der Iran hat das bestätigt. Am Freitag soll dann in der Schweiz auf Papier unterschrieben werden. Außerdem soll die Straße von Hormuz bis spätestens Freitag komplett geöffnet sein, so Trump. Beobachter halten das aber für unrealistisch wegen der vielen Seemühlen. Minen. Was heute beim G7-Gipfel auf dem Plan steht, berichtet Angela Ulrich.
1: Heute am zweiten Gipfeltag geht es zunächst um die Ukraine. Der ukrainische Präsident Zelensky ist in der G7-Runde dabei. Anschließend trifft er sich auch separat mit Friedrich Merz. Der Kanzler hatte vor seinem Abflug nach Evian von einem Fenster für die Diplomatie gesprochen, das sich im Ukraine-Konflikt öffnen könnte. Die Europäer wollen mit an den Verhandlungstisch mit Russlands Machthaber Putin und US-Präsident Trump bei der Stange halten im gemeinsamen Engagement für die Ukraine. Dann am Mittag steht die Lage in Nahost auf der Tagesordnung. Ägypten, Katar und die Vereinigten Arabischen Emirate werden dabei sein. Am Nachmittag gibt es dann noch ein Treffen mit den sogenannten Partnerländern, neben Ägypten auch Brasilien, Indien, Kenia, Südkorea.
10: Der Regionalratspräsident der französischen Nachbarregion Grand Est, Leroy, hat die neuen Zolldrohungen von US-Präsident Trump scharf kritisiert. Leroy sagte, dieser würde die französischen Winzer- und Champagnerproduzenten als Geiseln im Handelsstreit nehmen. Davon würden diese sich aber nicht beeindrucken lassen. Trump hatte vor dem G7-Gipfel in Evian gedroht, französischen Wein und Champagner mit Zöllen von 100% zu belegen. Grund dafür sind die Steuern in Höhe von 3%, die Frankreich sowie viele andere EU-Staaten auf die Gewinne von Digitalkonzernen erhebt. Das Europaparlament hat nach jahrelangen Verhandlungen einem Vorschlag der EU-Mitgliedstaaten zugestimmt und die Rechte von Fluggästen gestärkt. Familien müssen demnach im Flugzeug Sitzplätze nebeneinander kostenlos reservieren können. Ticketpreise müssen darüber hinaus übersichtlicher dargestellt werden, beispielsweise einschließlich des Preises für das Handgepäck. Außerdem soll die bisherige 3-Stunden-Grenze für Entschädigungen bei Verspätungen in den künftigen Fluggastrechten beibehalten werden. In Luxemburg haben gestern Abend die EU-Beitrittsverhandlungen mit der Ukraine und mit Moldau begonnen. EU-Kommissionspräsidentin von der Leyen bezeichnete die Eröffnung der Verhandlungen als einen gewaltigen Schritt nach vorn. Thomas Spickhofen berichtet.
2: Von einem Mega-Montag für die Erweiterung der Europäischen Union spricht die zuständige EU-Kommissarin Marta Kos. Im Mittelpunkt steht dabei der Start der förmlichen Beitrittsgespräche für die Ukraine und Moldau. Mega-Montag aber auch, weil Montenegro 2 große Verhandlungsblöcke abgeschlossen hat. Das Land will nach Möglichkeit schon 2028 der Union beitreten. Für die Ukraine wird es dagegen noch einige Zeit dauern. Sie hatte den Beitritt im Februar 2022 beantragt, kurz nach dem russischen Überfall. Den Beginn der Verhandlungen hatte Ungarn über lange Zeit blockiert. Das hat sich erst mit dem Machtwechsel in Budapest im vergangenen Monat geändert. Im ersten Verhandlungsabschnitt mit der Ukraine wird es unter anderem um das Justizsystem und den Schutz von Grundwerten gehen. Um dem kriegsgebeutelten Land eine konkrete Perspektive zu geben, hat Bundeskanzler Merz als Zwischenschritt einen Sonderstatus vorgeschlagen, mit Sitz in der Kommission, im Parlament und am Tisch der Regierungschefs, aber ohne Stimmrecht. Dafür will er auch beim EU-Gipfel Ende der Woche werben.
10: Die Klimakrise trifft Kinder besonders hart. Das zeigt ein Bericht des Kinderhilfswerks UNICEF. Demnach ist fast die Hälfte aller Kinder weltweit gleichzeitig von mehreren Folgen des Klimawandels betroffen. Zum Beispiel von extremer Hitze, Dürren oder Überschwemmungen. Besonders hart treffe es Kinder in der Sahelregion in Afrika sowie in Bangladesch, Myanmar und Pakistan. UNICEF fordert deshalb mehr Klimaschutz und bessere Unterstützung für besonders betroffene Regionen. In Trier ist gestern ein 37-Jähriger wegen Schockanrufen zu 3,5 Jahren Gefängnis verurteilt worden. Die Richter sahen es als erwiesen an, dass er in 3 Betrugsfällen als Mittäter beteiligt war. Der Vorwurf, dass der Mann Teil einer international tätigen Bande gewesen war, sei ihm dagegen nicht nachzuweisen gewesen. Der Angeklagte habe eher zwischen den Logistikern der Bande und den Geldabholern vermittelt und verschlossene Geldumschläge weitergegeben. Mit den Schockanrufen waren unter anderem in Trier und Bitburg ältere Menschen um mehrere 100.000 Euro betrogen worden. Das Saarländische Landesarchiv könnte bald in einer Kirche in Saarbrücken ein neues Zuhause finden. Die katholische Gemeinde St. Johann hat der für das Landesarchiv zuständigen Staatskanzlei die Kirche St. Michael in Saarbrücken zur Mitnutzung angeboten. Für SR-Info Angelina Horosun.
12: Der Vorschlag sei von der Kirchengemeinde selbst gemacht worden, teilte der Sprecher der Landesregierung Julian Lange dem SR mit. Auch der Leiter des Landesarchivs, David Schnur, und Pfarrer Frank Klein-Johann bestätigten, dass es erste Gespräche gab. Überlegungen zur Mit- oder Umnutzung der Kirche am Echelmeierpark seien noch im Anfangsstadium. Die Kirche St. Michael liegt am Rande des Nauwieser Viertels auf einer Anhöhe. Sie ist die größte Kirche in Saarbrücken. Vorgesehen ist offenbar, in das Kirchenschiff einen Kubus einzubauen. Das Landesarchiv hat an seinem jetzigen Standort zu wenig Platz.
10: Beim Absturz eines Kampfflugzeugs im US-Bundesstaat Kalifornien sind nach Angaben des Militärs 8 Menschen getötet worden. Der Vorfall ereignete sich auf einem Luftwaffenstützpunkt nordöstlich von Los Angeles. Von dort hieß es, der Bomber vom Typ B-52 sei kurz nach dem Start am Boden zerschellt. Der Flugbetrieb der Basis wurde vorübergehend eingestellt. Die B-52 Kampfflugzeuge des Herstellers Boeing sind seit den 1950er Jahren im Einsatz. Sie wurden seit Ende des Kalten Krieges mehrfach modernisiert. Die Zahl der Sozialwohnungen ist auch im vergangenen Jahr wieder gesunken. Nach Angaben der Bundesregierung wurden zwar mehr als 27.000 neue Sozialwohnungen gefördert, gleichzeitig fielen aber rund 57.600 Wohnungen aus der Sozialbindung. Das bedeutet, sie können nun teurer vermietet werden. Unter dem Strich gab es damit etwa 20.000 Sozialwohnungen weniger als Ende 2024. Bundesbauministerin Huberts will mit Milliardeninvestitionen gegensteuern. Kritiker halten die angekündigten Maßnahmen jedoch für unzureichend. Bei der Fußball-Weltmeisterschaft in Nordamerika hat es in allen 4 Spielen des Spieltags jeweils ein Unentschieden gegeben. Die Ergebnisse im Einzelnen: Spanien-Kapverde 0:0, Belgien-Ägypten 1:1, Saudi-Arabien-Uruguay 1:1 und Iran-Neuseeland 2:2. Im Vorfeld des letzten Spiels nahe Los Angeles war es zu friedlichen Protesten von Exil-Iranern gegen das Regime in Teheran gekommen. Wie es weitergeht bei der WM, berichtet Silke Heine.
13: Am 6. WM-Tag steigen auch die beiden Finalisten der letzten WM ins Geschehen ein. Frankreich will zurück auf den Thron, von dem Argentinien die Equipe Tricolore 2022 gestoßen hatte. Der Top-Favorit trifft zum Auftakt in New York wie vor 24 Jahren auf Senegal. Damals hatten die Westafrikaner in ihrem allerersten WM-Spiel den Weltmeister Frankreich sensationell mit 1:0 besiegt. Die Franzosen scheiterten anschließend nach der Vorrunde. Lionel Messi startet mit Argentinien in seine 6. WM. Das Ziel ist klar, die Titelverteidigung und der 4. Stern. Da soll Algerien in Kansas City keinesfalls zum Stolperstein werden. Norwegen und Österreich sind erstmals seit 28 Jahren wieder bei einer WM dabei. Norwegen, das zu den Geheimfavoriten gezählt wird, startet gegen den Irak in das Turnier. Österreich mit dem deutschen Trainer Ralf Rangnick trifft auf Jordanien.
10: Und das war die SR-Info-Rundschau. Um jetzt 8.10 Uhr übernimmt wieder Michael Friemel. Guten Morgen.
14: Guten Morgen.
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15: Dicht bewölkt der Himmel momentan über dem Saarland, aber im Laufe des Morgens wird es auflockern. Um die Mittagszeit dann nachher ein Mix aus Blau-Weiß. Die Temperaturen 24 bis 29 Grad. Wie geht's weiter? Tim Steger.
16: Morgen sonnig, Sonne-Wolken-Mix 25 bis 30 Grad. Das ist also für viele noch voll in Ordnung. Aber ab Donnerstag steigen die Temperaturen verbreitet über die 30-Grad-Marke bis an die 35 Grad nachmittags. Noch trocken, aber sehr schwül. Und entsprechend muss man es da nachmittags ein bisschen ruhiger an gehen lassen, viel trinken. Das ist mein Tipp.
15: Danke, Tim.
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15: Auf der A8 Saarlouis Richtung Luxemburg ein Liegenbleiber zwischen Merzig und Merzig-Schwemlingen. A620 Saarlouis Richtung Saarbrücken, die Dauerbaustelle zwischen Geislautern und Gersweiler. Heute Morgen 30 Minuten Stau und in der Gegenrichtung genau das Gleiche. Ich habe noch einen Blitzer, den Sie durchgegeben haben. In Altenkessel in der Alleestraße, 2 weitere sind schon länger gesichtet, in Beden in der Perminusstraße und auf der B51 zwischen Saarlouis und Dillingen. Dann noch eine Meldung von der B269. Zwischen Körprich und Lebach ist die Richtungsfahrbahn nach einem Unfall gesperrt. So, das war's jetzt aber. Gute Fahrt.
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15: 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Guten Morgen, hier ist Michael Friemel. Schönen Dienstag.
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0: Guten Morgen, hier ist SR3 Saarlandwelle. Was ist aufgefallen beim Spiel der deutschen Nationalmannschaft, aber nicht nur von den Deutschen? Die neuen Fußballschuhe, oder? Die pinken Fußballschuhe, so viele, die in Pink da auflaufen. Was hat's denn damit auf sich, Tim Brockmeier?
1: Die haben sich nicht abgesprochen und es ist auch kein Statement, das da gesetzt wird. Es ist schlichtweg Marketing. Die Ausrüster haben ganz unabhängig voneinander vor allem pinke Schuhe für diese WM auf den Markt gebracht. Das hat natürlich einen bestimmten Grund. Pink hat einen großen Wiedererkennungswert und ist extrem gut sichtbar. Hebt sich vom grünen Rasentop ab und ist somit auch in schnellen Spielszenen gut zu sehen. Erst recht in Zeitlupen und ganz wichtig, in Social Media Clips stechen die richtig raus. Pink hat bei den Fans längst eine Akzeptanz erreicht. Das pinke Trikot zum Beispiel der DFB-Elf bei der EM vor 2 Jahren ist nach den weißen Trikots eines der meistverkauften in Deutschland.
0: Das Schöne an so einer WM ist ja, dass es immer wieder, ja, auch faustdicke Überraschungen gibt. Die erste definitiv gestern Abend, oder? Dieses 0:0, der Europameister und Topfavorit Spanien und der WM-Neuling Kap Verde, da hätten wir doch auch was anderes erwartet.
2: It is a dream that came true.
3: Ein Traum ist wahr geworden. Wir haben gegen eines der besten Teams der Welt gespielt. Für mich das Beste. Wir sind sehr glücklich mit dem Punkt und machen hoffentlich so weiter.
0: Chamiro Montero war das gerade. Der beste Mann auf dem Platz gestern war der Keeper von Kap Verde, Vosina. Der ist wie Manuel Neuer, auch schon 40 Jahre alt, gut gereift. Also offenbar ein gutes Omen. Das ist eine spannende Begegnung gestern Abend. Ne? Also insofern, was das Ergebnis anbelangt. Wie sieht es mit unserem Team aus? Was machen die Deutschen gerade? Heute gibt es vom Bundestrainer einen freien Tag für die Spieler. Mit dabei sind die Familien und die Partnerin. Ann-Kathrin Rose hat ein paar Ausflugstipps.
4: Wenn es nach den Besitzerinnen und Besitzern von den Kneipen und Bars hier in Winston-Salem geht, auf jeden Fall einen Ausflug in ihre Läden. Zwischen Lichterketten und Backsteinwänden haben sie kleine schwarz-rot-goldene Fähnchen angebracht und dann vielen Scheiben kleben Sticker, auf denen das Wort Proud prangt. Viele sind stolz, dass sich das DFB-Team die Stadt mit der vielen Historie hier in North Carolina ausgesucht hat. Mit Familien und Partnerinnen, die inzwischen ja auch hier sind, könnte es für die Spieler alternativ ins Museum gehen oder zu dem Gebäude, das nicht nur an das Empire State Building in New York erinnert, sondern auch Inspiration dafür war. Und wer sich für regionalen Sport interessiert, der kann sich Baseball gönnen. Da haben die Winston-Salem Dash am Abend ein Heimspiel und das deutsche Team ist herzlich willkommen. Vom Club gab es eine extra Einladung.
0: Und das Spiel 2 für die Deutschen ist am Samstag, dann geht's gegen die Elfenbeinküste. Und heute startet Frankreich gegen Senegal ins Turnier. Es ist 20:20.

0: Ferne raus.
1: Bald ist das Licht aus vom Mann im Mond. Die Prinzen machen Schluss, treten nicht mehr gemeinsam auf ab dem nächsten Jahr. 8:27 Uhr ist es. Gleich gibt's die Nachricht auf Platt. Vorher noch R.E.M.

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1: Mit Immanuel Gelestus. In Saarbrücken waren gestern nächst 16.000 Leute bei der Eröffnung von den Nationalen Spielen der Special Olympics. Bei der Großfeier im Ludwigspark hat es über 1,5 Stunden Programm gegeben und dort dabei ist auch die, wie es heißt, Flamme der Hoffnung angezündet war. Über 4.300 Sportlerinnen und Sportler mit geistiger oder mehrfacher Behinderung treten jetzt bis am Samstag bei 27 Wettkämpfen an. Sie können sich dort dabei für die Special Olympics Weltsommerspiele nächstes Jahr in Chile qualifizieren. Das saarländische Landesarchiv kennt in Zukunft in der Saarbrücker Kirche unterkommen. Die katholische Gemeinde St. Johann hatte Staatskanzlei die Kirche St. Michael am Eschelmeierpark dort vor Angebot. Das haben beide Seiten im SR bestätigt. Die Überlegungen für Met oder Umnutzung von St. Michael wäre aber noch ganz am Anfang. De Donald Trump hatte Franzosio mit neue Zölle von 100% auf Wein und Champagner gedroht. Der Präsident vom Regionalrat von Grand Est, Le Roy, halt dort vor nix und hatte US-Präsident in de Sengel gestellt. De Trump wird die französische Winzer- und Champagnerproduzenten als Geisele im Balaber wie im Handel mit der EU missbrauche. De Le Roy sagt, dass er sich dort davon aber nicht beeindrucken lassen wird. Und bei der WM hat's gichter und in der Nacht ein paar Überraschungen gegeben. Die Spanier sind ja Mitfavorit, han aber nur 0-0 gegen die Kap Verde gespielt. Außerdem han Belgien und Ägypten 1-1, Saudi-Arabien Uruguay auch 1-1 und Iran gegen Neuseeland 2-2 gespielt. Heute lehe dann auch die Franzosen los, die Spiele um 9 Uhr heute Abend gegen de Senegal.
2: Danke, Immanuel.
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2: Noch haben wir viele Wolken im Saarland, aber es lockert schon langsam auf. Im Laufe des Vormittags vielleicht noch ein paar Tröpfchen, aber viel wird's nicht. Um die Mittagszeit dann schon Sonnenschein, am Nachmittag blau-weiß bei 24 bis 29 Grad. Morgen wird's noch ein Grad wärmer, bis zu 30 Grad, die nächsten Tage heiß.
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2: Auf der A620 an der Dauerbaustelle zwischen Geislautern und Gersweiler 30 Minuten länger und in der Gegenrichtung zwischen St. Arnwald und Völklingen-Ost ebenfalls 30 Minuten Stau. Auf der B269 zwischen Körbrich und Leber ist die Richtungsfahrbahn nach einem Unfall gesperrt und 3 Blitzer haben sie durchgegeben in Altenkessel in der Alleestraße, in Beden in der Perminiusstraße und auf der B51 zwischen Saarlouis und Dillingen. 0800 700 8000 ist die kostenlose SR3 Stau- und Blitzer-Hotline.
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2: Hallo und guten Morgen. Hier ist Michael Friemel. Schönen Dienstag.
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2: Ah, und was ist das hier? Ah, da kommt Musik.

0: Morgen. Hier ist SR3 Saarlandwelle. Geht wieder hoch mit den Temperaturen. Freut man sich auf das Feierabendbierchen auf der Terrasse, ne? Oder auf den Feierabend-Aperol-Spritz am Staden irgendwo? Ich sag mal, das gehört für viele dazu. Ist auch schön an so einem Sommerabend. Die Problematik stellt sich dann, wenn es zu viel wird. Und damit hat sich meine Kollegin Kerstin Gallmeier intensiver beschäftigt. Die ist bei mir. Grüß dich, Kerstin. Guten Morgen.
1: Guten Morgen, Michael.
0: Du hast Menschen getroffen, die über längere Zeit zu viel getrunken haben.
1: Ja, genau. Zum einen das und zum anderen waren das auch Menschen, die darüber sprechen. Denn tatsächlich ist es so, es gibt viele Menschen in Deutschland, die haben ein Alkoholproblem, aber die wenigsten reden eben offen darüber. Mhm. Und umso dankbarer war ich, dass zum Beispiel Nadine bereit war, sie heißt eigentlich anders, zu erzählen, wie es dazu kam, dass sie alkoholkrank wurde.
2: Ich war dann halt mit 2 kleinen Kindern allein zu Hause. Der Mann war beruflich viel unterwegs. Wir waren gerade mitten im Hausbau und war halt viel alleine und habe dann abends Alkohol getrunken. Am Anfang war es halt mal ein Glas Sekt zum Runterkommen, zum Einschlafen, die Ängste zu verlieren. Und dann hat sich das immer mehr gesteigert.
1: Ja, und das wurde dann halt immer häufiger, immer mehr. Irgendwann, da fing Nadine an, auch tagsüber schon zu trinken. Bis es dann bei ihr zu einem ersten Zusammenbruch kam und sie sich dann auch Hilfe geholt hat.
0: Es ist ja mit Sachen Alkohol eigentlich wirklich sehr widersprüchlich. Ne? Einerseits ist Alkohol gesellschaftlich akzeptiert und überall präsent. Ich finde das immer, wenn du irgendwo hinkommst und du trinkst mal nicht mit, dann wirst du komisch angeguckt. Ne? Also ich glaube, als Frau kriegt man wahrscheinlich immer gesagt, bist du schwanger? Und als Mann sagt man, geht's dir sonst gut oder hast du Probleme mit Alkohol? Aber wenn man zu viel trinkt, dann ist es plötzlich ein Tabuthema.
1: Ja, ganz genau. Und dann gibt's dann oft dieses Stigma von sozialem Abrutsch und so weiter. Aber das ist ja gar nicht immer der Fall, denn Alkoholprobleme, die findest du in jeder Gesellschaftsschicht und es gibt auch die unterschiedlichsten Gründe dafür, warum jemand abhängig wird oder wie jemand trinkt. Auch Volker hat mir seine Geschichte erzählt und bei ihm war es so, dass er nicht jeden Tag getrunken hat, aber er hat schon als Kind damit angefangen, nachdem seine Eltern sich getrennt hatten und dann ja immer wieder punktuell, zum Beispiel beim Sport, da war er sehr erfolgreich und wenn es da was zu feiern gab, gab es auch viel Alkohol.
3: Ich war eher so dieser Quartalstrinker, kein Leveltrinker. Ich weiß nicht, ob das der richtige Begriff ist. Allerdings hatte ich Titel und Feste gefeiert, wie sie kamen und Traurigkeiten irgendwie, Alleinseingefühle betäubt und ja meine Minderwertigkeitsgefühle beziehungsweise Unsicherheit auch kaschiert mit dem Alkohol.
1: Ja, oder auch auf Partys, da gab es dann auch mal ein paar Gläser mehr, um sich die Party eben schön zu trinken.
0: Kennt man ja. Also, muss man auf der anderen Seite sagen, das passiert vielen Leuten, dass sie mal einen über den Durst trinken. Ist jetzt nicht dramatisch, solange es nicht jede Woche ist, ne?
1: Ja, aber Volker hat mir auch erzählt, dass er immer wieder mal Aussetzer hatte und irgendwann auch angefangen hat, heimlich zu trinken. Und dann vor anderthalb Jahren ungefähr war das, da hat er beschlossen, jetzt reicht's. Ne? Und dann hat er, genauso übrigens wie Nadine, eine ambulante Therapie bei der Caritas begonnen.
0: Okay.
1: Dort bekommen Menschen mit Alkoholproblemen kostenlose Unterstützung und beide leben seitdem trocken, ohne einen Tropfen Alkohol. Und sie sagen, sie haben dadurch eine ganz neue Freiheit wiederbekommen.
0: Ich finde es beeindruckend, dass sie dir das wirklich erzählt haben. Ich glaube, das ist wirklich das Kniffligste daran, auch offen damit umzugehen. Mehr darüber können Sie hören bei uns am kommenden Sonntag ab 12.30 Uhr auf SR3 im Land und Leute. Der Alkohol und wir von Kerstin Gallmeier. Kerstin, danke, dass wir schon mal vorab drauf geguckt haben. Ich glaube, das wird sehr spannend. Alles Gute.
1: Danke.

0: Ich würde mich mal vom Acker machen. Ich wünsche Ihnen einen schönen Dienstag. Gleich kommt Christian mit dem Vormittag und wir hören uns morgen früh wieder zwischen 5 und 9.
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2: Es ist einfach echt traurig, weil es so unvorstellbar ist. Wenn er weg ist, war es das hier.
3: Auf Wiedersehen, Herr Friemel.
2: So kommt ja nichts mehr.

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9: 9 Uhr. Ein deutscher Militäreinsatz in der wichtigen Straße von Hormus. Dafür hat Bundesaußenminister Wadefuhl Bedingungen genannt. Der CDU-Politiker betonte im ARD-Morgenmagazin, Deutschland habe wirtschaftliche und sicherheitspolitische Interessen daran, die freie Seefahrt abzusichern. Man wisse aber noch nicht, was im Abkommen zwischen USA und Iran steht. Wadefuhl ergänzte, zwei Einheiten seien bereits in der Region, um beispielsweise mit einem Boot bei der Minenräumung zu helfen.
10: Aber natürlich ist es nur verantwortbar, dieses Boot auch einzusetzen. Und dass wir als Bundesregierung den Bundestag um ein Mandat bitten, das ist ja notwendig. Wenn wir wirklich alle Voraussetzungen kennen, ist das gewollt, ist das friedlich, ist klar, dass es dort keine Kampfhandlungen mehr gibt, ist von allen Seiten gewollt, dass wir diese Minen räumen, all das muss sichergestellt werden, darum kümmern wir uns. Ich bin ganz zuversichtlich, dass wir das aufklären können, aber noch haben wir die Informationen nicht.
9: Die Folgen des amerikanisch-iranischen Abkommens sind auch Thema beim Gipfel der G7-Staats- und Regierungschefs. Er wird heute im französischen Evian fortgesetzt. Die Bundesanwaltschaft geht davon aus, dass die radikal-islamische Hamas einen konkreten Anschlag in Europa verüben wollte. Generalbundesanwalt Rommel erklärte, bei einem Verdächtigen sei ein vorgefertigtes Bekennervideo gefunden worden. Darin werde ein Anschlag rund um den 7. Oktober 2025 angekündigt, dem zweiten Jahrestag des Hamas-Überfalls auf Israel. Seit Herbst vergangenen Jahres haben die Ermittler insgesamt 9 mutmaßliche Hamas-Unterstützer festgenommen. Ihnen wird vorgeworfen, Waffen und Munition für die Terrorgruppe beschafft und gelagert zu haben. Viele Beschäftigte von privaten Unternehmen erhalten kein Urlaubsgeld. Wie das Wirtschafts- und Sozialwissenschaftliche Institut der Hans-Böckler-Stiftung mitteilte, bekommen 44% der Arbeitnehmer in der Privatwirtschaft die Sonderzahlung, der Rest gehe leer aus. Arbeitnehmer mit Tarifvertrag haben demnach deutlich bessere Chancen auf Urlaubsgeld. Dort erhalten 73% zum Sommer einen Zuschlag. Wie hoch das Urlaubsgeld ausfällt, hängt stark von der Branche ab. Die Spanne reicht den Angaben zufolge von weniger als 200 bis zu rund 2.900 Euro. Die Stadt Pirmasens will jugendliche Bürgergeldempfänger zu gemeinnütziger Arbeit verpflichten. Ein entsprechendes Konzept ist gestern im Stadtrat vorgestellt worden. Für SR Info berichtet Sina Weber.
11: Die neue Maßnahme richtet sich an Jugendliche zwischen 15 und 25 Jahren, die sich bisher allen Maßnahmen des Jobcenters verweigert haben. Dem Jobcenter zufolge sind das in Pirmasens etwa 60 bis 70 junge Leute. Die sollen künftig mindestens ein halbes Jahr lang 20 Stunden pro Woche, beispielsweise bei der Landschaftspflege, in der Möbelaufbereitung oder im Sozialkaufhaus arbeiten. Dafür bekommen sie unter anderem 2 Euro pro Stunde zusätzlich zum Bürgergeld. Außerdem werden sie von Sozialarbeitern unterstützt. Wenn sich die jungen Leute verweigern, dann werden sie zu Hause abgeholt und zum Arbeitsplatz gebracht. Außerdem würde dann auch das Bürgergeld gekürzt. Langfristig sollen die Jugendlichen möglichst an einen Schulabschluss, eine Ausbildung oder einen Job herangeführt werden.
9: Am Landgericht Kaiserslautern beginnt in diesen Minuten der Prozess gegen einen 30-Jährigen, der einen Arbeitskollegen getötet haben soll. Er soll im August vor 2 Jahren einen 63-Jährigen auf der US-Basis Vogelweh erdrosselt haben. Ihm wird Totschlag vorgeworfen. Nach der Tat war der 30-Jährige ins Ausland geflohen. Er war daraufhin mit einem internationalen Haftbefehl gesucht worden. Der Angeklagte konnte in den USA festgenommen und an Deutschland ausgeliefert werden. Der südafrikanische Jazzpianist Abdullah Ibrahim ist tot. Wie Südafrikas Präsident Ramaphosa mitteilte, starb der Musiker im Alter von 91 Jahren. Ibrahim, der früher unter dem Namen Dollar Brand bekannt war, galt als eine der prägenden Figuren des Jazz. Weltweit bekannt wurde er unter anderem mit der Anti-Apartheid-Hymne Mannenberg. Zuletzt lebte Ibrahim in Bayern. Das waren die Nachrichten mit Magnus Neuschwander. 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
12: Bis Mittag zieht der Regen ab, die Sonne kommt, es wird langsam heiß, 24 bis 29 Grad. Die Nacht ist dann lau, morgen schwül, erster Hitzetag bis 30 Grad, das steigert sich bis 37 Grad am Wochenende, Hitzegewitter maximal am Samstag.
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12: Neue Blitzer, Alsweiler raus nach Winterbach in Altenkessel, in der Alleestraße und in Beden in der Pirminiusstraße. Kommen Sie gut an, gleich 9.05 Uhr.
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umjubelt. Open Air, gerade letzte Woche. Robbie Williams, Angels, SR3, der Vormittag am Dienstag. Wildbienen, wir summen gleich ein bisschen. Hier summen

0: Ach, ist das so schön. Sophia, durch die Blume extra gespielt, weil jetzt geht es um Wildbienen, die ja auf Blumen scharf sind. Und besonders viele Wildbienen gibt es im Seegarten in Losheim. Ein besonderer Garten und Julia Becker war da.
1: Das ist der Seegarten am Losheimer Stausee. Dieser Garten heißt auch Nabu-Garten. Er wurde nämlich vor 15 Jahren angelegt vom Naturschutzbund Saar. Und dort wachsen jetzt jede Menge Stauden, also winterharte mehrjährige Pflanzen, Kräuter, Blumen, die eben ganz viele Insekten anziehen. Und dass Insekten Nahrung finden, ist ja wichtig, das wissen wir, für ein funktionierendes Ökosystem, die Artenvielfalt und auch damit andere Tiere Nahrung finden. Außerdem sind Bienen ja Bestäuber, die extrem wichtig sind, damit Pflanzen sich vermehren. Und Wildbienen gibt es besonders viele dort in Losheim. Im Saarland kommen ca. 250 Arten vor und davon schwirren rund 30 allein im Seegarten rum.
0: So sieht's aus. Und die Wildbienen kann man auch in den eigenen Garten locken. Nicht mit Summen, Bienchen, Summen singen, sondern mit Stauden und eben mit Blumen kann man pflanzen.
1: Ganz genau. Sehr gut geeignet sind dafür zum Beispiel trichterförmige Blumen, wo die Bienen gut reinkommen, um Nektar und Pollen zu sammeln. Davon gibt's einen Haufen im Nabu-Garten in Losheim. Aber es sollten natürlich auch Pflanzen sein, an die du und ich im Geschäft gut rankommen. Corinna Heyer vom Nabu hat einen Tipp.
2: Wenn man jetzt was im Garten machen möchte, dann sind eigentlich Glockenblumen, weil der Natternkopf ist schon was Besonderes. Den kriegt man nicht im Gartencenter, sage ich mal. Also ich kenne auf jeden Fall keinen. Aber so Glockenblumen, alle möglichen Glockenblumenarten sind eigentlich sehr gut geeignet. Also vor allem die heimischen, wie die Acker-Glockenblume oder nesselblättrige Glockenblume. Und dann gibt es ja auch diese, die man immer so an den Beeten als Umrandung. Diese Polsterglockenblumen, die sind zwar nicht wirklich heimisch, die kommen aus dem Balkan, aber die sind auch trotzdem gut geeignet.
1: Gut geeignet sind auch Schmetterlingsblütler, Lippenblütler wie Thymian und alle Kleearten. Und der Nabu legt besonderen Wert darauf, in diesem Garten einheimische Pflanzen anzulegen. Aber auch Blumen und Blüten aus dem mediterranen Raum findet man in Losheim.
0: Dann reden wir noch kurz über die Bienen, auf die die Pflanzen dann passen sollen. Viele Beispiele, zig Arten.
1: Und zwar ist das die Wollbiene. Die sammelt sozusagen Wolle von Pflanzen ein, was man im Seegarten gut beobachten kann, erklärt Corinna Heyer.
2: Weil da siehst du richtig, wie die das so abkratzen und dann unter dem Bauch mit transportieren. Dann. Das sieht richtig cool aus. Und die Biene heißt auch Wollbiene, weil sie eben diese wolligen Haare braucht, um ihr Nest auszukleiden.
1: Sie brauchen also die Wolle von speziellen Pflanzen. Die haben einen richtigen Pelz, um sich vor Hitze und Trockenheit zu schützen.
2: Also byzantinischer Ziest kann ich empfehlen als Gartenpflanze. Da hat man viel Spaß, weil man kann dann diese Wollbiene ganz toll beobachten, wie das Weibchen diese Haare von den Blättern abkratzt.
1: Übrigens zählen auch Hummeln zu Wildbienen. Und wenn man solche Pflanzen in seinen Garten setzt, lassen die auch nicht lange auf sich warten und kommen früher oder später vorbei und tummeln sich dann im Blumenbeet. Und keine Sorge, Wildbienen stechen so gut wie nie, nur wenn sie sich extrem bedroht fühlen. Falls Sie vielleicht sogar Lust haben, bei der Pflege des Gartens selbst mitzuhelfen, melden Sie sich bei der Landesgeschäftsstelle des NABU. Es werden noch Freiwillige gesucht.
0: Jede Menge Wildbienen in Losheim, auch die Glockenblumen-Schmalbiene, die ist Wildbiene des Jahres. Und jetzt noch auf die Straße, A62 Richtung Nonnweiler, Ausfahrt Otzenhausen, ein Pannenbrummi und in Eiweiler die Lebacher Straße. Beide Richtungen vor sich, Tiere auf der Fahrbahn, keine Bienen, die würden fliegen. Das hier ist die Spencer Davis Group.

0: Barbara Dixon bei SR3. January, February, jetzt wo es heiß wird, fühlt sich wenigstens ein bisschen kühler an. 9:50.
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0: Mit Franziska Hans.
2: Bedingungen für Militäreinsatz. Es geht um eine sichere Öffnung der Straße von Hormus. Bundesaußenminister Wadephul sagte, die Bundeswehr könne dort erst Minen räumen, wenn keine Kämpfe mehr stattfinden und die rechtlichen Grundlagen dafür geschaffen sind. Viele Beschäftigte ohne Urlaubsgeld. Nach Angaben der Hans-Böckler-Stiftung bekommen nur 44% der Arbeitnehmer in der Privatwirtschaft die Sonderzahlung. Demnach haben dabei Arbeitnehmer mit Tarifvertrag deutlich bessere Chancen auf Urlaubsgeld. Prozessauftakt wegen Totschlags. In Kaiserslautern muss sich ab heute ein 30-Jähriger vor Gericht verantworten. Er soll im August vor 2 Jahren einen Arbeitskollegen auf dem Gelände der US-Basis Vogelweh getötet haben. Anschließend war der Mann ins Ausland geflohen. Und Top Möller wird Cheftrainer beim RC Lens. Der gebürtige Saarländer hat einen 2-Jahres-Vertrag beim französischen Vizemeister unterschrieben. Der 45-Jährige wird somit Nachfolger von Trainer Pierre Sage, der mit Lens zuletzt den französischen Pokal gewonnen hatte.
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0: Bis Mittag ist der Regen weg, die Sonne ist dann da und langsam wird's heiß. 24 bis 29 Grad, morgen bis 30 Grad und dann drüber.
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0: A62 Richtung Nonnweiler, Ausfahrt Otzenhausen, dort ein Pannenbrummi. In Eiweiler die Leberer Straße, in beiden Richtungen Vorsicht, Gefahr durch und für Tiere. Und aktuelle Blitzer in Bliesdalheim in der Bliestalstraße, Alsweiler raus nach Winterbach und zwischen Saarlouis und Dillingen. Kommen Sie gut an.
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0: 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Am Dienstag mit Christian Job und Village People. Wir klatschen uns eins.

0: und da muss man nicht mehr räuspern. Marius Müller-Westernhagen bei SR3.
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0: Jetzt mit Matthias Scheer für die katholische Kirche.
2: Mehr zahlen, weniger bekommen. Das höre und lese ich momentan ständig in den Debatten um leere Kassen. Und es passt gut zu dem Gefühl, das viele beim Blick auf Steuern, Abgaben und Versicherungen haben. Die Beiträge steigen, aber wenn man dann wirklich mal Unterstützung braucht, fängt der Ärger oft erst an. Papierkram, Kleingedrucktes, zähe Verhandlungen, es steht mir doch zu. Da wundert es mich nicht, dass viele Menschen am liebsten immer auf ihre Kosten kommen wollen. Heute wird einem schließlich nichts mehr geschenkt. Schlimmer noch, man gilt ja fast schon als dumm, wenn man am Ende nicht irgendwie profitiert. Dabei wird schnell vergessen, worum es im Kern geht. Schon in der Schule habe ich über Versicherungen gelernt, viele zahlen ein, damit denjenigen, die ein schwerer Schicksalsschlag trifft, geholfen werden kann. Wer am Ende nichts herausbekommt, hat eigentlich einen Grund zum Feiern, denn das bedeutet doch, ich bin gesund und versorgt. Diese menschliche Solidarität ist keine neue Erfindung. Schon Jesus bricht die harte Logik von Leistung und Prämie auf. Er erzählt von einem Gutsbesitzer, der am Abend all seinen Arbeitern den gleichen Lohn zahlt, völlig unabhängig von den geleisteten Stunden. Für unsere Arbeitswelt mit harten Tarifverhandlungen wäre das grob unfair. Aber Jesus gründet keine Gewerkschaft. Ihm geht es um etwas Grundsätzlicheres, um das Recht auf Leben. Der Lohn reichte damals genau, um für einen Tag zu überleben. Dem Chef ging es schlicht darum, dass am Ende des Tages keine Familie hungern muss. Es tut gut, Teil einer Gemeinschaft zu sein, die sich im Ernstfall absichert. Gemeinsam und in Frieden zu leben, ist eben nicht umsonst zu haben. Es verlangt allen etwas ab. Aber diese Verantwortung trage ich gerne, denn am Ende profitieren alle davon.

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8: 10 Uhr. Im Saarland brennt seit gestern Abend die Special Olympics Flamme. 16.000 Zuschauer feierten im Saarbrücker Ludwigsparkstadion mit einem fröhlichen Fest den Auftakt der größten inklusiven Sportveranstaltung Deutschlands. Heute starten bei den nationalen Spielen für Menschen mit geistiger Beeinträchtigung die Entscheidungen. SR-Reporter Uli Haug.
9: In 20 von 27 Sportarten beginnen die sogenannten Klassifizierungswettkämpfe. Dabei werden die Sportlerinnen und Sportler nach festgelegten Kriterien in Leistungsgruppen aufgeteilt. Damit treten nur Athleten mit vergleichbarem Leistungsniveau gegeneinander an und haben die Chance, eine Medaille zu gewinnen. Entscheidungen fallen heute unter anderem im Rollerskating, Boccia und Kraft-3-Kampf. Wer die Wettkämpfe im ganzen Saarland kostenlos besuchen will, sollte sich die Special Olympics App holen. Dort findet man die Wettkämpfe und Veranstaltungen, die bis Samstag stattfinden.
8: Das EU-Parlament will heute die Regeln für künstliche Intelligenz verschärfen. Geplant ist, Apps zu verbieten, die gefälschte Nacktbilder oder Pornovideos von echten Personen erstellen können. Das Verbot umfasst auch Videos und Tonspuren sowie künstlich erzeugte Missbrauchsdarstellungen von Kindern. Die Polizei soll dadurch mehr Befugnisse haben, einzugreifen. Nach Angaben des Forschungsdienstes des Europäischen Parlaments waren im vergangenen Jahr 8 Millionen sogenannter Deepfakes im Internet. 90% der Online-Inhalte wurden demnach durch KI generiert. Die Bundesregierung hat die Übernahmepläne der italienischen Großbank UniCredit für die Commerzbank klar abgelehnt. Das hat die Finanzagentur des Bundes mitgeteilt. Der zuständige Lenkungsausschuss begründete die Absage damit, dass der Preis nicht attraktiv genug sei und die Bank unterbewertet werde. Weiter hieß es, die Regierung unterstütze die Eigenständigkeit der Commerzbank und lehne das aggressive Vorgehen von UniCredit ab. Der G7-Gipfel in Evian in Frankreich ist mit ersten Arbeitssitzungen fortgesetzt worden. Auf der Tagesordnung steht zunächst der Ukraine-Krieg. Weiteres großes Thema ist das Rahmenabkommen der USA mit Iran, bei dem viele Fragen noch offen sind. Samuel Jakisch.
10: Das große Versprechen der USA umfasst eine Waffenruhe im Nahen Osten, die auch wirklich hält. Außerdem natürlich freier Schiffsverkehr in der Straße von Hormus und parallel Verhandlungen mit dem Iran über sein Atomprogramm. Es ist vollkommen unklar, warum diese Waffenruhe jetzt halten sollte und ob sich da auch zum Beispiel Israel im Libanon dran gebunden fühlt und ob das Zutrauen in diese Waffenruhe so groß ist, dass die Reedereien sich tatsächlich auch trauen, ihre teuren Schiffe dort hindurchzuschicken oder ob die Iraner eine Mautgebühr erheben werden, wie sie angekündigt haben. Europa bietet an, die Meeresstraße zu überwachen mit einer internationalen Marinekoalition, angeführt von Frankreich und Großbritannien. Und die G7 fordern insgesamt jetzt eine schnelle Umsetzung von dieser Absichtserklärung.
8: Die größte Saarbrücker Kirche ist als neuer Standort des Saarländischen Landesarchivs im Gespräch. Die katholische Gemeinde St. Johann hat der zuständigen Staatskanzlei die Kirche St. Michael am Echelmeierpark angeboten. Das bestätigten sowohl Regierungssprecher Lange als auch die Kirchengemeinde dem SR. Die Überlegungen zu einer Mit- oder Umnutzung der 1924 eingeweihten Kirche seien aber noch im Anfangsstadium. Tunesien hat nach nur einem Spiel bei der Fußball-WM seinen französischen Trainer entlassen. Wie der Verband mitteilte, muss Sabri Lamouchi mit sofortiger Wirkung gehen. Tunesien hatte sein Auftaktspiel gegen Schweden gestern 1:5 verloren. Nun übernimmt der erfahrene Trainer Hervé Renard. Heute startet unter anderem mit Favorit Frankreich ins Turnier. Gegner der Equipe Tricolore ist ab 21 Uhr Senegal. Im Vereinsfußball hat der saarländische Trainer Dino Toppmöller einen neuen Job. Der 45-jährige Wadener unterschrieb beim französischen Vizemeister RC Lens einen 2-Jahres-Vertrag. Das waren die Nachrichten mit Magnus Neuschwander. 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
11: Bis Mittag zieht der Regen ab, die Sonne kommt, es wird langsam heiß. 24 bis 29 Grad, die Nächte sind jetzt lau, morgen schwül, erster Hitzetag bis 30 Grad, dann steigert sich's bis 37 Grad am Wochenende und Hitzegewitter maximal am Samstag.
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11: Hat Blitzer gesehen in Blies-Dahlheim in der Blies-Talstraße, Alsweiler raus nach Winterbach und zwischen Saarlouis und Dillingen. Kommen Sie gut an, gleich 10.05 Uhr.
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0: Sportfreunde, stiller Applaus, Applaus und Klatschmarsch.
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0: Kommt von Neil Diamond, der ist 85 und krank und auf Tour schon länger nicht mehr, aber gesagt hat er, musikalisch bin ich aktiv und mach noch was. Songs älteren Datums und neuere sind auf einem Album jetzt rausgekommen, das heißt Wild at Heart. Und Rick Rubin, der Erfolgsproduzent von Eminem bis Johnny Cash, hat mit Hand angelegt an den Reglern und das ist toll geworden. Wir hören es uns an in dieser Woche. Neil Diamond und You Still Look Good to Me.

0: Was piepst denn da? 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Der Vormittag am Dienstag. Es gibt weltweit sage und schreibe 20.000 Wildbienenarten. Hey, 250 gibt's im Saarland und 30 summen durch den Seegarten im Stausee in Losheim. Unter anderem die Glockenblumenschmalbiene. Wüssten Sie, welche Namen wir Ihnen geben, würden Sie in den Honig pinkeln. Wildbiene des Jahres 26. Der Garten wird vom NABU gepflegt und gehegt. Corinna Heyer ist die Landesvorsitzende und erklärt, warum Wildbienen sich da wohlfühlen.
1: Hier sind sehr viele verschiedene Wildstauden gepflanzt worden und auch sehr viele verschiedene Strukturen, also sowas wie Totholz, Sandflächen, Nisthilfen, auch nährstoffreiche und magere Biotope, sodass man hier eine große Artenvielfalt hat und eben diese Strukturvielfalt, die die Wildbienen brauchen. Und wir haben zum Beispiel auch Glockenblumen oder den Ziest. Das sind dann Wildbienen, die speziell auf diese Pflanzen angewiesen sind, auf den Pollen. Und deswegen gibt es hier so viele Wildbienenarten, einfach aufgrund der Vielfalt der Pflanzen und der Biotope.
0: Und manche Wildbienenarten brauchen tatsächlich genau eine Blume für den Nachwuchs.
1: Die Glockenblumen-Schernbiene zum Beispiel ist nur an den Pollen von Glockenblumen angepasst. Das nennt man dann oligolektisch. Sie brauchen diesen Pollen für ihren Nachwuchs, um eben ihre Eier damit zu versorgen. Die fressen den und verpuppen sich dann und schlüpfen dann im nächsten Jahr. Und die brauchen dann eben nur diesen speziellen Pollen von dieser Glockenblume zum Beispiel. Ein anderes Beispiel ist die Natternkopf-Mauernbiene. Die ist nur an Natternkopf angepasst. Und die kann dann auch nur überleben, wenn sie diesen Natternkopf hat.
0: Ja, und ohne oligolektisch geht's nicht. Die Blumen im Seegarten sind toll. Und wer mal hin will, Pflanzen und Insekten anzuschauen, braucht keine Angst vom Bienenstich zu haben.
1: Die stechen fast niemals. Wenn man sie jetzt in die Hand nehmen würde und richtig zerquetschen würde, also die richtig mit dem Leben bedrohen würde, dann würden die wahrscheinlich stechen. Aber die würden niemals, wenn man die so abstreift oder so, wie man das von Wespen oder Honigbienen manchmal kennt, dann stechen. Ich habe das noch nie erlebt.
0: Ja, ist also anders als bei Honigbienen.
1: Genau, die haben nicht den Drang, irgendwie ihren Stock zu verteidigen oder so. Die haben keine lange Lebenszeit und die lernen ihre Nachkommen niemals kennen. Ja, es ist schon wirklich ein sehr kurzes Leben, 4 bis 6 Wochen.
0: Das ist nicht lange. Und der Bienenstich mit Kaffee und Kuchen ist dann am Ende auch was Schönes. Beim Gartenbesuch, der Seegarten in Losheim. 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

0: trompetet um 11:30.
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0: Mit Franziska Hans.
2: Special Olympics im Saarland. Sie sind gestern Abend offiziell eröffnet worden. Heute starten die Entscheidungen für die insgesamt 4000 Athleten mit geistiger oder mehrfacher Behinderung. In sogenannten Klassifizierungswettkämpfen werden die Sportler in Leistungsgruppen aufgeteilt. Damit treten nur Athleten mit vergleichbarem Leistungsniveau gegeneinander an. EU-Parlament will Regeln für KI verschärfen. Geplant ist, Apps zu verbieten, die gefälschte Nacktbilder oder Pornovideos von echten Personen erstellen können. Das Verbot umfasst auch beispielsweise künstlich erzeugte Missbrauchsdarstellungen von Kindern. Die Polizei soll dadurch mehr Befugnisse bekommen. G7-Gipfel geht weiter. Auf der Tagesordnung steht unter anderem das Rahmenabkommen der USA mit dem Iran. Es soll unter anderem den freien Schiffverkehr in der Straße von Hormus regeln. Parallel wollen die USA mit dem Iran über sein Atomprogramm verhandeln. Und saarländisches Landesarchiv zieht um. Die katholische Gemeinde St. Johann hat angeboten, ihre Kirche St. Michael mitzunutzen. Vorgesehen ist offenbar, in das Kirchenschiff einen Kubus einzubauen. Das Landesarchiv Saarbrücken hat an seinem jetzigen Standort zu wenig Platz.
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0: Der Regen verzieht sich, die Sonne kommt, es wird langsam heiß. Bis 29 Grad heute, morgen der erste Hitzetag mit bis 30 Grad.
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0: Peng, da blitzt's, und zwar Teilen raus Richtung Nunkirchen zwischen Bildstock und Merchweiler und am Ausgang Schwarzenbach nach Homburg hin.
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0: Im Treppenhaus Ace of Base, Always Have, Always Will. Der 16. Juni, heute, vor genau 50 Jahren, hat Dagmar Berghoff ihre erste Tagesschau gelesen. Zum ersten Mal eine Frau in dieser Sendung um 20 Uhr. Karl-Heinz Köpke, der Chefsprecher, stand in den Kulissen, falls sie zusammenbricht, wäre er da gewesen und eingeschritten. War alles nicht nötig. Sie ist die Kultfrau der Tagesshow bis heute und vor allem mit dieser Meldung unsterblich.
1: Boris Becker hat am Abend das WCT-Turnier in Dallas, die inoffizielle Tennis-Weltmeisterschaft, gewonnen. Er schlug im Finale den Schweden Edberg mit 6:4, 1:6, 7:5 und 6:2. Die Lottozahlen: 3, 6, 19, 33, 38, 43, Zusatzzahl 46. Verzeihung. Die Gewinnzahl im Spiel 77 lautet 09. Entschuldigung. 09 82 942. Diese Angaben sind wie immer ohne Gewähr.

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1: Das war ein Highlight gestern Abend, die Eröffnungsfeier für die Special Olympics Saarland hier. Rappelvoll, der Ludwigspark. Da sind Fallschirmspringer vom Himmel gesprungen mit der Fahne der Special Olympics. Die Basketballerin Hanna Hohr hat dann den feierlichen Eid gesprochen, so wie das bei Olympischen Spielen üblich ist, ne?
2: Ich will gewinnen und wenn ich nicht gewinnen kann, so würde ich mutig mein Bestes geben.
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Speedwagon Take It on the Run umjubelt am Wochenende eine deutsche Band in Paris. Die Hütte war voll, alle kannten die Texte. Alpha Will, Sounds Like a Melody.

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6: Es ist 11 Uhr. Einen Tag nach der Absichtserklärung zwischen USA und Iran bleibt unklar, wie stabil diese sein wird. Der israelische Ministerpräsident Netanyahu hat nun erklärt, dass sein Militär in den besetzten Gebieten im Libanon bleiben werde, obwohl das geschlossene Rahmenabkommen auch das Ende der Kampfhandlungen im Libanon voraussetzt. Aus Tel Aviv berichtet Bettina Meyer.
7: Wir werden so lange in diesen Sicherheitszonen bleiben, wie es nötig ist, um unser Land zu schützen, fügte Netanyahu hinzu. Dürfte heißen, auf unbestimmte Zeit oder zumindest bis zu den Wahlen, die in Israel spätestens im Oktober anstehen. Netanyahu will wieder antreten, versicherte er bei seinem Fernsehauftritt vor Journalisten. Dabei könnte sich die Frage, wie Israel weiter im Libanon gegen die Hisbollah vorgeht, zu einer Kernfrage bei den Wahlen entwickeln. Netanyahu hat im Norden des Landes an der Grenze zum Libanon bei seinen Stammwählern an Glaubwürdigkeit verloren. Ein Deal, der im Libanon eine Waffenruhe verordnet, ohne dass Israel mitredet, könnte Netanyahu weiter beschädigen.
6: Die Lage rund um den Iran ist heute auch Thema beim G7-Gipfel im französischen Evian. Während US-Präsident Trump eine offene Schifffahrt in der wichtigen Straße von Hormuz in Aussicht stellte, will das iranische Außenministerium künftig Gebühren für die Nutzung der Meerenge erheben. Bundesaußenminister Wadephul hat betont, die deutsche Marine sei bereit, bei der Sicherung der Straße von Hormuz zu helfen. Bedingung sei aber, dass die Kämpfe eingestellt würden und dass man wisse, was in dem Abkommen stehe. Die saarländischen Kommunen beteiligen sich am kommenden Montag an einem bundesweiten Aktionstag gegen die Finanznot von Kreisen, Städten und Gemeinden. Unter anderem gibt es dann am Vormittag Personalversammlungen in Saarlouis, St. Wendel und Homburg. Im Regionalverband Saarbrücken soll es mittags eine Veranstaltung auf dem Schlossplatz geben. Die Kommunen fordern bundesweit eine Neuverteilung der Steuereinnahmen. In einer gemeinsamen Mitteilung der kommunalen Spitzenverbände im Saarland heißt es, die Kommunen leisteten mehr als ein Viertel der staatlichen Aufgaben, bekämen aber nur ein Siebtel der Einnahmen. Die Zahl der Sozialwohnungen ist auch im vergangenen Jahr wieder gesunken. Nach Angaben der Bundesregierung wurden zwar mehr als 27.000 neue Sozialwohnungen gefördert, gleichzeitig fielen aber gut 57.000 Wohnungen aus der Sozialbindung. Das bedeutet, sie können nun teurer vermietet werden. Unter dem Strich gab es damit etwa 20.000 weniger als Ende 2024. Die Stadt Pirmasens will jugendliche Bürgergeldempfänger zu gemeinnütziger Arbeit verpflichten. Ein entsprechendes Konzept wurde gestern im Stadtrat vorgestellt. Für SR Info Sina Weber.
8: Die neue Maßnahme richtet sich an Jugendliche zwischen 15 und 25 Jahren, die sich bisher allen Maßnahmen des Jobcenters verweigert haben. Dem Jobcenter zufolge sind das in Pirmasens etwa 60 bis 70 junge Leute. Die sollen künftig mindestens ein halbes Jahr lang 20 Stunden pro Woche beispielsweise bei der Landschaftspflege, in der Möbelaufbereitung oder im Sozialkaufhaus arbeiten. Dafür bekommen sie unter anderem 2 Euro pro Stunde zusätzlich zum Bürgergeld. Außerdem werden sie von Sozialarbeitern unterstützt. Wenn sich die jungen Leute verweigern, dann werden sie zu Hause abgeholt und zum Arbeitsplatz gebracht. Außerdem würde dann auch das Bürgergeld gekürzt. Langfristig sollen die Jugendlichen möglichst an einen Schulabschluss, eine Ausbildung oder einen Job herangeführt werden.
6: Die saarländischen Grünen haben die Landesregierung aufgefordert, eine Beteiligung am grenzüberschreitenden Museumspass Musée zu prüfen. Der Pass bietet für 129 Euro ein Jahr lang freien Eintritt zu mehr als 350 Museen, Schlössern und Gärten in Frankreich, Deutschland und der Schweiz. Aus Deutschland beteiligen sich bisher nur Baden-Württemberg und Rheinland-Pfalz an dem Pass. Im Saarland gibt es seit Monatsbeginn einen eigenen Kulturpass. Er bietet für 69 Euro im Jahr freien Eintritt zu über 100 Freizeit-, Kultur- und Erlebnisangeboten im Saarland. Und das waren die Nachrichten mit Stefan Eising. 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
10: Der Regen zieht ab. Ab Mittag ist die Sonne da und es wird langsam heiß, 24 bis 29 Grad. Die Nacht ist lau, morgen schwül, erster Hitzetag bis 30 Grad, das steigert sich bis 37 Grad am Wochenende und Hitzegewitter maximal am Samstag.
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10: Da haben wir aktuelle Blitzer und zwar teilen raus Richtung Nunkirchen, zwischen Bildstock und Merchweiler und Schwarzenbach raus nach Homburg. Kommen Sie gut an, gleich 11.05 Uhr.
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10: 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Es ist Dienstag, im Studio ist Christian Job und das hier sind die Beach Boys.

0: Lucent und Love Bites Back. SR3 E-Scooter ist eine coole Sache, um von A nach B zu fahren. Aber da wird sich auch mal immer durch Fußgängerbereiche geschlängelt. Wenn man es nicht mehr braucht, legt man es achtlos irgendwie zur Seite. Und wenn was passiert, ist der Ärger da. Und die Regeln sollen neu aufgestellt werden. Das Justizministerium hat einen Gesetzentwurf vorgelegt und Uwe Berndt weiß, dass die Haftung neu geregelt werden soll.
1: Also wenn zum Beispiel ein umgekippter E-Scooter ein Auto beschädigt, dann muss man bisher den Rollerfahrer finden und ihm nachweisen, dass er den Schaden verursacht hat. Das ist in der Praxis oft unmöglich. Das neue Gesetz bekommt deshalb zwei Hebel. Zum einen soll die Haftung der Leute verschärft werden, die mit dem Scooter unterwegs sind. Und außerdem soll auch die Verleihfirma stärker in die Verantwortung genommen werden. Denn bisher können die sich leicht rausreden, indem sie einfach nur sagen, wir haben ja keinen Unfall verursacht, wir verleihen die Dinger nur. Aber das soll sich ändern mit dem Argument, ihr verdient viel Geld mit dem Verleih, ihr profitiert davon, also müsst ihr auch mit in die Verantwortung gehen.
0: So, wer zahlt jetzt? Der Vermieter oder der Verleiher?
1: Natürlich gilt nach wie vor, wer einen Unfall verursacht, der ist schuld und muss für den Schaden gerade stehen. Der Unterschied ist allerdings, bisher musste man dem Fahrer oder der Fahrerin nachweisen, dass sie den Schaden verursacht hat und das soll umgedreht werden. Wenn so ein Vorwurf kommt, dann muss der Fahrer seine Unschuld beweisen. Und wenn man nicht rausfinden kann, wer den Schaden verursacht hat, dann soll die Verleihfirma dafür gerade stehen, die ist ja schließlich auch dagegen versichert.
0: So, bevor es uns jetzt schwindelig wird, was muss der E-Scooter-Fahrer machen, wenn ein Schaden da ist?
1: Am besten ist natürlich, wenn man den Namen des Unfallverursachers hat, dann ist die Sache klar. Aber wenn das neue Gesetz kommt, dann wird es für die Geschädigten einfacher. Jeder Scooter hat schließlich ein Nummernschild, das meldet man dann einfach bei der Verleihfirma und dann ist die in der Verantwortung. Die wird natürlich versuchen, sich das Geld von der Person zurückzuholen, die den Unfall verursacht hat. Aber wenn das nicht gelingt, dann muss sie trotzdem zahlen.
0: Neuregelung bei Unfällen durch E-Scooter. 12.000 sind das im Jahr.

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0: Ein kleiner Spaziergang unter Mondlicht und Show Wadi Wadi. Es wird 11:30.
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0: Mit Michaela Berger.
2: Netanyahu äußert sich zu Libanon. Der israelische Ministerpräsident erklärte, sein Militär werde so lange in den besetzten Gebieten bleiben, wie es für den Schutz Israels nötig sei. Dagegen setzt das Rahmenabkommen der USA mit dem Iran ein Ende der Kampfhandlungen im Libanon voraus. G7-Gipfel geht weiter. Zunächst geht es im französischen Evian um den Ukraine-Krieg. Weiteres Thema ist das USA-Iran-Abkommen. Dabei ist noch strittig, ob der Iran Gebühren für die Durchfahrt der Meerenge von Hormus erheben darf. Bundesweiter Aktionstag gegen Finanznot. Daran nehmen am Montag auch die saarländischen Kommunen teil. Sie fordern, die Steuereinnahmen anders zu verteilen. Die Saarkommunen leisteten mehr als ein Viertel der staatlichen Aufgaben, bekämen aber nur ein Siebtel der Einnahmen. Und Arbeitspflicht für junge Bürgergeldempfänger. Dies plant die Stadt Pirmasens. Konkret geht es um Jugendliche, die sich allen Maßnahmen des Jobcenters verweigert haben. Sie sollen mindestens ein halbes Jahr lang 20 Stunden pro Woche arbeiten.
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0: Langsam lockert's auf und wird heute Richtung heiß, 24 bis 29 Grad warm. Morgen der erste Hitzetag bis 30 Grad und dann drüber.
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0: Die A1 Richtung Trier zwischen Primstal und Braunshausen. Eine nicht gesicherte Unfallstelle und neue Blitzer teilen, wenn es nach Nunkirchen rausgeht, zwischen Bildstock und Merchweiler und in Schwarzenbach nach Homburg hin.
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0: Es ist Dienstag, im Studio ist Christian Job und wir reiten mit dem Cowboy Richtung, na, für Abendsonne ist zu früh, aber schön, Glen Campbell.

0: Mick Noah und Home. Und jetzt The Home bei Alex und Alex.
1: Samo, hast du gesehen, am Sonntag beim Public Viewing, es Rita hat sich doch tatsächlich noch im Mann geangelt.
2: Jo, das habe ich gesehen. Bestimmt einer aus dem Internet.
1: Ei klar, es Inge hat gemeint, nur der Ostere hätte die Faxe so dick gehabt und hätte sich da auf so einer Vermittlungsplattform angemeldet. Und jetzt hat es doch wohl tatsächlich geklappt.
2: Und wo kommt der her?
1: So wie ich das mitkriegt habe, aus der Pals, da aus der Ecke Pirmasens.
2: Der Pelser? Oh je, da hat Rita wohl die Torschlusspanik gehabt.
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1: Wie man schwätze.
2: Von Torschlusspanik ist immer dann die Rede, wenn jemand Angst hat, im Leben noch was zu verpassen. Vor allem dann, wenn es um die Anbahnung einer ehelichen Partnerschaft geht. Sollte das Vorhaben aus Altersgründen nicht mehr zu erreichen sein, grassiert sie, die Torschlusspanik. Oft auch gepaart mit Selbstzweifel und oder Handlungsdruck. Ihren Ursprung hat die Redensart mal wieder im Mittelalter. Damals wurden die Stadttore bei Anbruch der Dunkelheit aus Sicherheitsgründen geschlossen. Das war der Torschluss. Wer sich dann noch nicht im sicheren Schutz der Stadtmauer aufhielt, konnte schon mal in Panik verfallen. Deshalb sagt man ja auch, kurz vor Toresschluss, wenn etwas gerade noch so rechtzeitig passiert. Wer nach dem Toresschluss kam, der musste bezahlen. In Leipzig bis ins Jahr 1824 den sogenannten Torgroschen.
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Das war der Vormittag mit Christian Job, Ausgabe Dienstag. Tschüss bis morgen, das sind Train und Angel in Blue Jeans. Hoffentlich nicht zerrissen.

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10: Die Sicherheitsbehörden in Deutschland bekämpfen hybride Kriegsführung aus dem Ausland ab sofort in einem gemeinsamen Abwehrzentrum. Dabei geht es zum Beispiel um Cyberangriffe, Anschläge auf Stromleitungen oder Ausspähaktionen mit Drohnen, mutmaßlich gesteuert von Geheimdiensten aus dem Ausland. Das neue gemeinsame Abwehrzentrum von Bund und Ländern hat Bundesinnenminister Dobrindt am Vormittag in Berlin eingeweiht. Von dort berichtet Oliver Neuroth.
11: Dobrindt nennt hybride Bedrohungen den Schattenkrieg des 21. Jahrhunderts. Er spricht von perfiden Angriffen. Die Gefahr wächst nach Dobrindts Worten täglich. Deutschland befinde sich im Fadenkreuz fremder Mächte. Die Antwort muss aus Sicht des Ministers so aussehen: Die Sicherheitsbehörden vernetzen sich besser, um Informationen und Lagebilder schneller austauschen zu können. Dobrindt stellt klar, das neue Zentrum für die Abwehr hybrider Gefahren sei keine neue Behörde, mehr eine Plattform, um bestehende Kräfte zu bündeln. Bessere Koordinierung anstatt Kompetenzgerangel. So drückt es Dobrindt aus. Generalbundesanwalt Rommel hatte sich kritisch geäußert und darauf hingewiesen, dass Deutschland schon mehrere spezielle Zentren zur Gefahrenabwehr hat. Er sprach von möglichen Reibungsverlusten.
10: Der israelische Ministerpräsident Netanyahu hat klargestellt, dass das israelische Militär bis auf Weiteres im Libanon bleiben wird. Damit geht er auf Konfrontationskurs mit US-Präsident Trump. Denn die Absichtserklärung, auf die USA und Iran sich geeinigt hatten, sieht auch ein Ende der Kämpfe im Libanon vor. Dort gibt es aber weiter Gefechte zwischen der vom Iran unterstützten Hisbollah-Miliz und dem israelischen Militär. Der iranische Außenminister Araghchi warnte, jeden israelischen Angriff auf den Libanon und jede anhaltende israelische Militärpräsenz dort werde man von nun an als Verstoß gegen die Rahmenvereinbarung betrachten. Die saarländischen Kommunen beteiligen sich am kommenden Montag an einem bundesweiten Aktionstag gegen die Finanznot von Kreisen, Städten und Gemeinden. Unter anderem gibt es dann am Vormittag Personalversammlungen in Saarlouis, St. Wendel und Homburg. Im Regionalverband Saarbrücken soll es am Montagmittag eine Veranstaltung auf dem Schlossplatz geben. Aus der SR-Nachrichtenredaktion Andreas Kindl.
12: Die Kommunen fordern bundesweit eine Neuverteilung der Steuereinnahmen. In einer gemeinsamen Mitteilung der kommunalen Spitzenverbände im Saarland heißt es, die Kommunen leisteten mehr als ein Viertel der staatlichen Aufgaben, bekämen aber nur ein Siebtel der Einnahmen. Man brauche mehr Geld, um Straßen zu reparieren, Schulen zu sanieren und Kulturangebote zu finanzieren. Die saarländischen Kommunen fordern außerdem vom Bund finanzielle Hilfe bei ihren Altschulden und vom Land einen neuen auskömmlichen kommunalen Finanzausgleich.
10: Die Stadt Pirmasens will junge Bürgergeldempfänger zwischen 15 und 25 Jahren künftig zu gemeinnütziger Arbeit verpflichten. Konkret geht es nach Angaben des Jobcenters um etwa 60 bis 70 junge Leute, die sich bisher sämtlichen Maßnahmen verweigert hätten. Ihnen sollen nun Tätigkeiten in der Landschaftspflege, der Möbelaufbereitung und im Sozialkaufhaus angeboten werden. Sie müssen dann künftig mindestens ein halbes Jahr lang 20 Stunden pro Woche arbeiten. Dafür bekommen sie zusätzlich zum Bürgergeld 2 Euro pro Stunde. Weiter hieß es, wer nicht mitmache, werde notfalls von zu Hause abgeholt und zum Arbeitsplatz gebracht. Die größte Saarbrücker Kirche ist als neuer Standort des Saarländischen Landesarchivs im Gespräch. Die katholische Gemeinde St. Johann hat der zuständigen Staatskanzlei die Kirche St. Michael am Echelmeierpark zur Mitnutzung angeboten. Das bestätigten sowohl Regierungssprecher Lange als auch die Kirchengemeinde dem SR. Die Überlegungen zu einer Mit- oder Umnutzung der 1924 eingeweihten Kirche seien aber noch im Anfangsstadium. Das Saarländische Landesarchiv hat seinen Hauptsitz im Saarbrücker Stadtteil Scheid in einer ehemaligen Druckerei. Dort werden wichtige Dokumente gesichert. Und das waren die Nachrichten mit Stefan Eising. 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
6: Jetzt gerade kann man sich noch gar nicht richtig vorstellen, dass es noch heiß werden soll. Heute zumindest temperaturmäßig einigermaßen okay noch bei 24 bis 29 Grad. Morgen dann trocken und Sonne und Wolken im Wechsel, teilweise morgen schon schwül bei 25 bis 30 Grad. Am Donnerstag wird's dann heiß.
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6: Vorsicht auf der A6, nee, gar nicht. Vorsicht auf der A1, Saarbrücken Richtung Trier. Zwischen Nonnweiler-Primstal und Nonnweiler-Braunshausen. Gefahr durch eine ungesicherte Unfallstelle. Und Blitzer haben wir noch, danke fürs Melden. Am Ortsausgang von Teilen, wenn Sie Richtung Nunkirchen unterwegs sind, zwischen Bildstock und Merchweiler und zwischen Winterbach und Bliesen. Kommen Sie gut an.
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6: Eine Stunde kompakt, alles was im Saarland wichtig ist. Mit Simin Sadeghi, schön, dass Sie dabei sind. Und wir gucken auf das Sportereignis in dieser Woche, die Special Olympics Nationalen Spiele. Ich muss sagen, mich haben sie gepackt, gestern mit der fulminanten Eröffnungsfeier im Saarbrücker Ludwigspark. Alle Highlights gleich bei uns.
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0: SWR3 hier mit der Region am Mittag. Haben Sie es gestern auch gesehen? Die feierliche Eröffnung der Special Olympics Nationalen Spiele hier im Saarland. Wir haben ja übertragen im SR-Fernsehen live im Ludwigsparkstadion in Saarbrücken hat das Ganze stattgefunden. Und das war ein Spektakel, muss man sagen. Athletinnen und Athleten aus ganz Deutschland und auch Delegationen aus der ganzen Welt sind gekommen. Es gab gleich mehrere Gänsehautmomente. Ich muss zugeben, ich habe vielleicht auch ein kleines Tränchen verdrückt vor Rührung. Da waren Fallschirmspringer, die im Stadion gelandet sind. Das war auf jeden Fall ein Highlight. Und dann natürlich auch, als die Basketballerin Hanna Hohe den feierlichen Eid der Special Olympics gesprochen hat.
1: Ich will gewinnen. Und wenn ich nicht gewinnen kann, so würde ich mutig mein Bestes geben.
0: Feierlich hat sie dann die Flamme entzündet und die saarländische Ministerpräsidentin Anke Rehlinger hat dann offiziell den Startschuss gegeben.
2: Ich erkläre die Special Olympics Nationale Spiele Saarland 2026 für eröffnet.
0: Ja, da gab es natürlich Applaus. Bis Samstag laufen die Spiele noch im ganzen Saarland und in Forbach. 27 Sportstätten gibt es insgesamt. Die Eröffnungsfeier, kann man so sagen, ein voller Erfolg, auch bei den Zuschauern.
3: Die Stimmung unter den Athleten fand ich großartig. Die Musik war toll.
4: Ich fand, das war eine ganz tolle Werbung für Menschen mit Behinderungen, insbesondere wie man mit diesen umzugehen hat. Und ich bin auch der Meinung, es ist eine wunderschöne Sache für das Saarland. Es war eine tolle Veranstaltung.
0: Ja, und jetzt geht's in die Wettkämpfe. Einige laufen schon. Wenn wir heute welche gucken wollen, dann haben wir die Qual der Wahl. Boccia, Basketball, Badminton, Reiten, Tischtennis, Golf, alles dabei. Infos gibt es im Internet zusammengetragen auf der Seite der Special Olympics. Gucken Sie mal rein.
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0: Team.
1: Spätestens seit dem Pfingsthochwasser vor 2 Jahren wissen wir, hier im Saarland kann selbst der kleinste Bach zu einem reißenden Strom werden und eine Katastrophe hervorrufen. Helfen können dann natürlich die Feuerwehren oder das THW zum Beispiel. Darauf vorbereiten tun sich auch die einzelnen Städte und Gemeinden. Aber jeder von uns muss auch was tun. Im Kreis Neunkirchen findet deswegen die ganze Woche die Woche des Katastrophenschutzes statt. Und da gibt es eine ganze Menge Infos zu eben diesen Vorbereitungen. SR3-Reporter Max Zettler war zum Start in Neunkirchen dabei. Max, was hat der Kreis diese Woche denn alles geplant?
2: Im Zentrum steht ein großer Infostand. Der tourt die ganze Woche mit so einem großen, gepanzerten, weißen Katastrophenschutzfahrzeug durch einige Städte und Gemeinden im Landkreis. Gestern war der in Neunkirchen, heute ist der in Eppelborn. Infostand klingt jetzt natürlich immer nach viel Broschüren, ein bisschen trocken. Natürlich gibt's da auch Broschüren, aber interessanter fand ich, dass es auch was zum Anfassen gibt. Das Bundesamt für Bevölkerungsschutz und Katastrophenhilfe zum Beispiel rät ja dazu, immer Vorräte da zu haben, um sich so 10 Tage, am besten 14, selbst versorgen zu können. Mhm. Es gibt da zwar Tipps zu und es gibt auch eine Liste zum Abkreuzen, aber vorstellen kann man sich das irgendwie trotzdem nicht, wie viel das ist und vor allem, wie viel das kostet. Bei dem Stand, eben in Neunkirchen, wo ich war, gibt es solche Vorratsboxen und auch Listen mit Preisen der einzelnen Sachen. Da stand dann drauf, das Allernotwendigste für 10 Tage, also so Nudeln, Wurst, Konservendosen, kostet um die 60 Euro, nicht mal. Und nicht nur ich habe da was Neues gelernt, sondern auch Besucherinnen und Besucher wie Margrit.
3: Diese Mappen, die so feuerbeständig sind und so, die habe ich noch nie gesehen, wusste ich gar nicht, dass sie gibt. Ne? Ich dachte immer, das ist Kunststoff und das schmilzt genauso gut wie alles andere. Ne? Da kann ich es auch in den Rucksack legen. Ne?
2: Über den Infostand hinaus sind diese Woche noch Infoveranstaltungen an Schulen und sogar Kindergärten, vor allem in Ottweiler, geplant.
1: Ich habe ja schon gesagt, die Gemeinden und auch die Städte, die sorgen vor, zum Beispiel indem sie Kanäle verbreitern, Regenrückhaltebecken anlegen und so weiter. Aber du sagst ja auch, wir müssen uns selbst vorbereiten. Warum?
2: Die Frage, genau die, habe ich auch Alexander Koch gefragt. Er leitet die Kreispolizeibehörde beim Kreis Neunkirchen und da ist auch der Bevölkerungsschutz angesiedelt.
4: Weder das DRK noch das Technische Hilfswerk oder alle anderen können sicherstellen, jedem Haushalt Strom zur Verfügung zu stellen, jedem Haushalt Nahrung zur Verfügung zu stellen.
2: Dann gibt es natürlich noch Gruppen, die eher Hilfe brauchen, alte Menschen zum Beispiel, Menschen mit Behinderung. Für die haben die ehrenamtlichen Helfer dann auch mehr Kapazitäten, wenn man selbst bevorratet ist. Und im Falle einer solchen Lage ist es einfach entspannter, einen Vorrat zu haben. Koch meinte, im Fall eines längeren Stromausfalls strömen die Leute zuerst zu Tankstellen und Supermärkten, falls die überhaupt Strom haben. Und mit einem Vorrat hat man schon das meiste da, muss nicht raus und kann sich dann in dem Fall um andere wichtige Sachen kümmern.
1: Ja, da muss man sich erstmal nicht so viele Gedanken machen. Mhm. Also wir haben jetzt gesagt, die Woche des Katastrophenschutzes findet in Neunkirchen statt. Mhm. Und sonst noch wo im Saarland?
2: Genau, der Infostand ist morgen in Ottweiler und Spiesen-Elversberg, am Donnerstag in Schiffweiler und Merchweiler und am Freitag in Illingen.
1: Also eine bessere Übersicht gibt es auf der Webseite vom Landkreis Neunkirchen im Internet und Max hat uns das Wichtigste zusammengefasst. Danke.
2: Gerne.
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0: Es ist 12.30 Uhr.
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2: Abwehrzentrum gegen hybride Bedrohungen. Es wurde am Vormittag von Bundesinnenminister Dobrindt in Berlin eingeweiht. Das Zentrum soll Deutschland vor Cyberangriffen, Anschlägen auf Stromleitungen oder Ausspähung durch Drohnen schützen, mutmaßlich von ausländischen Geheimdiensten. Netanjahu äußert sich zu Libanon. Der israelische Ministerpräsident erklärte, sein Militär werde so lange in den besetzten Gebieten bleiben, wie es für den Schutz Israels nötig sei. Dagegen setzt das Rahmenabkommen der USA mit dem Iran ein Ende der Kampfhandlungen im Libanon voraus. Bundesweiter Aktionstag gegen Finanznot. Daran nehmen am kommenden Montag auch die saarländischen Kommunen teil. Sie fordern, die Steuereinnahmen anders zu verteilen. Die Saarkommunen erhielten für ihre Leistungen zu wenig Geld. Und mögliche Änderungen beim saarländischen Landesarchiv. Es hat von der katholischen Gemeinde St. Johann das Angebot bekommen, ihre Kirche St. Michael am Saarbrücker Echelmeierpark mitzunutzen. Das Landesarchiv hat an seinem jetzigen Standort in Saarbrückenscheid zu wenig Platz.
0: Danke, Michaela. Und das lustige, kurze Anekdote zum Saarbrücker Echelmeierpark. Ich habe mal gedacht, weil ich es nur gehört habe, dass er Echelmeierpark heißt, aber das war einfach nur saarländisch.
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0: Das habe ich dann auch immer falsch geschrieben, wenn ich es mal aufschreiben musste. Wir gucken raus. Es hört so langsam auf zu regnen bei uns im Saarland. Und dann wird schon mal ein bisschen wärmer. 24 bis 29 Grad heute in der Spitze. Morgen ist es dann trocken, sonnig und hier und da auch mal ein bisschen wolkig. Es fängt schon mal an, schwül zu werden, denn die nächsten Tage, die werden ja heiß. Morgen 25 bis 30 Grad, ab Donnerstag dann über 30 Grad.
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0: Blitzer haben sie uns gemeldet. Vielen Dank dafür. Unter 0800 708 1000. Am Ortsausgang von Teilen, wenn Sie Richtung Nunkirchen unterwegs sind, da steht ein Blitzer. Zwischen Winterbach und Bliesen, in Beden in der Pirminiusstraße und auf der B51 zwischen Saarlouis und Dillingen.
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0: 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Mit Simin Saldegi, hallo. Ja, wie viel ist zu viel und auch zu oft? Ich spreche von Alkohol. Das haben wir uns vermutlich alle schon mal gefragt. Wir sprechen gleich drüber.
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0: Am Abend ein Bierchen oder ein Glas Wein oder am Wochenende ein Cremant auf dem Wochenmarkt oder einen Spritz in der Sonne. Für die meisten von uns ist das ganz normal und gehört auch irgendwie, man kann schon sagen, zur Lebensqualität dazu. Aber Hand aufs Herz, haben Sie auch manchmal das Gefühl, es ist zu viel oder verzichten geht irgendwie nicht mehr. Das hat Volker aus Saarbrücken auch irgendwann an sich bemerkt.
1: Ich war eher so dieser Quartalstrinker, kein Leveltrinker. Ich weiß nicht, ob das der richtige Begriff ist, allerdings hatte ich Titel und Feste gefeiert, wie sie kamen, und Traurigkeiten irgendwie, Alleinseingefühle betäubt und ja, meine Minderwertigkeitsgefühle bzw. Unsicherheit auch kaschiert mit dem Alkohol.
0: Alkohol als Flucht vor den Sorgen, das kennt auch Nadine.
2: Ich war dann halt mit 2 kleinen Kindern allein zu Hause. Der Mann war beruflich viel unterwegs. Wir waren gerade mitten im Hausbau und war halt viel alleine und habe dann abends Alkohol getrunken. Am Anfang war es halt mal ein Glas Sekt zum Runterkommen, zum Einschlafen, die Ängste zu verlieren. Und dann hat sich das immer mehr gesteigert.
0: Alkohol als Ausflucht, auch um mit Druck umgehen zu können. Das vor allem ist ein Phänomen, was man immer häufiger bei Frauen bemerkt. Neueste Studien zeigen, dass vor allem Frauen zwischen 30 und 50 vermehrt zu Alkohol greifen, um Druck abzubauen. Es gibt Warnsignale, sagt Johannes Sinwell von der Caritas, und das genau ist eins davon.
3: Wenn ich Entspannung nicht mehr anders hinkriege als über das Feierabendbier und sich dann so eine Gewöhnung einstellt, das ist schon mal ein Warnsignal. Und unser Körper ist ja so programmiert, wenn er immer die gleiche Menge Alkohol bekommt, dann merkt er das irgendwann nicht mehr. Das heißt, ich brauche dann irgendwann mehr, um diesen gewünschten Effekt zu haben. Und dann kommt es so zu einer schleichenden Steigerung.
0: Hilfe gibt es bei den Caritas-Stationen, aber auch bei vielen anderen Stellen. Oft dauert es aber lang, bis Betroffene sich Hilfe suchen. Das kennt auch die Journalistin Eva Bieringer. Sie sagt selbst:
4: Ich habe schon relativ früh gemerkt, dass es zu viel ist und trotzdem viele Jahre gebraucht und auch eine Therapie gebraucht, bis ich gesehen habe, es kann so nicht weitergehen. Ich glaube, mein Leben ist besser ohne Alkohol als mit.
0: Die Journalistin sieht ihren Verzicht inzwischen als Ausdruck von Unabhängigkeit und rät allen, die sich nicht sicher sind:
4: Ich würde hinschauen, so wie sehr brauche ich Alkohol, wie leicht fällt es mir zu verzichten. Ich würde immer empfehlen, einen alkoholfreien Monat im Jahr zu machen und zu schauen, wie leicht fällt mir das. Bin ich am Tag 2 eigentlich schon durch damit oder ist es völlig in Ordnung? Und dann im Zweifel sich Hilfe holen. Lieber früher als später.
0: Hat sie heute Morgen bei unseren Kollegen von SR Kultur im Interview erzählt. Wer mehr wissen will, heute Abend lest Eva Bieringer aus ihrem Buch Vom Trinken und Loslassen ab 17 Uhr beim Caritasverband in Saarbrücken. Anlass ist die bundesweite Aktionswoche Alkohol. Und deswegen schauen wir auch hier auf SR3 in dieser Woche immer mal wieder auf dieses Thema.

0: SR3 hier mit der Region am Mittag. Sie gehören zu den konservativen und auch traditionalistischen Teil der katholischen Kirche, die Priesterbruderschaft St. Pius X., oft auch Piusbruderschaft genannt. Die meisten von uns kennen sie wegen ihrer fragwürdigen Ansichten, wenn es um Frauen geht, und wegen zahlreicher Missbrauchsvorwürfe. Unklarheiten gibt es aber auch innerhalb der katholischen Kirche. Ein entscheidendes Datum wird wohl der 1. Juli diesen Jahres sein. Die Piusbrüder wollen dann in der Schweiz Bischöfe weihen. Gegen den Willen des Papstes. Und das hat Folgen, auch für die Bruderschaft und deren Anhänger hier bei uns im Saarland. Das sind so circa 300. Welche Folgen das sind, das hat SR3-Reporter Oliver Buchholz in Saarbrücken herausgefunden.
1: Ich bin zu Besuch in der Kirche der Bruderschaft in der Julius-Kiefer-Straße in St. Anual. Die Messe wird auf Latein gehalten. Der Priester steht mit dem Rücken zu den Gläubigen. Eine klassische Messe im Alten, dem sogenannten tridentinischen Ritus. Neue Formen der Feiern, etwa in der jeweiligen Landessprache, und Beschlüsse des Zweiten Vatikanischen Konzils, bei dem sich die katholische Kirche zum Beispiel anderen Religionen geöffnet hat, lehnt die Bruderschaft ab.
2: Wir setzen einfach das, was die Kirche traditionell über Jahrhunderte gepflegt hat, fort. Und freuen uns daran.
1: Sagt Pater Michael Weigel. Er ist der Prior, also der Chef des Priorats in Saarbrücken. Dem gehören eine Handvoll Priester an. Sie bieten Seelsorge und Gottesdienste im ganzen Saarland an, bis nach Trier und Neustadt an der Weinstraße. Die Priester in Saarbrücken wurden gültig von Bischöfen der Bruderschaft geweiht. Doch die Bischöfe gehen der Bruderschaft, die 1970 gegründet wurde, langsam aus. Um weiterhin Priester weihen und Sakramente spenden zu können, braucht es sie aber. Und für die Bischofsweihe die Erlaubnis vom Papst. Die verweigert er. Wenn die Bischofsweihe trotzdem stattfindet, zieht das gemäß Kirchenrecht die Exkommunikation der Beteiligten nach sich. Die Bruderschaft sieht dieser Strafe gelassen entgegen.
2: Das würde jedenfalls also eine ungerechte Verfolgung sein, die vor dem Leben Gottes sicher nicht gültig ist.
1: Zuletzt hat die Bruderschaft in den 80er Jahren gegen den Willen des Papstes Bischöfe geweiht. Papst Johannes Paul II. Hat damals ein Schisma festgestellt, also dass sich die Bruderschaft von der römisch-katholischen Kirche getrennt hat. Das Schisma hätte jedoch verhindert werden können. Es gab das Angebot aus der Vatikanischen Glaubenskongregation, über die Lehre der Bruderschaft zu sprechen und dafür die Weihen aufzuschieben. Die Bruderschaft schlug das aus, wollte ein direktes Gespräch mit dem Papst.
2: De facto hat unser Generaloberhaupt nicht einmal eine Antwort darauf bekommen. Und erst als die Bischofsweihen angekündigt wurden, hat man dann wieder Dialogbereitschaft gespielt und auch gleich mit den Strafen gedroht.
1: Während der Papst etwa mit Muslimen, Protestanten und Anglikanern Gespräche führt, würde die Bruderschaft abgewiesen, so der Vorwurf. Das Verhältnis bleibt also angespannt. Für die Gläubigen in Saarbrücken wird das erstmal nichts ändern.
2: Ja, es wird so halt ein bisschen holpriger, als es jetzt in der letzten Zeit war. Aber das haben wir ja schon einmal 88 erlebt. Wir werden es überleben.
3: Also Sie glauben, es gibt auch noch mal irgendwann eine Annäherung?
2: Ja, sicher, natürlich. Das letzte Wort ist nicht gesprochen.
0: Oliver Buchholz über den Streit der Piusbruderschaft mit der katholischen Kirche. Noch sind Sie Teil davon.

Da warten wir doch noch, bis die letzten Saxophonklänge von Supertramp, My Kind of Lady, hier verklungen sind. Und dann sage ich tschüss. Semin Sadeghi war das mit der Region am Mittag. Schön, dass Sie dabei waren. Jetzt gleich nach 1 Julia Becker mit dem Kiosk.

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14: Es ist 13 Uhr im Studio Lisa Huth. Mit diesen Themen: Finanznot der Kommunen, bundesweiter Protesttag auch im Saarland. Neues Abwehrzentrum gegen ausländische Sabotage in Berlin.
15: Hybride Bedrohungen sind der Schattenkrieg des 21. Jahrhunderts.
14: Bund und Länder schützen sich gemeinsam. Junge Bürgergeldempfänger in Pirmasens. Für rund 60 von ihnen gibt es wohl bald eine Arbeitspflicht. Und das Wetter sonnig bis 29 Grad. Nächsten Montag gibt es einen bundesweiten Aktionstag gegen die Finanznot von Kreisen, Städten und Gemeinden. Daran beteiligen sich auch die saarländischen Kommunen. Unter anderem sind Personalversammlungen in Saarlouis, St. Wendel und Homburg angesagt. Im Regionalverband Saarbrücken soll es eine Veranstaltung auf dem Schlossplatz geben. SR3-Reporter Andreas Kindl.
16: Die Kommunen fordern bundesweit eine Neuverteilung der Steuereinnahmen. In einer gemeinsamen Mitteilung der kommunalen Spitzenverbände im Saarland heißt es, die Kommunen leisteten mehr als ein Viertel der staatlichen Aufgaben, bekämen aber nur ein Siebtel der Einnahmen. Man brauche mehr Geld, um Straßen zu reparieren, Schulen zu sanieren und Kulturangebote zu finanzieren. Die saarländischen Kommunen fordern außerdem vom Bund finanzielle Hilfe bei ihren Altschulden und vom Land einen neuen auskömmlichen kommunalen Finanzausgleich.
14: Das Europäische Parlament hat endgültig grünes Licht für die Umsetzung des umstrittenen Handelsabkommens mit den USA gegeben. Die Abgeordneten stimmten in Straßburg mit großer Mehrheit dafür. Das Abkommen den USA deutlich bessere Bedingungen im Handel, indem Industriezölle auf US-Produkte abgeschafft werden. Die Zölle für die meisten EU-Exporte in die USA sollen dagegen bei 15% liegen. Allerdings alles unter Vorbehalt. Unter anderem ist vorgesehen, dass die Zollzugeständnisse bei Verstößen der USA gegen Absprachen wieder ausgesetzt werden können. Der israelische Ministerpräsident Netanyahu hat klargestellt, dass das israelische Militär bis auf Weiteres im Libanon bleiben wird. Damit geht er auf Konfrontationskurs mit US-Präsident Trump, denn die Absichtserklärung, auf die USA und Iran sich geeinigt hatten, sieht auch ein Ende der Kämpfe im Libanon vor. Dort gibt es aber weiter Gefechte zwischen der vom Iran unterstützten Hisbollah-Miliz und dem israelischen Militär. Der iranische Außenminister Araghchi warnte jeden israelischen Angriff auf den Libanon und jede anhaltende israelische Militärpräsenz dort werde man von nun an als Verstoß gegen die Rahmenvereinbarung betrachten. Hybride Bedrohungen, da geht es nicht um Angriffe mit Panzern oder Flugzeugen, sondern etwa Sabotage von Stromzentren oder Ausspähaktionen mit Drohnen. Das kann alle überall in Deutschland treffen. Die Aktionen sind mutmaßlich gesteuert von Geheimdiensten aus dem Ausland. Bundesinnenminister Dobrindt hat heute das neue gemeinsame Abwehrzentrum von Bund und Ländern in Berlin eingeweiht. Oliver Neuroth für SR Info.
6: Die Gefahr hybrider Attacken wächst nach Dobrindts Worten täglich. Deutschland befinde sich im Fadenkreuz fremder Mächte. Die Antwort muss aus Sicht des Ministers so aussehen: Die Sicherheitsbehörden vernetzen sich besser, um Informationen und Lagebilder schneller austauschen zu können. Dobrindt stellt klar, das neue Zentrum für die Abwehr hybrider Gefahren sei keine neue Behörde, mehr eine Plattform, um bestehende Kräfte zu bündeln. Bessere Koordinierung anstatt Kompetenzgerangel, so drückt es Dobrindt aus. Generalbundesanwalt Rommel hatte sich kritisch geäußert und darauf hingewiesen, dass Deutschland schon mehrere spezielle Zentren zur Gefahrenabwehr hat. Er sprach von möglichen Reibungsverlusten.
14: US-Präsident Trump hat Russland aufgefordert, eine Vereinbarung mit der Ukraine zur Beendigung des Krieges in dem Land zu treffen. Trump sagte am Rande des G7-Gipfels im französischen Evian, Russland habe enorme Verluste an Menschenleben zu verzeichnen, ebenso die Ukraine. Er habe in Evian bereits den ukrainischen Präsidenten Zelensky getroffen. Auf dem Gipfel sei ein weiteres Gespräch mit Zelensky vereinbart. Wie aus Diplomatenkreisen verlautete, wollen die G7-Staaten den Druck auf Russland mit neuen Energiesanktionen erhöhen. Das EU-Parlament will heute die Regeln für künstliche Intelligenz verschärfen. Geplant ist, Apps zu verbieten, die gefälschte Nacktbilder oder Pornovideos von echten Personen erstellen können. Das Verbot umfasst auch Videos und Tonspuren sowie künstlich erzeugte Missbrauchsdarstellungen von Kindern. Die Polizei soll dadurch mehr Befugnisse haben, einzugreifen. Nach Angaben des Forschungsdienstes des Europäischen Parlaments waren im vergangenen Jahr 8 Millionen sogenannte Deepfakes im Internet. 90% der Online-Inhalte wurden demnach durch KI generiert. Die Stadt Pirmasens plant, jugendliche Bürgergeldempfänger zu gemeinnütziger Arbeit zu verpflichten. Ein entsprechendes Konzept wurde gestern im Stadtrat vorgestellt. SR3-Reporterin Sina Weber.
13: Die neue Maßnahme richtet sich an Jugendliche zwischen 15 und 25 Jahren, die sich bisher allen Maßnahmen des Jobcenters verweigert haben. Dem Jobcenter zufolge sind das in Pirmasens etwa 60 bis 70 junge Leute. Die sollen künftig mindestens ein halbes Jahr lang 20 Stunden pro Woche, beispielsweise bei der Landschaftspflege, in der Möbelaufbereitung oder im Sozialkaufhaus arbeiten. Dafür bekommen sie unter anderem 2 Euro pro Stunde zusätzlich zum Bürgergeld. Außerdem werden sie von Sozialarbeitern unterstützt. Wenn sich die jungen Leute verweigern, dann werden sie zu Hause abgeholt und zum Arbeitsplatz gebracht. Außerdem würde dann auch das Bürgergeld gekürzt. Langfristig sollen die Jugendlichen möglichst an einen Schulabschluss, eine Ausbildung oder einen Job herangeführt werden.
14: Viele Beschäftigte von privaten Unternehmen erhalten kein Urlaubsgeld. Wie das Wirtschafts- und Sozialwissenschaftliche Institut der Hans-Böckler-Stiftung mitteilte, bekommen 44% der Arbeitnehmer in der Privatwirtschaft die Sonderzahlung. Der Rest erhalte nichts. Arbeitnehmer mit Tarifvertrag haben demnach deutlich bessere Chancen auf Urlaubsgeld. Dort erhalten 73% zum Sommer einen Zuschlag. Wie hoch das Urlaubsgeld ausfällt, hängt stark von der Branche ab. Die Spanne reicht den Angaben zufolge von weniger als 200 bis zu rund 2.900 Euro. Die saarländischen Grünen haben die Landesregierung aufgefordert, eine Beteiligung am grenzüberschreitenden Museumspass Musée zu prüfen. Der Pass bietet für 129 Euro ein Jahr lang freien Eintritt zu mehr als 350 Museen, Schlössern und Gärten in Frankreich, Deutschland und der Schweiz. Aus Deutschland beteiligen sich bisher nur Baden-Württemberg und Rheinland-Pfalz an dem Pass. Im Saarland gibt es seit Monatsbeginn einen eigenen Kulturpass. Er bietet für 69 Euro im Jahr freien Eintritt zu über 100 Freizeit-, Kultur- und Erlebnisangeboten im Saarland. In der Nacht auf Montag ist der Freiwilligen Feuerwehr in St. Ingert eingebrochen worden. Laut der Polizei klauten der oder die Diebe Elektrowerkzeug aus Einsatzfahrzeugen. SR3-Reporterin Lea Kielnecker.
17: Insgesamt ist laut Polizei ein Schaden im fünfstelligen Bereich entstanden. Ein oder mehrere unbekannte Täter hätten sich gewaltsam Zutritt zum Gerätehaus der Freiwilligen Feuerwehr in der Kohlenstraße verschafft. Das sei in der Zeit zwischen 11:30 am Sonntagabend und 7:15 am Montagmorgen passiert. Die Polizei sucht Zeugen. Nach Angaben des Sprechers der Feuerwehr St. Ingbert, Florian Jung, ist die Feuerwehr trotz des Einbruchs weiter einsatzbereit. Sicherheitsmaßnahmen würden jetzt geprüft und gegebenenfalls verstärkt. Details wollte er aber nicht nennen. Generell würden Feuerwehren deutschlandweit immer häufiger Ziel von professionellen Dieben. Die Schwierigkeit bestehe darin, die Gebäude so zu sichern, dass die Feuerwehr bei Alarmierung trotzdem noch möglichst schnell ausrücken kann.
14: Die Bundesregierung hat die Übernahmepläne der italienischen Großbank UniCredit für die Commerzbank klar abgelehnt. Das hat die Finanzagentur des Bundes mitgeteilt. Der zuständige Lenkungsausschuss begründete die Absage damit, dass der Preis nicht attraktiv genug sei und die Bank unterbewertet werde. Weiter hieß es, die Regierung unterstütze die Eigenständigkeit der Commerzbank und lehne das aggressive Vorgehen von UniCredit ab. Ab sofort können sich alle saarländischen Künstler aus dem Bereich Comic und Graphic Novel für den Doc11 Comic Award bewerben. Der Förderpreis ist mit 5.000 Euro dotiert und wird vom saarländischen Wirtschaftsministerium und der Plattform der saarländischen Kreativwirtschaft Doc11 ausgeschrieben. Ziel ist es demnach, Talente aus dem Saarland unter anderem bei der Erschließung neuer Märkte zu unterstützen. Bewerben kann man sich bis Ende September. Adrian Schmitz aus Besseringen erhält heute Abend in Mettlach das Bundesverdienstkreuz. Der 65-Jährige unterstützt mit seiner privaten Hilfsorganisation Herzensengel seit 2008 Menschen mit Beeinträchtigung. SR3-Reporter Alexander M. Groß.
18: In rund 380 Fällen hat Adrian Schmitz mit seinem Verein Herzensengel bislang geholfen. So konnten behindertengerechte Fahrzeuge gekauft, Häuser und Wohnungen barrierefrei umgebaut oder eine Delfintherapie bezahlt werden. Adrian Schmitz hatte 1991 einen schweren Autounfall, verlor in dessen Folge erst das Augenlicht und dann den Lebensmut. Es folgten schwere Depressionen und nach einer Therapie die Erkenntnis, dass andere Menschen noch schlimmer vom Schicksal gebeutelt sind und Hilfe benötigen. Seitdem hat er unter anderem durch Spendenläufe oder Benefizkonzerte fast 1 Million Euro gesammelt und verteilt. Zudem organisiert er seit 2 Jahren eine inklusive Kappensitzung, an der Menschen mit Beeinträchtigung barrierefrei teilnehmen können.
14: Der südafrikanische Jazzpianist Abdullah Ibrahim ist tot. Wie Südafrikas Präsident Ramaphosa mitteilte, starb der Musiker im Alter von 91 Jahren. Ibrahim, der früher unter dem Namen Dollar Brand bekannt war, galt als eine der prägenden Figuren des Jazz. Weltweit bekannt wurde er unter anderem mit der Anti-Apartheid-Hymne Mannenberg. Zuletzt lebte Ibrahim in Bayern. Und das war die SR3-Rundschau mit Lisa Huth. Um 13.10 Uhr übernimmt Julia Becker-Maleska mit dem SR3-Kiosk. Hallo Julia.
19: Hi Lisa.
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19: Ziemlich warm wird es heute noch im Laufe des Tages, obwohl man das ja heute Vormittag noch nicht ahnen konnte. Der Regen, ja, das war noch ziemlich kühl heute, aber der zieht jetzt ab und die Sonne kommt mit bis zu 29 Grad heute. Heute Nacht wird es lau und morgen dann der erste Hitzetag, schwül bis 30 Grad.
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19: Da haben wir Blitzer und zwar wird aktuell geblitzt am Ortsausgang von Theilen, wenn Sie Richtung Lunkirchen fahren, zwischen Bildstock und Merchweiler und zwischen Winterbach und Bliesen. Alle Blitzer finden Sie auf sr3.de oder in der SR3-App. Ich wünsche Ihnen eine gute und sichere Fahrt an Ihr Ziel.
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19: Mit Julia Becker, ich wünsche einen wunderschönen Dienstag und habe natürlich Musik für Sie mitgebracht von Hubert K. und Lynyrd Skynyrd unter anderem.
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3 mit Lynyrd Skynyrd, Sweet Home Alabama. Und wir schauen kurz auf die A620, Saarlouis Richtung Saarbrücken, zwischen Liesdorf und Wattgassen. Da besteht Gefahr durch einen Fahrradfahrer auf der Fahrbahn. Der schlängelt sich da bestimmt ganz geschickt durch den Stau.

SR3 Saarlandwelle mit Dr. Hook a little bit more. 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Hier ist Ringo Starr mit Returning Without Tears.

0: Das ist Robert Palmer mit Mercy, Mercy Me um kurz nach 13:30.
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0: Mit Lisa Huth.
2: Umstrittenes Handelsabkommen mit den USA. Es wurde vom Europäischen Parlament in Straßburg mit großer Mehrheit beschlossen. Das Abkommen sichert den USA deutlich bessere Bedingungen im Handel, indem Industriezölle auf US-Produkte abgeschafft werden. Die Zölle für die meisten EU-Exporte in die USA sollen dagegen bei 15% liegen. Gemeinsames Abwehrzentrum gegen hybride Bedrohungen. Es wurde von Bundesinnenminister Dobrindt in Berlin eingeweiht. Das Zentrum soll Attacken von ausländischen Staaten frühzeitig erkennen. Genannt werden Cyberangriffe, Anschläge auf Stromleitungen oder Ausspähung durch Drohnen. Rückgang der Bevölkerungszahlen. In Deutschland lebten Ende vergangenen Jahres 83,5 Millionen Menschen in Deutschland. Das sind 0,1% weniger als ein Jahr zuvor. Damit sank die Bevölkerung erstmals seit 2020. Grenzüberschreitender Museumspass Musée. Die saarländischen Grünen haben die Landesregierung aufgefordert, sich daran zu beteiligen. Der Pass bietet für 129 Euro ein Jahr lang freien Eintritt zu mehr als 350 Museen, Schlössern und Gärten in Frankreich, Deutschland und der Schweiz.
0: Dankeschön. Mehr Nachrichten gibt's wieder um 14 Uhr.
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0: Der Regen, der zieht jetzt so langsam weg und es wird richtig warm. Man merkt es irgendwie schon ein bisschen. Bis 29 Grad kann es heute warm werden. Die Nacht ist lau und morgen wird es richtig schwül mit bis zu 30 Grad. Und das steigert sich noch Richtung Wochenende bis zu 37 Grad. Ein Hitzegewitterchen oder auch ein größeres könnte es geben, aber erst am Wochenende.
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0: Da haben wir aktuell Blitzer, die stehen auf der A8 Saarlouis Richtung Pirmasens in Höhe Sulzbach-Talbrücke und zwischen Bildstock und Merchweiler. Außerdem zwischen Winterbach und Bliesen. Falls Sie die Blitzerliste ergänzen möchten, dann gerne unter der 0800 700 8000. Der Anruf ist für Sie kostenlos. Kommen Sie gut an Ihr Ziel.
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0: SR3. Mit Julia Becker am Mikrofon, Joe Cocker und Lynn Anderson. Außerdem schauen wir gleich mal auf den Tag bei der Fußball-Weltmeisterschaft. Ich bin Julia Becker.
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0: SR3 mit dem wunderbaren Joe Cocker, My Father's Son. Fußball-Weltmeisterschaft 2026, die läuft jetzt seit Donnerstag. Es ist der fünfte Tag und noch sind wir nicht durch mit den ersten Gruppenspielen. Die Gruppe I und J sind heute dran und Michael Küster hat den Überblick.
1: Ja, so langsam kommen alle Favoriten an die Reihe. Der Weltmeister wird zum ersten Mal zeigen, was er drauf hat. Argentinien bekommt es zum Auftakt mit Algerien zu tun und alle Augen werden dabei natürlich auf Superstar Lionel Messi gerichtet sein. Gespielt wird ab 3 Uhr früh unserer Zeit in Kansas City. Aber auch Vize-Weltmeister Frankreich darf endlich ran. Gleich in der ersten Partie des Tages um 21 Uhr gegen den Senegal. Und um Mitternacht läuft Torjäger Erling Haaland mit seinen Norwegern gegen den Irak auf. Wenn die Ersten um 6 Uhr früh schon wieder aufstehen, dann startet Ralf Rangnick mit seinen Österreichern ins Turnier. Gegner ist WM-Neuling Jordanien.

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SR3 Saarlandwelle mit der Little River Band und Take It Easy on Me. Jetzt gibt's einen Song von einer Band, die mich schon seit den 80ern verfolgt sozusagen. Also sowas wie meine erste Lieblingsband war das, glaube ich. Und meine erste CD, die war auch von denen. Und zwar spreche ich von Roxette. It Must Have Been Love. Gibt's jetzt im Kiosk auf SR3. Schön, dass Sie mit dabei sind. Es ist kurz vor 14 Uhr.

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10: Es ist 14 Uhr. Das umstrittene Handelsabkommen zwischen EU und USA kommt. Die Abgeordneten im Europäischen Parlament stimmten endgültig und mit großer Mehrheit dafür, das Abkommen vollständig umzusetzen. Es sichert den USA deutlich bessere Bedingungen im Handel zu. Industriezölle auf US-Produkte fallen weg. Aus Brüssel, Sabrina Fritz.
11: In die andere Richtung gilt, auf europäischen Autos, Maschinen und Pharmaprodukten, die in die USA verkauft werden, lastet ein Zoll von 15%. Damit sollen europäische Firmen nun endlich Planungssicherheit haben. Aber aus Übersee kommen immer wieder Überraschungen. So leiden Stahl- und Aluminiumexporte immer noch unter einem deutlich höheren Zoll. US-Präsident Trump hat den Franzosen gerade wieder mit einem 100% Aufschlag auf Wein und Champagner gedroht. Gegen diese Unberechenbarkeiten aus dem Weißen Haus hat das Parlament deshalb ein paar Handbremsen eingezogen, wie es heute in Straßburg hieß. Diese können gezogen werden, wenn sich der US-Präsident nicht an die Abmachung hält, wenn zum Beispiel die Aufschläge auf Stahl und Aluminium nicht bis Ende des Jahres deutlich gesenkt werden.
10: Die G7-Staaten wollen den Druck auf Russland mit neuen Sanktionen erhöhen. Der britische Premierminister Starmer sagte im französischen Evian beim Treffen der wichtigsten westlichen Industriestaaten, allein sein Land plane 70 neue Sanktionsmaßnahmen, die unter anderem die russische Schattenflotte betreffen. Französische Diplomaten sprachen von weiteren Strafmaßnahmen bei Öl und Gas. Von deutschen Diplomaten hieß es, man sehe die Ukraine mittlerweile in einer Position der Stärke und gehe davon aus, dass Russland den Krieg nicht gewinnen könne. US-Präsident Trump forderte Russland auf, mit der Ukraine ein Abkommen zu schließen. Vor der Luxemburger Philharmonie haben gestern Abend mehrere Menschen gegen den Auftritt der russischen Starsopranistin Anna Netrebko demonstriert. Wie die Luxemburger Zeitung L'Essentiel meldet, bekundeten sie ihre Solidarität mit der Ukraine. Der Auftritt von Netrebko in Luxemburg hatte seit Tagen für Diskussionen gesorgt. Der Sängerin wird eine zu große Nähe zum russischen Machthaber Putin vorgehalten. Die EU-Außenbeauftragte Kallas hatte gestern erklärt, es sei bedauerlich, dass das Konzert stattfinde. Die Luxemburger Philharmonie hatte dem Bericht zufolge mitgeteilt, man wolle auch in Krisenzeiten ein Ort bleiben, der den Dialog suche. Die Sicherheitsbehörden in Deutschland bekämpfen hybride Kriegsführung aus dem Ausland ab sofort in einem gemeinsamen Abwehrzentrum. Die von Bund und Ländern getragene Einrichtung wurde von Innenminister Dobrindt in Berlin eingeweiht. Das Zentrum soll beispielsweise Cyberangriffe abwehren, außerdem Anschläge auf Stromleitungen oder Ausspähaktionen mit Drohnen. Die Behörden von Bund und Ländern sollen sich in der neuen Einrichtung stärker vernetzen, um Informationen schneller auszutauschen. Kinder in Deutschland sind von den Folgen der Klimakrise stärker betroffen als bisher angenommen. Das geht aus einem neuen Bericht des UN-Kinderhilfswerks UNICEF hervor. Demnach sind Hitzewellen und Dürren die größten Klimarisiken für Kinder hierzulande. Bundesweit mehr als 8,3 Millionen Kinder sind von dieser Kombination betroffen. Andrea Wieland für SR Info.
12: Fast jedes Kind in Deutschland lebt außerdem in Regionen mit erhöhter Feinstaubbelastung. Laut UNICEF betrifft das 99,8% aller Minderjährigen. Im weltweiten Vergleich steht Deutschland dennoch gut da. UNICEF verweist auf das Gesundheitssystem, sauberes Trinkwasser und soziale Sicherungssysteme. Dadurch seien Kinder hierzulande besser geschützt als in vielen anderen Teilen der Welt. Die Die Organisation sieht dennoch Handlungsbedarf. Vor allem bei der Anpassung an häufigere Hitzewellen und andere Folgen des Klimawandels müssten Kinder stärker berücksichtigt werden. Weltweit ist laut dem Bericht inzwischen nahezu jedes Kind mindestens einer Klimagefahr ausgesetzt.
10: Fußball-Drittligist 1. FC Saarbrücken meldet einen weiteren Neuzugang. Der FCS hat jetzt den Offensivspieler Christian Kühlwetter vom Konkurrenten Jahn Regensburg unter Vertrag genommen. Zuvor hatten die Saarbrücker bereits mitgeteilt, dass sie den 21-jährigen Linksverteidiger Anton Bäuerle von der zweiten Mannschaft des SC Paderborn verpflichtet haben. Und das waren die Nachrichten mit Stefan Eising. 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
13: Es wird heiß, bis 29 Grad heute bereits. In der Nacht ist das dann ja nicht mehr ganz so warm, eher eine laue Nacht. Aber das ist nochmal die letzte Chance, ein bisschen durchzuatmen. Dann kommen nämlich die Hitzeperioden bzw. die Hitzetage bis zum Wochenende. Erstmal geht's morgen mit 30 Grad los und das steigert sich dann bis zum Wochenende auf 37 Grad. Und dann werden auch die Nächte tropisch.
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13: Vorsicht, A620 Richtung Saarlouis zwischen Saarbrücken-Gersweiler und Saarbrücken-Klarental. Gefahr durch ein defektes Fahrzeug. Und auf der A1 Richtung Trier zwischen Saarbrücken-Von-der-Heidt und Saarbrücken-Neuhaus. Gefahr durch ein defektes Fahrzeug. A8 Pirmasens Richtung Saarlouis zwischen Einöd und Limbach. Gefahr durch zwei defekte Fahrzeuge. Und geblitzt wird auf der A8 Saarlouis Richtung Pirmasens in Höhe Sulzbachtalbrücke zwischen Bildstock und Merchweiler und zwischen Winterbach und Bliesen. Eine gute Fahrt wünsche ich Ihnen.
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13: SR3. Mit Julia Becker am Mikrofon. Ich wünsche Ihnen einen schönen Dienstagnachmittag.
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1: 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Keine Panik, Luftschlösser. Diese Woche ist ganz schön was los hier im Saarland. Das Saarland hat 4000 Athletinnen und Athleten zu Gast. Wir richten die Special Olympics aus. Spiele für Menschen mit geistiger Behinderung. Gestern Abend war im Ludwigspark die große Eröffnungsfeier. Die können Sie auf sr3.de sich auch nochmal anschauen. Und dieser Woche entgegengefiebert haben auch unter anderem Alina und Tim. Beide leben auch mit einer Beeinträchtigung, sind ein Ehepaar und machen recht erfolgreich Musik zusammen. Für die Special Olympics haben sie sogar einen eigenen Song geschrieben. Und Tim war früher selbst sportlich aktiv.
2: Ich habe früher Rollstuhlbasketball gespielt und deswegen wollte ich halt für die Special Olympics den Athleten eine Hymne geben. Und ich bin auch bekennender SV Elversberg-Fan, die ja jetzt aufgestiegen sind. Und da ist er Gewinner übrigens auch schon im Stadion gelaufen, vor 9000 Leute. Also das ist auch eine super Ehre für uns. Und ja, es ist einfach mega, was im Moment passiert.
1: Das ist auf jeden Fall toll. Ich glaube, wenn wir den Gewinnertitel gleich spielen, dann hören ihn vielleicht sogar noch ein paar mehr Leute als 9000. Die Texte übrigens für die Lieder schreibt meistens Alina, aber nicht nur.
3: Tim sagt immer ganz liebevoll, Managerin, ich organisiere sehr viel, ich telefoniere sehr viel, ich setze mich sehr viel ein. Und für unsere Musik, für uns und das vor allem für Inklusion, es lohnt sich immer, Mut zu haben und nicht aufzugeben.
1: Und auch ihr Song zu den Special Olympics soll Mut machen.
2: Ja, wir wollen halt mitgeben, dass sie Spaß haben sollen, dass sie alles erreichen können, weil jeder, der da mitmacht, ist ein Gewinner. Und deswegen ist der Songtitel sehr passend, weil er nennt sich halt Gewinner.
1: Alina und Tim mit Gewinner. Den Song, den hören wir jetzt gleich und den können Sie auch live erleben. Heute Abend auf der Festwiese am Bostalsee, morgen in Saarbrücken und am Freitag ab 20 Uhr beim Merziger Kultursommer die Special Olympics im Saarland, unter anderem mit Alina und Tim.
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SR3 Saarlandwelle mit Kaschmir. 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Und mit einer Nachricht von der Straße. Bitte Vorsicht, auf der A8 Pirmasens Richtung Saarlouis zwischen Einöd und Limbach besteht Gefahr durch zwei defekte Fahrzeuge.

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8: Kurz nach 2:30.
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8: Mit Simin Zadegi.
10: Umstrittenes Handelsabkommen mit den USA. Es wurde vom Europäischen Parlament mit großer Mehrheit beschlossen. Das Abkommen sichert den USA deutlich bessere Bedingungen im Handel, indem Industriezölle auf US-Produkte abgeschafft werden. Die Zölle für die meisten EU-Exporte in die USA sollen dagegen bei 15% liegen. Neue Sanktionen gegen Russland. Der britische Premier Starmer sagt auf dem G7-Gipfel im französischen Evian, sein Land plane 70 neue Strafmaßnahmen. Französische Diplomaten sprachen von weiteren Sanktionen gegen Russland bei Öl und Gas. Klimarisiken für Kinder in Deutschland. Nach einem UN-Bericht sind sie vor allem durch Hitzewellen und Dürren gefährdet. Fast jedes Kind in Deutschland lebe außerdem in Regionen mit erhöhter Feinstaubbelastung. Und FCS meldet Neuverpflichtung. Wie der erste FC Saarbrücken mitteilte, kommt zur neuen Saison Christian Kühlwetter. Der Offensivspieler spielte bislang für den Ligakonkurrenten Jan Regensburg.
8: Dankeschön. Mehr Nachrichten gibt's wieder um 15 Uhr.
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8: Es scheint die Sonne. Ich wollte schon gerade sagen, es regnet. Nee, das hat aber heute Morgen schon geregnet. Da konnte man das irgendwie nicht ahnen, dass es jetzt so warm wird noch. Bis 29 Grad, morgen schon bis 30 Grad und im Laufe der Woche klettert das Thermometer noch hoch bis 37 Grad. Ein Hitzegewitter gibt's vielleicht am Samstag.
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8: Da haben wir aktuell die neuesten Blitzer, und zwar auf der Autobahn 8 Saarlouis Richtung Pirmasens in Höhe Sulzbach-Talbrücke, zwischen Wildstock und Merchweiler und zwischen Winterbach und Bliesen. Ich wünsche Ihnen eine gute und sichere Fahrt. 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
8: 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Mit Julia Becker. Ich wünsche Ihnen einen schönen Dienstag.
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1: Das heißt Wild at Heart und kommt von Neil Diamond. Der macht schon sehr, sehr lange Musik. Es ist das 35. Studioalbum des US-amerikanischen Singer-Songwriters. Und da hat er ein paar Titel in der Schublade gehabt, die jetzt endlich auf diesem Album drauf sind. Sie sind alle von ihm selbst geschrieben und zum ersten Mal veröffentlicht auf Wild at Heart. Es sind auch neuere dabei und unter anderem dieser hier, der heißt You're My Favorite Song.

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1: Gestern war die Eröffnungsfeier und heute geht's so richtig los bei den Special Olympics. In 20 von 27 Sportarten beginnen die Wettbewerbe und wir sind live mit dabei. Die Bundesgesundheitsministerin hat die Knappschaftklinik in Püttlingen besucht. Natürlich waren die GKV-Reform und die Sparpläne dort Thema. Und es wird heiß im Saarland. Dementsprechend voll werden die Schwimmbäder. Und passend dazu machen gerade viele Kinder ihr Schwimmabzeichen. Wir waren in Duttweiler dabei.
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5: Es ist 15 Uhr. US-Präsident Trump hat die israelische Regierung für ihre Haltung gegenüber dem Rahmenabkommen mit dem Iran kritisiert. Trump sagte beim G7-Gipfel in Frankreich, er sei nicht glücklich damit, wie Ministerpräsident Netanyahu die Sache handhabe und forderte ihn auf, verantwortungsvoller zu handeln. Netanyahu hatte zuvor gesagt, er werde das israelische Militär nicht aus dem Libanon abziehen. Das sieht der Iran aber als Voraussetzung für weitere Verhandlungen. Auch die Ukraine und Russland waren Thema beim G7-Gipfel. Aus Evian berichtet Georg Schwarte.
6: Noch mehr Druck auf Putins Russland. Das ist ein Ergebnis der ersten Arbeitssitzung der G7-Staaten am zweiten Gipfeltag. So wollen die G7-Staaten die Sanktionen gegen den russischen Öl- und Gassektor ausbauen. Die USA hatten zuletzt im Zuge des Iran-Krieges ihre Sanktionen auf russisches Öl gelockert. Im Beisein des ukrainischen Präsidenten Selenskyj waren sich alle Gipfelteilnehmer einig, dass sich die militärische Lage der Ukraine verbessert, das Land mit einer neuen Position der Stärke auftrete. Erstmals, so hieß es aus Teilnehmerkreisen, habe US-Präsident Trump dabei offen Russland zu direkten Gesprächen mit der Ukraine aufgefordert. Russland sollte ein Abkommen schließen, wird der US-Präsident zitiert.
5: Das umstrittene Handelsabkommen zwischen EU und USA kommt. Die Abgeordneten im Europäischen Parlament stimmten endgültig und mit großer Mehrheit dafür, das Abkommen vollständig umzusetzen. Es sichert den USA deutlich bessere Bedingungen im Handel zu. Industriezölle auf US-Produkte fallen weg. Die Zölle für die meisten EU-Exporte in die USA sollen dagegen bei 15% liegen. Allerdings alles unter Vorbehalt. Unter anderem ist vorgesehen, dass die Zollzugeständnisse bei Verstößen der USA gegen Absprachen wieder ausgesetzt werden können. Die Bevölkerungszahl in Deutschland ist im vergangenen Jahr entgegen dem langjährigen Trend leicht gesunken. Nach Angaben des Statistischen Bundesamts lebten Ende des vergangenen Jahres insgesamt 83,5 Millionen Menschen in Deutschland. Das seien 0,1% weniger als im Vorjahr. Insgesamt sank die Bevölkerungszahl in Ostdeutschland stärker als im Westen. Die Stadtstaaten Berlin, Hamburg und Bremen konnten als einzige Bundesländer Zuwächse verzeichnen. Im Landtagsuntersuchungsausschuss zum Neunkircher NVG-Skandal gibt es Streit. Und zwar darüber, in welchem Umfang Dokumente und Unterlagen als Beweise herangezogen werden dürfen. In der ersten regulären Sitzung des U-Ausschusses hat die CDU-Fraktion heute einen 8-seitigen Beweisantrag vorgelegt. Die SPD-Fraktion hat diesen Tagesordnungspunkt daraufhin vertagt. SR-Reporter Aaron Klein.
7: Die SPD-Fraktion betont, man habe den Beweisantrag nicht abgelehnt, sondern vertagt. Zuerst müsse geklärt werden, welche Unterlagen überhaupt beigezogen werden dürfen, so der SPD-Obmann Maas. Die CDU-Fraktion wolle unter anderem Akten aus noch laufenden Strafverfahren beiziehen. Es sei aber unklar, ob das rechtlich überhaupt zulässig ist und das müsse erst geprüft werden. Die CDU-Fraktion und deren Ausschussobmann Salm werfen der SPD-Fraktion deshalb vor, keinen Aufklärungswillen zu zeigen und werfen ihr außerdem eine Hinhaltetaktik vor. Man behalte sich sowohl Rechtsmittel gegen die heutige Sitzung als auch eine Sondersitzung des Untersuchungsausschusses in der Sommerpause vor.
5: Nach 5 Jahren Pause wird das Krimi-Festival Tatort Eifel wiederbelebt. Wie die Kreisverwaltung Vulkan Eifel und die Tourismusorganisation der Vulkan Eifel mitteilten, ist der Neustart für den April des kommenden Jahres geplant. Die Initiatoren erklärten, das bewährte Programm bleibe, aber man wolle das Festival noch stärker in der Region verankern. Seit seiner Gründung 2002 hatte sich Tatort Eifel zu einem der bekanntesten Krimi-Festivals Deutschland entwickelt. Im St. Ingberter Holzschnitzel-Heizwerk auf dem Drahtwerk Nordareal hat es gestern Abend gebrannt. Wie die Freiwillige Feuerwehr der Stadt mitteilte, waren insgesamt 25 Feuerwehrleute mit 6 Fahrzeugen im Einsatz, teils mit schwerem Atemschutz. Als Ursache für den Brand entdeckten die Einsatzkräfte glimmende Holzspäne in einem Rollbehälter. Verletzt wurde bei dem Feuer niemand. Und das waren die Nachrichten mit Stefan Eising. 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
8: Heute wird es noch ganz schön warm, bis 29 Grad. Eine laue Nacht folgt auf den Tag und morgen wird es dann erstmals diese Woche über 30 Grad heiß. Und das steigert sich dann noch Richtung Wochenende bis zu 37 Grad.
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8: Vorsicht bitte auf der A620 Richtung Saarbrücken. In Höhe Saarbrücken-St. Anual besteht Gefahr durch ein defektes Fahrzeug. Und auf der A620 Richtung Saarlouis zwischen Saarbrücken-Bismarckbrücke und Klarental Stau. Hier müssen Sie ca. 20 Minuten mehr einplanen. Geblitzt wird auf der A8 Saarlouis Richtung Pirmasens in Höhe Sulzbachtalbrücke zwischen Bildstock und Merchweiler und zwischen Winterbach und Bliesen. 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
8: Julia Becker ist hier für Sie. Ich wünsche einen schönen Dienstag.
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1: Elektrogeschäft Senzig?
0: Guten Abend, wer ist heute? Der Herr Graf Drageli.
1: Wer ist er?
0: Graf Drageli. Kennst du mich nicht?
1: Nee, was ist dann?
0: Naja, bei der Gefrierschrank. Der hat hinten raus, hat er gedämmt, das hat er gesehen, der hat hinten gerätzt, der hat raus gedämmt, der hat er raus, der hat gerätzt, der hat gedämmt, das hat gerätzt, wie im Teufel sein Schursten.
1: Was ist er, weil er genau...
0: Ah ja, das hat hinten gedämmt, das hat gerätzt, da habe ich den Stecker rausgezogen. Das hatte ich aber scheinbar erst danach drauf gesehen. Ich hatte noch einen jungen Mann drin, den hatte ich mal fortgefroren, von wo er aus der Fülle hat. Den hatte ich keine fortschmeißen. Den habe ich keine fortschmeißen.
1: Habe ich das aber richtig verstanden, dass es um den Gefrierschrank geht?
0: Ah ja, wenn man sehr recht hat, immer die Woche, nachts, mal geht da noch lohnen.
1: Ja, und wann wäre es Ihnen recht?
0: Nachts. Ja.
1: Gut, mir fahren nachts eigentlich nicht raus.
0: Ah ja, das hatte ich mir gedacht. Ja, da muss ich woanders da anrufen.
1: Ja,
0: Da muss ich woanders da anrufen, wenn er mein Geld nicht mahnen.
1: Ja, ist dann das so wichtig, dass das...
0: Jo, ist recht. Wenn er keinen Kunden brauchen, ist recht. Ist recht. Guten Abend. Na ja, wundern Sie sich, dass niemand mehr kommt.

Das ist Johannes Oerding mit Leuchtschrift und jetzt gibt's was Neues für die Autofahrer. Mal wieder von der 620 Richtung Saarbrücken. In Höhe Saarbrücken-St. Anuel besteht Gefahr durch ein defektes Fahrzeug. Passen Sie da bitte auf.

0: Das sind ABBA mit Angel Eyes um 3:30.
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0: Mit Simin Zadegi.
2: Trump kritisiert Israel. Der US-Präsident sagte beim G7-Gipfel, er sei nicht glücklich, dass Ministerpräsident Netanyahu sein Militär nicht aus dem Libanon abziehen wolle. Das Rahmenabkommen der USA mit dem Iran setzte ein Ende der Kampfhandlungen im Libanon voraus. Umstrittenes Handelsabkommen mit den USA. Es wurde vom EU-Parlament beschlossen. Das Abkommen sichert den USA deutlich bessere Bedingungen im Handel. Industriezölle auf US-Produkte werden abgeschafft. Die Zölle auf die meisten EU-Exporte in die USA sollen dagegen bei 15% liegen. Streit im Landtagsuntersuchungsausschuss. Er soll den Skandal bei der Neunkircher Verkehrsgesellschaft aufklären. Die SPD vertagte einen Beweisantrag der CDU mit der Begründung, es sei noch unklar, welche Unterlagen der U-Ausschuss beziehen dürfe. Die CDU warf der SPD vor, keine Aufklärung zu wollen. Und Feuer in St. Ingberter Heizwerk. Der Brand war gestern Abend auf dem Drahtwerk Nordareal ausgebrochen. Die Feuerwehr löschte ihn. Ursache waren glimmende Holzspäne in einem Rollbehälter.
0: Vielen Dank. Mehr Nachrichten gibt's wieder um 16 Uhr.
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0: Heiß und trocken wird's in den nächsten Tagen. Heute bekommen wir einen Vorgeschmack bei Höchsttemperaturen zwischen 24 und 29 Grad. Morgen schon bis 30 Grad und das Ganze steigert sich bis zum Wochenende auf bis zu 37 Grad.
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0: Vorsicht, auf der A620 Richtung Saarbrücken. In Höhe Saarbrücken-St. Arnuel besteht Gefahr durch ein defektes Fahrzeug. Und es wird geblitzt auf der A8 Saarlouis Richtung Pirmasens in Höhe der Sulzbachtalbrücke zwischen Bildstock und Merchweiler und zwischen Winterbach und Liesen. Alle Blitzer gibt es zum Nachlesen auf sr3.de und in unserer schönen App. Außerdem können Sie die Liste jederzeit ergänzen unter 0800 700 8000. Da können Sie auch gerne anrufen, wenn Sie sonst was entdecken, einen Stau oder ähnliche Störungen im Straßenverkehr. Der Anruf ist kostenfrei.
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0: 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Hier ist Julia Becker. Und heute ist Dienstag. Sie sind im Kiosk gelandet. Schön, dass Sie dabei sind. Und einen schönen Nachmittag für Sie.
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Das ist ein Duett von Nino De Angelo und Marina Marx, Bella Italia e Amore. Es ist gleich 3:50, das bedeutet, es wird schon langsam Zeit für die Region am Nachmittag mit meiner Kollegin Simin Sadeghi. Ich wünsche Ihnen dabei ganz viel Spaß, da bekommen Sie auf jeden Fall alle Infos, die Sie zu diesem Tag brauchen. Und wir hören uns dann gerne morgen wieder, wenn Sie mögen. Ich bin Julia Becker, tschüss, bis dann.

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6: Es ist 16 Uhr. Mit künstlicher Intelligenz erstellte sexualisierte Inhalte im Internet werden in der EU künftig deutlich strenger verfolgt. Das EU-Parlament hat sich nach monatelangen Verhandlungen auf ein Gesetzespaket zur KI-Regulierung geeinigt. Andreas Meyer-Feist berichtet.
7: Nun sollen Grenzen gesetzt werden, wo es bisher keine gab. Sogenannte Nacktbild-Apps werden verboten. Damit reagiert die EU auf Elon Musks KI Grok, die mit derartigen Funktionen Empörung ausgelöst hatte. Außerdem müssen KI-generierte Inhalte mit einem digitalen Wasserzeichen versehen werden, um sie von echten Inhalten unterscheiden zu können. Während die EU in diesem Bereich den Schutz vor Missbrauch deutlich verschärft, fallen andere KI-Regeln nach monatelangen Verhandlungen schwächer aus als ursprünglich geplant. Um der Wirtschaft entgegenzukommen. Viele Unternehmen hatten sich über mögliche Nachteile im internationalen Wettbewerb beklagt.
6: Die neuen Regelungen sollen ab Dezember gelten. Die G7-Staaten erhöhen den Druck auf Russland. Mehrere der 7 wichtigsten westlichen Industrienationen haben bei ihrem Treffen im französischen Evian neue Energiesanktionen gegen Russland angekündigt, etwa Großbritannien und Kanada. Auch aus französischen Diplomatenkreisen wurden entsprechende Pläne bekannt. US-Präsident Trump kündigte an, dass die wegen des Iran-Kriegs ausgesetzten US-Sanktionen gegen Russland bald wieder gelten sollen. Er forderte Russland außerdem auf, mit der Ukraine ein Abkommen zu schließen. Deutschen Diplomaten zufolge war der Tenor auf dem Treffen, dass man die Ukraine mittlerweile in einer Position der Stärke sehe und davon ausgehe, dass Russland den Krieg nicht gewinnen könne. Deutschland hat 32 Männer aus Afghanistan in ihr Heimatland abgeschoben. Wie das Bundesinnenministerium mitteilte, wurden sie von Leipzig nach Kabul geflogen. Bei den Afghanen handle es sich um Menschen, die Straftaten begangen hätten, unter anderem Totschlag, Vergewaltigung oder sexuellen Missbrauch von Kindern. Grundlage der Abschiebung ist eine Vereinbarung der Bundesregierung mit den militant-islamistischen Taliban, die in Afghanistan vor 5 Jahren die Macht übernommen haben. Förderschüler mit unterschiedlichen Unterstützungsbedarfen werden im Saarland künftig gemeinsam an einem Standort unterrichtet. Das sieht die neue Förderschulverordnung vor, die der Ministerrat beschlossen hat. SR-Reporterin Jennifer Klein.
8: Ein Grund für die Zusammenlegung ist laut Bildungsministerin Streichert-Clivaux, dass Kinder immer häufiger mehrere Förderbedarfe zugleich haben. Die Verordnung sieht außerdem vor, dass Informatik an allen Förderschulen mit Ausnahme des Förderschwerpunktes geistige Entwicklung unterrichtet wird. Auch digitale Bildung ist als fester Unterrichtsinhalt vorgesehen. Förderschülerinnen und Schüler haben laut Bildungsministerium in Zukunft die Möglichkeit, Profilbereiche zu wählen. Dazu zählen berufliche Orientierung, Nachhaltigkeit, Gesundheit und Bewegung. An manchen Standorten werde zukünftig neben dem Hauptschulabschluss auch der mittlere Bildungsabschluss angeboten.
6: Im Saarland gibt es derzeit laut Bildungsministerium etwa 4.100 Förderschülerinnen und Schüler. In Trier hat am Samstagabend eine 21-Jährige ihr 3 Tage altes Baby in einem Park ausgesetzt. Wie die Polizei mitteilte, wurde die junge Frau von Zeugen beobachtet, die dann Rettungsdienst und Polizei riefen. Ein Richter hat gegen die Frau inzwischen Haftbefehl erlassen, wegen des Verdachts der versuchten Aussetzung und wegen versuchten Totschlags. Das Baby ist nach Polizeiangaben wohlauf. Es ist jetzt in der Obhut des Jugendamtes. Angesichts der bevorstehenden Hitzetage im Saarland hat das Gesundheitsministerium die Menschen aufgerufen, sich gezielt zu schützen. Wichtig seien zum Beispiel leichte Kleidung und ausreichende Flüssigkeitszufuhr. Zur Kühlung von Innenräumen empfehle man, Fenster und Rollläden tagsüber zu schließen. Wer nach draußen wolle, solle dies morgens oder abends tun. Das Gesundheitsministerium appellierte, besonders auf ältere Menschen, Kinder und auch Haustiere zu achten, die hohe Temperaturen oft schlecht vertragen. Dem aktuellen Wetterbericht zufolge werden am Wochenende im Saarland Höchsttemperaturen von bis zu 37 Grad erwartet. Und das waren die Nachrichten mit Stefan Eising. 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
10: Das sind ja mal Tipps, von denen hat man ja noch nie gehört. Ich würde eher sagen, dass wir alle die Arbeiten unserer Arbeit ins Freibad verlegen. Wie wäre das denn? Moderieren aus dem Schwimmerbeckenhaus. Also, Temperaturen heute noch einigermaßen erträglich, aber man merkt schon so eine Schwüle in der Luft. 24 bis 29 Grad. Morgen haben wir trockenes, sonniges, teils wolkiges Wetter bei 25 bis 30 Grad in der Spitze und ab Donnerstag, dann wird es da richtig heiß bei uns.
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10: Wir gucken auf die Blitzer, die Sie uns gemeldet haben. Danke dafür. Und zwar die aktuellsten. A8 Saarlouis Richtung Pirmasens in Höhe Sulzbach-Talbrücke. Zwischen Bildstock und Merchweiler wird geblitzt. Zwischen Winterbach und Bliesen. In Beden in der Piminiusstraße. Und am Ortsausgang von Schwarzenbach, wenn Sie Richtung Homburg fahren.
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10: Bei uns hören Sie kompakt das Wichtigste hier fürs Saarland in einer Stunde mit Simin Sadeghi. Ich freue mich, dass Sie dabei sind.
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0: Die Bundesgesundheitsministerin Nina Wagen, die war gestern im Saarland für die Eröffnung der Special Olympics National Games in Ludwigsparkstadion in Saarbrücken. Vielleicht haben Sie sie ja auch im Fernsehen gesehen. Und wo sie schon mal da war, hat sie gleich noch ein paar Besuche gemacht. Zum Beispiel bei Kohl Pharma, bei Streit Medical Care in Merzig und hat auch noch zwei Krankenhäuser besucht. Zum Rundgang durch das Knappschaftsklinikum in Pöttlingen war auch die Presse eingeladen. Stefanie Balle aus unserer Landespolitik-Redaktion ist mit rundgelaufen.
1: Das ist natürlich spektakulär und hilft uns sehr.
2: Die Chefärztin der Neurologie Stefanie Behnke führt Nina Wagen neueste Technik der Schlaganfallversorgung vor. Die Bundesgesundheitsministerin hört interessiert zu.
3: Ich habe hier ein sehr engagiertes Team auch getroffen und Einblicke bekommen können, auch in die Notaufnahme, in die Augenklinik und in viele andere Bereiche. Und ja, es ist wichtig, auch darüber zu sprechen, wie die Dinge, die wir in Berlin jetzt angehen, hier vor Ort aufschlagen und welcher Änderungsbedarf da noch besteht.
2: Denn die Krankenhausreform verlangt den Kliniken momentan einiges ab. 120 Millionen Euro müssen allein die Krankenhäuser im Saarland nach den neuesten Plänen im kommenden Jahr einsparen. Und das bei noch einigen ungeklärten Fragen, sagt der Geschäftsführer der Knappschaftskliniken Sulzbach und Püttlingen, Stefan Kolling.
4: Zum einen haben wir die Krankenhausplanung, wir haben die Einführung der Leistungsgruppen, wir haben damit eine noch nicht geklärte Finanzierung der Vorhaltekosten, die wir bis heute nicht kennen. Wir haben einen Pflegenotstand in vielen Bereichen, also große Aufgaben, die wir lösen müssen.
2: Da wäre es gut zu wissen, ob es für die Grundversorgung, die weniger Geld einbringt als spezialisierte Zentren, überhaupt genügend Geld aus dem großen Topf in Berlin geben wird. Die Debatte ist noch nicht abgeschlossen. Geplant war ursprünglich, dass es die sogenannte Vorhaltepauschale geben soll. Also Geld dafür, dass Infrastruktur, Ärzte und Pflegepersonal im Krankenhaus einfach da sind. Dieses ursprüngliche Versprechen, noch von Wagens Vorgänger Karl Lauterbach, ist mittlerweile eingestampft worden. Aber nicht vollständig, lässt Nina Wagen gestern nach ihrem Besuch in der Klinik durchblicken.
3: Aber natürlich braucht es in der Fläche eine gute Grund- und Notfallversorgung. Das muss auch sichergestellt werden. Da müssen wir genau schauen, wie wir dann in Zukunft den Krankenhäusern eine wirtschaftlich gute Grundlage geben und wo wir vielleicht in den ein oder anderen Bereichen, die finanziell, wirtschaftlich immer in Schwierigkeiten sind, vielleicht auch nochmal nachsteuern müssen.
2: Das lässt für die Kliniken und für die Patienten hoffen, dass auch wirtschaftlich unrentable Abteilungen der Grundversorgung erhalten bleiben können. Die Verteilung der Leistungsgruppen, also das, was momentan noch Abteilungen im Krankenhaus sind, ist Ländersache. Im Saarland will Gesundheitsminister Jung im Laufe des Jahres die Planung abgeschlossen haben. Dass alles im Gesundheitswesen so bleibt, wie wir es gewohnt sind, das allerdings schiebt die Bundesgesundheitsministerin ins Reich der Träume.
3: Es wäre, glaube ich, jetzt unehrlich zu sagen, wir sparen knapp 20 Milliarden Euro ein. Wir stabilisieren dadurch die Finanzen der Krankenversicherung. Aber es merkt keiner irgendwas von diesem Gesetz.
2: Und wenn sie nach Berlin mitnimmt, dass nicht jedes Krankenhaus so funktionieren kann wie die Berliner Charité, dann war ihr Saarlandbesuch erfolgreich.
0: Bundesgesundheitsministerin Nina Wagen zu Gast im Saarland. Eigentlich für die Eröffnung der Special Olympics National Games. Und dann hat sie gleich noch eine kleine Tour gemacht. Unter anderem war sie im Knappschaftsklinikum in Püttlingen. Stefanie Baller hat berichtet.

0: Die Special Olympics Nationalen Spiele, die laufen. Gestern feierliche Eröffnung. Heute können wir schon viele Wettkämpfe sehen. Aber bei den Special Olympics geht es um mehr als Sport. Es geht zum Beispiel auch um Gesundheit. Auf die will das Programm Healthy Athletes schauen. Denn Menschen mit geistiger Behinderung brauchen auch körperlich manchmal eine andere Versorgung. SR3-Reporterin Maureen Welter war in der Kongresshalle in Saarbrücken dabei, wo die Athletinnen und Athleten zum Beispiel ihre Zähne, Ohren oder Füße checken lassen konnten.
1: 3, 2, 1 und geschafft.
2: So klingt das, wenn man 2 Minuten lang den Ausdauertest bei Fun Fitness macht. Das ist eine von insgesamt 7 Stationen der Healthy Athletes. Hier können Menschen mit geistiger Behinderung sich testen lassen. Zum Beispiel, ob sie gut sehen können oder wie ihre Ausdauer ist. Chris arbeitet seit vielen Jahren als leitender Physiotherapeut und weiß, Menschen mit geistiger Behinderung haben oft auch körperliche Probleme.
3: Tatsächlich übernehmen wir jetzt gerade bei Fun Fitness seit 2004 die Daten. Was sich zeigt, ist, dass 55% der Athleten eine Physiotherapie-Empfehlung von uns bekommen, also dass es nötig ist.
2: Hier an den Stationen können sich die Athletinnen und Athleten ausprobieren und es wird sich für sie Zeit genommen. Etwas, was im alltäglichen Gesundheitssystem oft fehlt. Was sich Sophia Kraft von Arztpraxen wünscht.
4: Dass sie sich auf jeden Fall viel mehr Zeit nehmen sollen. Dass die uns ausreden lassen sollen. Auch Leute an Empfang. Weil ich habe ja öfters erlebt, dass sie die nicht ausreden lassen. Und dann gleich sagen, dass sie sich an den Platz setzen sollen, obwohl man noch was nachtragen möchte.
2: Eine Erfahrung, die auch Tabea Grabe machen musste.
5: Habe ich einmal erlebt in einer Arztpraxis, dass ich etwas gesagt habe. Und der Arzt, die Ärztin, hat dann quasi reingeredet und hat dann eine eigene Schlussfolgerung von dem gemacht, was er sie sich vielleicht dachte. Aber das war dann vielleicht nicht ganz richtig und dann musste man mehrfach korrigieren, weil man das dann falsch schlussgefolgert hat. Also man kann nicht immer nur schlussfolgern, man muss halt auch zuhören. Das ist wichtig.
2: Und genau das ist ein Grundgedanke des Programms. Zum einen können hier Menschen mit geistiger Behinderung sich testen lassen und so präventiv ihrer Gesundheit helfen. Zum anderen können aber auch die Ärztinnen und Ärzte ihre Erfahrungen sammeln.
6: Die hoffentlich nach ihrem Einsatz hier Feuer gefangen haben für dieses Thema, zurück in ihre Kliniken, in ihre Praxen, in ihre Unis, in ihre Schulen gehen und dann anders auf diese Zielgruppe gucken und das Thema vielleicht auch weitertragen.
2: Betont die Leiterin im Gesundheitsbereich der Special Olympics, Noemi Wog. Denn noch immer gäbe es Berührungsängste und oft fehle die Zeit in unserem Gesundheitssystem für Menschen mit Behinderung. Und vielleicht kann hier eine Brücke geschlagen werden, damit alle fair dazu Zugang haben.
0: An dem Programm rund um die Special Olympics, das Programm heißt Healthy Athletes, können alle Menschen mit geistiger Behinderung teilnehmen, auch wenn sie nicht bei den Special Olympics dabei sind. Man muss sich nur vorher anmelden.

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6: Es ist 16.30 Uhr.
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6: Mit Lisa Huth.
8: Maßnahmen gegen Deepfakes. Das EU-Parlament hat einem Verbot von KI-Anwendungen zugestimmt, mit denen sexualisierte Inhalte im Internet erstellt werden können. Das Gesetzespaket müssen noch die EU-Staaten billigen. Männer nach Afghanistan abgeschoben. Wie es heißt, wurden sie von Leipzig nach Kabul geflogen. Bei den 32 Afghanen handelte es sich um Menschen, die Straftaten begangen hätten, unter anderem Totschlag und Vergewaltigung. Neues Förderschulkonzept im Saarland. Eine entsprechende Verordnung hat der Ministerrat beschlossen. Künftig können Förderschüler mit unterschiedlichen Unterstützungsbedarfen gemeinsam an einem Standort unterrichtet werden. Baby ausgesetzt. Zeugen haben am Samstagabend beobachtet, wie eine 21-Jährige ihr 3 Tage altes Kind in einem Trierer Park ausgesetzt hat. Gegen die Frau wurde Haftbefehl erlassen, unter anderem wegen versuchter Tötung. Das Baby ist in Obhut des Jugendamtes und wohlauf.
6: Danke, Lisa.
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6: Ja, es ist schon schwül draußen, kann man sagen, aber noch nicht heiß. 24 bis 29 Grad, können wir uns schon mal dran gewöhnen. Die nächsten Tage packen da noch temperaturtechnisch eine Schippe drauf. Morgen trocken, Sonne und Wolken im Wechsel, schwül bei 25 bis 30 Grad. Am Donnerstag dann teilweise bis 35 Grad.
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6: Vorsicht auf der A8 Luxemburg Richtung Saarlouis zwischen Merzig-Wellingen und Merzig. Gefahr durch eine ungesicherte Unfallstelle. Blitzer haben wir noch. Danke fürs Melden unter 0800 700 8000. Hier die neuesten. A8 Saarlouis Richtung Pirmasens in Höhe Sulzbach-Talbrücke. Zwischen Bildstock und Merchweiler wird geblitzt und zwischen Winterbach und Bliesen. Und die gesamte Liste gibt es nochmal zum Nachlesen in unserer SR3 App.
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6: 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Mit Simin Sadeghi. Schön, dass Sie dabei sind.
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0: So, wir haben da jemanden, der da nicht hingehört, und zwar ein Fahrradfahrer. Vorsicht auf der A6 Saarbrücken Richtung Mannheim. Auf der Grumbachtalbrücke hier Gefahr durch einen Fahrradfahrer auf der Fahrbahn. SR3 hier mit der Region am Nachmittag. Nutzen Sie künstliche Intelligenz. Zum Beispiel Chatbots sind ja ganz praktisch, wenn man schnell was wissen will, zum Beispiel ein Rezept sucht oder wissen will, warum die Waschmaschine kaputt gegangen ist. Oder vielleicht auch die besten Reisetipps für, ich sag jetzt einfach mal, Spanien. Die Möglichkeiten bei künstlicher Intelligenz scheinen unbegrenzt, aber genau deshalb wünschen sich viele Menschen Regeln und Schranken bei künstlicher Intelligenz. Denn bei so einer mächtigen Technologie gibt es auch Schattenseiten. Die versucht Professor Mario Fritz vom CISPA-Helmholtz-Zentrum für Informationssicherheit hier im Saarland zu identifizieren und zu beheben. Fritz wurde gerade ins wissenschaftliche Beratungsgremium vom Europäischen KI-Amt berufen. Welchen Einfluss seine Arbeit dort auch auf uns alle haben könnte, das weiß Peter Sauer aus unserer Wirtschaftsredaktion.
1: Wie kann man einen Cyberangriff starten? KI-Chatbots wie Claude oder ChatGPT antworten auf solche Fragen beispielsweise mit: Dabei kann ich nicht helfen. Dennoch, KI ist ein mächtiges Werkzeug, das in den falschen Händen missbraucht werden könnte. Dass die KI potenziell gefährliche Arbeitsaufträge nicht beantwortet, daran arbeiten die Anbieter selbst, aber auch Forscher wie Professor Mario Fritz vom CISPA-Helmholtz-Zentrum für Informationssicherheit. Die KI hat in kurzer Zeit große Entwicklungssprünge gemacht. Dennoch steht die Technologie erst am Anfang. Grundsätzliche Weichenstellungen sind noch möglich, erläutert Fritz.
2: Ich denke, das ist sehr wichtig, weil wir gerade eben sehen, wie sich hier eine neue IT-Infrastruktur bietet, die eben teils die klassische ist, aber mit neuen KI-Komponenten eben angereichert wird. Und wenn wir jetzt hier was bauen, was zwar sehr mächtig und fähig ist, aber gleichzeitig nicht stabil und robust, werden wir auf lange Sicht viele Probleme haben, dass wir eben immer mehr Angriffe sehen, die eben durch diese neuen Schwachstellen verstärkt zunehmen werden.
1: Die Anbieter kommen überwiegend aus den USA. Die EU versucht, die künstliche Intelligenz mithilfe der KI-Verordnung zu regulieren. Fritz ist gerade in das wissenschaftliche Beratungsgremium des Europäischen KI-Amts berufen worden. Er ist einer von insgesamt 3 Deutschen und insgesamt 60 Forschern, die aus rund 1000 Bewerbern ausgewählt wurden. Das Ziel der EU: Nutzung der KI ermöglichen und dabei mögliche Risiken eindämmen.
2: Das heißt zum Beispiel, solche KI-Modelle können unter Umständen autonom, also selbstständig, Cyberangriffe durchführen oder eben auch perspektivisch vielleicht sogar, wir können die Kontrolle über diese KI-Methoden verlieren. Und diese Risiken wurden eben benannt und eben auch verschiedene Schritte belegt, indem wir eben versuchen, solche Risiken einzudämmen und von der Bevölkerung eben auch fernzuhalten.
1: Es ist ein schmaler Grat, denn die Möglichkeiten der künstlichen Intelligenz sind enorm, vor allem auch mit Blick auf Wirtschaftswachstum und Innovationen. Hier das richtige Gleichgewicht zu finden, ist eine diffizile Aufgabe, erläutert Fritz.
2: Mein persönliches Ziel ist es wirklich, diese Balance zu schlagen, also die Technologie zum Erfolg zu führen, aber gleichzeitig im Verständnis, dass wir unsere geteilten Werte haben und auch die Sicherheit unserer Infrastruktur, die sehr wichtig für die Industrie, aber auch für die Gesellschaft ist, zu schützen.
1: In den kommenden 2 Jahren wird Fritz der EU-Kommission beratend zur Seite stehen und so mit beeinflussen, wie KI genutzt werden kann.
0: Mario Fritz vom CISPA-Helmholtz-Zentrum für Informationssicherheit hier im Saarland hat einen neuen Nebenjob. Wir haben gehört, was es ist. Beim Europäischen KI-Amt wird er in Zukunft beraten. Und wenn Sie jetzt denken, Mensch, Thema KI, da kenne ich mich noch gar nicht aus, dann hören Sie doch mal rein in unseren SR3-Podcast KI und jetzt.

0: Seit heute ist klar, die Förderschulen im Saarland werden grundlegend umstrukturiert. Der Ministerrat hat die neue Förderschulverordnung beschlossen, die das Bildungsministerium schon im April war das angekündigt hatte. Eine zentrale Neuerung war da: Förderschulen können in Zukunft mehrere Förderschwerpunkte, wie zum Beispiel einen für körperliche und einen für geistige Entwicklung, gemeinsam an einem Standort anbieten. Bisher hat das jede Förderschule dann einzeln gemacht. Jennifer Klein aus unserer Landespolitik-Redaktion ist bei mir. Jenny, die SPD setzt ja eigentlich sich für mehr Inklusion an Regelschulen ein, damit Kinder mit und ohne Förderbedarf zusammen zur Schule gehen. Warum dann jetzt doch wieder anders?
1: Naja, ein Grund ist laut Bildungsministerin Streichert-Clivaux, dass die Eltern das so entscheiden würden. Sie argumentierte in der Landespressekonferenz unter anderem so.
2: Zunächst ist es ja so, und das ist auch gesetzlich abgesichert, dass es ein Elternwahlrecht gibt bei diesem Thema. Das heißt, Eltern entscheiden über den Lernort ihres Kindes. Das heißt, sie entscheiden sich entweder für die inklusive Beschulung des Kindes oder den Besuch einer Förderschule. Und daran hat diese Landesregierung nichts geändert und wird es auch nicht tun.
1: Fakt ist, immer mehr Eltern schicken ihre Kinder tatsächlich im Saarland auf eine Förderschule. Aktuell gibt es laut Bildungsministerium etwa 4.100 Förderschülerinnen und Schüler. Und im kommenden Schuljahr soll die Zahl weiter wachsen. Einerseits gibt es auch immer mehr Kinder mit Förderbedarf und auch mit komplexeren Förderbedarfen. Aber andererseits finden die Eltern offenbar auch, dass ihre Kinder mit Unterstützungsbedarf auf den Förderschulen besser aufgehoben seien als auf den Regelschulen.
0: Aber heißt das Inklusion? Findet an den Regelschulen dann im Umkehrschluss immer weniger statt?
1: Ja und nein. Bildungsministerin Streichert-Clivaux argumentiert einerseits, dass die Förderschulen auch ihren Beitrag zur Inklusion leisten, indem sie zum Beispiel das Recht auf Bildung für Kinder und Jugendliche mit Behinderung sicherstellen. Andererseits stellt sich schon die Frage, wie gut das denn mit der Inklusion an Regelschulen überhaupt funktioniert. Also ob es überhaupt beispielsweise genügend Inklusionshelfer gibt und ob die sich auch ausreichend um die Schülerinnen und Schüler kümmern können. Ich meine, sie betreuen ja zum Teil mehrere Kinder gleichzeitig. Bildungsministerin Streichert-Clivaux betont aber, dass auch die Übergänge in Regelschulen erleichtert werden sollen. Wie genau, das hat sie heute aber nicht gesagt.
0: Ja, und wir haben ja schon darüber berichtet, dass gerade da bei Inklusionshelfern ja auch nochmal gespart werden soll, bundesweit. Kommen wir zurück zu der Verordnung. Die Zusammenlegung verschiedener Förderschwerpunkte an einem Standort hatten wir schon angesprochen. Was soll sich sonst noch ändern?
1: Zentrale Punkte sind unter anderem, dass es an manchen Standorten möglich sein wird, dass Schüler neben dem Hauptschulabschluss dann auch einen mittleren Bildungsabschluss machen können. Außerdem wird Informatik für fast alle und digitale Bildung für alle Förderschulen als neues Fach eingeführt. Neu ist in der Verordnung zum Beispiel auch, dass Förderschülerinnen und Schüler Profilbereiche wählen können, also zum Beispiel berufliche Orientierung oder auch Nachhaltigkeit. Und was es übrigens dann auch geben soll, ist einen verbindlichen Klassenrat. Dadurch sollen die Schülerinnen und Schüler laut Bildungsministerium zum Beispiel mehr über demokratische Werte lernen.
0: Also gute Nachrichten oder schlechte Nachrichten? Umstrukturierung bei den Förderschulen im Saarland. Dadurch könnte die Zahl der Förderschüler an den Förderschulen weiter steigen. Danke, Jenny Klein.
3: Wir fragen nach. 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

Earth, Wind and Fire, Sing a Song, haben sie gemacht hier auf SR3. Und das war die Region am Nachmittag mit Simin Sadeghi. Ich freue mich, dass Sie dabei waren und übergebe jetzt das Mikrofon an meinen Kollegen Uwe Jäger. Der nimmt Sie mit in unseren SR3-Feierabend. Bis morgen.

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3: Es ist 17 Uhr. Die Monopolkommission findet es richtig, dass der Tankrabatt Ende des Monats ausläuft. Das Gremium mit Sitz in Bonn, das die Bundesregierung berät, sieht rückwirkend die Haltung der Mineralölkonzerne kritisch. Sie hätten den Rabatt nicht vollständig an die Kunden weitergegeben. Aus Bonn, Anne Burkhardt.
4: Von den insgesamt 1,6 Milliarden Euro der Spritsteuersenkung seien mindestens 100, wenn nicht sogar 200 Millionen Euro nicht bei den Kunden angekommen, so die Monopolkommission in Bonn. Zu den Betroffenen zählt sie Wirtschaftsbetriebe wie Speditionen und auch private Autofahrer. Auffällig sei außerdem, dass der Tankrabatt regional verschieden weitergegeben wurde. Im Süden Deutschlands behielten die Mineralölkonzerne mehr ein als in anderen Landesteilen. Dass die Steuersenkung am 30. Juni ausläuft, sei nicht nur richtig, weil der erwartete Nutzen geringer war, sagt die Monopolkommission. Die Maßnahme sei auch ungerecht und teuer, denn sie entlaste vor allem Vielfahrer und Fahrzeuge mit hohem Verbrauch.
3: Das EU-Parlament hat die Regeln für künstliche Intelligenz in der Europäischen Union verschärft. Apps, mit denen man mithilfe von KI gefälschte Nacktbilder oder Pornovideos von echten Personen erstellen kann, werden verboten. Die Polizei bekommt dadurch mehr Befugnisse bei der Strafverfolgung. Außerdem müssen KI-Inhalte generell mit einem digitalen Wasserzeichen versehen werden, damit man sie von echten Inhalten unterscheiden kann. Ein weiterer Beschluss des EU-Parlaments: Veggie-Wurst, Sojaschnitzel und vegetarische Ersatzprodukte mit ähnlichen Namen dürfen in der EU weiterhin so heißen. Die Abgeordneten in Straßburg haben einen im März geschlossenen Kompromiss bestätigt. Der besagt, dass die Begriffe Burger, Schnitzel, Wurst und Nuggets nicht auf der schwarzen Liste landen. Sabrina Fritz.
5: Was wir nicht mehr lesen werden, ist Tofu, Huhn, Veggie-Schwein oder Sojasteak. Also Produkte, bei denen man direkt an ein Stück vom Tier denken muss. Die Debatte um die Bezeichnung von Fleischersatzprodukten hatte eine französische Abgeordnete ausgelöst. Sie meinte, der Verbraucher sei verwirrt, wenn er Sojaschnitzel lese, könnte er meinen, er kaufe ein Stück Fleisch. Daraufhin gab es eine heftige Diskussion, vor allem in Deutschland, dem größten Markt für Fleischersatzprodukte. Mit der Neuregelung ist nun das Verbot der Veggie-Wurst vom Tisch, so der CDU-Europaabgeordnete Peter Liese. Wenn auf einem Produkt vegetarisch oder vegan steht, würden die meisten Menschen wissen, dass sie kein Fleisch kaufen, schreibt er nach der Abstimmung. Für ihn hätte auch das Sojasteak weiter überleben dürfen.
3: Das Saarland stellt seine sonderpädagogische Förderung neu auf. Die Landesregierung hat dafür heute eine entsprechende Förderschulverordnung beschlossen. Ein Punkt darin: Förderschüler mit unterschiedlichen Unterstützungsbedarfen können im Saarland künftig gemeinsam an einem Standort unterrichtet werden. Zur Begründung erklärte Bildungsministerin Streichert-Livaux, dass Kinder immer häufiger mehrere Förderbedarfe zugleich haben. Die Verordnung sieht außerdem vor, dass Informatik an allen Förderschulen unterrichtet wird, mit Ausnahme des Förderschwerpunktes geistige Entwicklung. Auch digitale Bildung ist als fester Unterrichtsinhalt vorgesehen. Im Saarland gibt es derzeit laut Bildungsministerium etwa 4.100 Förderschülerinnen und Schüler. Die Arbeitskammer hat vorgeschlagen, für die saarländischen Schulen auch um internationale Lehrkräfte zu werben. Im Saarland hätten inzwischen fast 48% der Schüler einen Migrationshintergrund. Hauptgeschäftsführer Otto erklärte, sprachliche Vielfalt sei aber kein Defizit, sondern vielmehr eine Ressource für eine Gesellschaft. Die Arbeitskammer verwies darauf, dass rund ein Drittel der Neuntklässler die Mindeststandards im Fach Deutsch verfehlten. 10% eines Jahrgangs verließen die Schule ohne Abschluss. Das seien mehr als doppelt so viele wie vor 10 Jahren. Und das waren die Nachrichten mit Stefan Eising. 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
6: Noch viele Wolken, aber meist trocken, und mit 24 bis 29 Grad wird es immer wärmer. Wie es die nächsten Tage weitergeht, das besprechen wir gleich mit unserem Wetterexperten.
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6: Vorsicht auf der 8 Luxemburg Richtung St. Louis zwischen Merzig-Wellingen und Merzig-Gefahr durch eine ungesicherte Unfallstelle. Vorsicht auch auf der A620 Saarbrücken Richtung St. Louis zwischen der Bismarckbrücke und Völkling-Ost gibt es Stau wegen einer Baustelle. Da brauchen Sie aktuell 25 Minuten länger. Und zum Schluss für Sie die neuesten Blitzer, gemeldet von den SA3-Hörern. Danke dafür. Die stehen auf der 8 St. Louis Richtung Pirmasens in Höhe der Sulzbachtalbrücke. Außerdem zwischen Bildstock und Merchweiler und zwischen Winterbach und Bliesen wird geblitzt. Das war's. Mehr Blitzer finden Sie auf sr3.de und in unserer SR3-App. Kommen Sie gut an Ihr Ziel.
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6: 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Mit Uwe Jäger. Hallo.
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1: Es wird schon wärmer, aber wie warm es die nächsten Tage wird, das verrät uns jetzt Martin Daumer. Hallo Martin.
2: Willst du es wirklich wissen?
1: Ja, wird so schlimm?
2: Naja, also schlimm, ich sag's mal ein bisschen den Temperaturverlauf. Also morgen schafft's das Thermometer rauf auf 30 Grad an Saar und Blies. Das heißt, morgen, Mittwoch, Start dieser Hitzewelle, die uns bevorsteht. Und dann schrauben sich die Temperaturen Tag für Tag nach oben. Also Donnerstag bis 35 Grad, Freitag 36 und am Sonntag erreicht die Hitzewelle sozusagen den Höhepunkt mit 37 Grad, so wie es jetzt aussieht, auch noch am Montag heiß. Am Dienstag scheiden sich die Wettermodellgeister. Die einen sagen so, die anderen sagen so. Aber es sind gar nicht so die Temperaturen, die so super anstrengend werden, sondern es ist die Schwüle, also der Taupunkt. Es ist super schwül, das heißt, der Schweißbetrieb des Körpers, der versagt so ein bisschen, weil die Luft eben draußen, der Schweiß eben langsamer verdunstet, der Kühlungseffekt bleibt aus und das Problem sind die Nächte. Also schon die Nacht auf Freitag 21 bis 16 Grad, das ist tropisch, auch die Nacht auf Samstag 21 bis 16 Grad, Nacht auf Sonntag auch nochmal anstrengend und ich hoffe wirklich, dass alle gestern nochmal gelüftet haben, gestern Nacht, weil heute Nacht wird man schon merken, dass da ein anderes Lüftchen weht, also ein schwüleres Lüftchen.
1: Ja. Also da suchen wir uns ein kühles Plätzchen für die nächsten Tage oder alle?
2: Keller.
1: Ja. Keller, ja, wer weiß.
2: Keller.
1: Martin, ich danke dir für das Wetterupdate und für dich natürlich auch ein kühles Plätzchen die nächsten Tage. Danke dir.
2: Tschüss.
1: Tschüss.

0: 20 nach 5. Hier ist der Feierabend auf SR3. Während gestern erst einmal Ankommen beim G7-Gipfel in Frankreich angesagt war, ging es heute an die Arbeit. Georg Schwarte beobachtet das Treffen der großen Industriestaaten für uns und weiß, ob der zweite Gipfeltag auch der Tag der Ukraine ist.
1: Naja, es hat schon schlechtere G7-Gipfel für den ukrainischen Präsidenten Zelensky gegeben. Erstmals seit langem gibt es hier so etwas wie einen gemeinsamen Geist in Sachen Ukraine-Krieg. Erstmals wieder eine USA, die nicht so ein bisschen, sondern offenbar mit Nachdruck dabei sind, wenn es um Druck auf Putin und Russland geht. Und zum ersten Mal, sagen jedenfalls Teilnehmer, hätten sie vom US-Präsidenten in der ersten Arbeitssitzung am Vormittag im Beisein von Zelensky den Satz gehört, Russland muss jetzt ein Abkommen schließen. Die Rede ist da von einem neuen Ton, der gemeinsamen Überzeugung, wir stehen zusammen. Und Zelensky selbst war jedenfalls ziemlich begeistert und sagte, endlich verstehen alle hier, dass Russland den Krieg nicht gewinnen wird. Da ist jetzt von einer Position der Stärke für die Ukraine die Rede. Alle, inklusive der USA, wollen jetzt den Druck auf Russland erhöhen. Frankreich, Kanada, die Briten kündigen konkrete neue Sanktionen gegen die russische Schattenflotte an, gegen einzelne Oligarchen und Firmen. Also insofern ist das heute ein guter Tag für die Ukraine.
0: Ja, und dann beim Arbeitsessen am Mittag, dann die zweite Großbaustelle, Nahost samt Iran-Abkommen. Wie ist denn da die Ausgangslage?
1: Ein US-Präsident, der ja ziemlich überzeugt ist, die Sache ist gelöst. Die Schiffe fahren ab Freitag, eine Marinemission, naja, vielleicht gar nicht so notwendig. Maut zahlt auch niemand und der Iran, der wird sein Atomprogramm aufgeben. Da staunen manche. Die Skepsis bleibt groß. Noch ist ja überhaupt nichts unterzeichnet. Außerdem gucken alle, auch Trump, etwas bang Richtung Israel. Was macht der israelische Premier Netanyahu im Libanon? Trump wurde da hier in Evian ziemlich deutlich. Ich bin nicht glücklich, wie Israel die Sache im Libanon handhabt, sagte er. Er meint die zuletzt stattgefundenen israelischen Angriffe in Beirut. Bibi, das ist der Kosename von Netanyahu, müsse verantwortungsvoller handeln, sagte Trump, als er mit dem Emir von Katar, der ist heute auch hier zu Gast, zusammensaß. Und dann folgte wieder so ein Trump-Satz. Wenn Israel die Aufgaben nicht erledigen könne, ohne alle anderen zu töten, dann solle Syrien sich um die Hisbollah-Miliz kümmern. Am Freitag soll ja vermutlich US-Präsident Vance das Iran-Abkommen für die USA unterzeichnen. Bis dahin aber bleiben Fragen und Zweifel auch hier in Evian.
0: Ja, und was hat eigentlich unser Kanzler auf dem G7-Treffen gemacht?
1: Ja, Friedrich Merz ist ja mit seiner Ehefrau Charlotte angereist. Die ist übrigens gerade beim in Anführungszeichen Damenprogramm hier in der Region unterwegs und sie besichtigen eins, sagen die Franzosen jedenfalls, der schönsten Dörfer Frankreichs, Ivoire, direkt am Genfer See. Merz besichtigt derweil diverse Sitzungs- und Konferenzräume im Luxushotel Royal, Arbeitssitzung nach Arbeitssitzung. Er hatte ein Vier-Augen-Gespräch mit Zelensky geführt und dem amerikanischen Präsidenten am Morgen, als alle schon am runden Konferenztisch Platz genommen hatten, ein Trikot der deutschen Nationalmannschaft überreicht mit Trumps Namen samt Nummer 47 für den 47. Präsidenten der USA. Merz strahlte da ziemlich glücklich. Trump blieb sitzen und legte das Nationaltrikot, sagen wir, sehr schnell und eher höflich zur Seite. Dem allen folgte dann via Social Media noch der Hinweis des Kanzlers, wir sind doch alle im selben Team. Ob das der US-Präsident, wenn er an Merz denkt, gerade auch so sieht, niemand weiß es.
0: Von der Ukraine über Nahost bis zu Friedrich Merz. Georg Schwarte über den zweiten Tag des G7-Gipfels hier im SR3-Feierabend.
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1: Monopolkommission kritisiert Mineralölkonzerne. Sie hätten den Tankrabatt nicht vollständig an die Kunden weitergegeben. Von den 1,6 Milliarden Euro der Spritsenkungssteuer seien mindestens 100 Millionen Euro nicht angekommen. Der Tankrabatt läuft Ende des Monats aus. Maßnahmen gegen Deepfakes. Das EU-Parlament hat einem Verbot von KI-Anwendungen zugestimmt, mit denen sexualisierte Inhalte im Internet erstellt werden können. Das Gesetzespaket müsse die EU-Staaten noch billigen. Neues Förderschulkonzept im Saarland. Eine entsprechende Verordnung hat der Ministerrat beschlossen. Künftig können Förderschüler mit unterschiedlichen Unterstützungsbedarfen gemeinsam an einem Standort unterrichtet werden. Und Anwerbung internationaler Lehrkräfte. Dafür spricht sich die Arbeitskammer des Saarlandes aus. Rund jeder dritte Neuntklässler verfehle den Mindeststandard im Fach Deutsch. 10% eines Jahrgangs verließen die Schule ohne Abschluss. Laut Arbeitskammer haben im Saarland fast 48% der Schüler einen Migrationshintergrund.
2: Danke, Simon.
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2: Aktuell noch ein Mix aus Sonne und Wolken bei 24 Grad auf dem Dollberg, 25 Grad in Nonnweiler und 29 Grad an der Saar. Dadurch gehen die Temperaturen heute Nacht auch nur auf 16 Grad runter. Morgen noch mehr Sonne, kaum noch Wolken und dadurch wird es auch schon deutlich wärmer und bis zum Wochenende wird es immer heißer, teilweise bis zu 39 Grad.
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2: Und die Autofahrer auf der A620 Saarbrücken Richtung St. Louis brauchen etwas mehr Geduld. Zwischen der Bismarckbrücke und Völklingen Ost gibt es Stau wegen einer Baustelle. Aktuell 25 Minuten mehr einplanen. Wir haben für Sie die aktuellen Blitzer. Die stehen unter anderem auf der A8 St. Louis Richtung Pirmasens in Höhe der Sulzbach-Talbrücke. Zwischen Bildstock und Merchweiler wird geblitzt und zwischen Winterbach und Bliesen. Das war's. Mehr Blitzer gibt's für Sie auch auf SR3 und in unserer SR3-App. Ihnen weiterhin gute Fahrt.
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2: Bei den Special Olympics im Saarland stand heute Kraftdreikampf an. Was das ist und wie die Stimmung war, das verrät uns gleich unser Reporter. Mein Name ist Uwe Jäger. Hallo.
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0: Cher im Feierabend auf SR3 mit Love and Understanding und viel Liebe und Verständnis kann man diese Woche auch bei den Special Olympics im Saarland erleben. Die nationalen Spiele für Menschen mit geistigen Beeinträchtigungen sind gestern Abend feierlich im Saarbrücker Ludwigsparkstadion eröffnet worden. Vielleicht waren Sie ja dabei oder haben die Feier bei uns im SR-Fernsehen gesehen. Eine schöne und wirklich emotionale Eröffnung war das mit viel guter Laune und Stimmung, die ansteckend war. Und jetzt stehen viele Wettkämpfe in 27 Sportarten an, heute unter anderem der Kraft-Dreikampf. Aktuell läuft dort ja in der Saarbrücker Kongresshalle das Finale und für uns dabei ist unser SR3-Reporter René Henken.
1: Ja, seit 16 Uhr läuft hier das Finale und beim Kraft-Dreikampf werden die Athleten nacheinander nach oben gerufen.
2: Die hat es geladen für den Markus Potter.
1: Sie gehen dann gemeinsam mit ihren Betreuern zum Gewicht, was sie heben müssen. Das ist eine der drei Disziplinen hier beim Kraft-Dreikampf. Und dann schauen drei Wertungsrichter zu, ob die Athleten mit der Hantelstange im Rücken auch tief genug in die Hocke gehen. Und so sagen die Wertungsrichter dann, ob der Versuch gültig war oder eben nicht. Insgesamt geht der Wettkampf hier noch bis 20 Uhr. Danach gibt es dann auch die Siegerehrung und die Kongresshalle, das muss ich schon sagen, die ist echt gut gefüllt. Viele Zuschauer sind da und vor dem Wettkampf habe ich mit zwei Zuschauern gesprochen, die sich hier den Kraft-Dreikampf auch anschauen.
3: Ich finde das sehr gut, dass im Saarland der Behindertensport unterstützt wird und dass diese Veranstaltung stattfindet. Ich finde das sehr in Ordnung.
1: Sind Sie die ganze Woche unterwegs auch?
3: Ich versuche es zumindest, ja, auf jeden Fall.
4: Ich finde das richtig gut, dass das kleine Saarland sowas auf die Beine stellen kann. Mal sagt man immer, oh, Saarland zu klein, aber nur große Bundesländer. Aber man sieht doch, im Saarland geht es auch. Und wahrscheinlich auch mit viel Begeisterung.
1: Ja, diese Begeisterung, die spüre ich auch hier bei allen. Einer der Athleten, der hier heute auftritt, ist Nikolai Zimmermann. Er war auch ein bisschen aufgeregt vor dem Wettkampf und hat mir erzählt, was er bis jetzt schon hier bei den Special Olympics alles erlebt hat.
5: Also wir waren gestern auf dem Eröffnungsfeier in der Special Olympics Stadion. Und wir sind in der Stadt gewesen und wir haben auch zusammen gegessen und einfach genossen in der Stadt.
1: Ich habe auch gemerkt, als ich mit ihm gesprochen habe, dass ihnen das hier wirklich Spaß macht, die ganze Veranstaltung, auch das ganze Rahmenprogramm, das es hier im Saarland gibt. Und da merkt man auch, die Athleten, die wollen zwar bei den Wettkämpfen gewinnen, aber das ist nicht das Wichtigste, sagt auch Hans, der Koordinator vom Kraft-Dreikampf, weil
6: jeder Athlet, der hier ist, schon mal ein Sieger ist, weil er hat es bis hierhin geschafft. Das ist das Erste. Das Zweite ist, dass ein Athlet, der immer hebt, auch immer sein eigener Maßstab ist. Er versucht also auch immer, seine Leistung zu bestätigen oder seine Leistung zu verbessern. Ob dann erster, zweiter oder dritter Platz bei rumkommt, ist eine andere Sache. Das hängt dann auch von der Konkurrenz ab.
1: Ja, wer hier dann am Ende ganz oben auf dem Treppchen steht, das wissen wir noch nicht. Der Wettkampf hier dauert in der Kongresshalle ja noch bis 20 Uhr. Aber jeder, der will, kann einfach noch vorbeikommen und sich den Wettkampf dann ganz einfach und ohne Ticket anschauen, sich dazusetzen und dann auch die Athleten bejubeln.
0: Noch bis zum Sonntag laufen die Special Olympics im ganzen Saarland und unser SR3-Reporter René Henken hat's gesagt, die Sportveranstaltungen sind kostenlos. Wenn Sie also Zeit haben, schauen Sie vorbei und lassen Sie sich ja von diesem besonderen Zauber der Spiele anstecken. Und über diesen Zauber sprechen wir nach 18 Uhr in SR3 aus dem Leben mit Alexander Indermark. Er hatte übrigens die Idee, die Spiele ins Saarland zu holen.

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1: Das war ein Highlight gestern Abend. Die Eröffnungsfeier für die Special Olympics Saarland hier. Rappelvoll der Ludwigspark. Da sind Fallschirmspringer vom Himmel gesprungen mit der Fahne der Special Olympics. Die Basketballerin Hanna Hohr hat dann den feierlichen Eid gesprochen. So wie das bei Olympischen Spielen üblich ist, ne?
2: Ich will gewinnen. Und wenn ich nicht gewinnen kann, so würde ich mutig mein Bestes geben.
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Das war der Feierabend auf SR3. Mein Name ist Uwe Jäger und ich freue mich, wenn wir uns nach 18 Uhr bei SR3 aus dem Leben wiederhören. Dann mit Alexander Indermark, dem Präsidenten des Special Olympics im Saarland. Vorher gibt's aber noch die SR Info Rundschau mit Lisa Huth und mit allen wichtigen Nachrichten von heute.

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9: Es ist 18 Uhr im Studio Lisa Huth. Guten Abend. Darum geht es gleich. Nationale Special Olympics im Saarland. Die ersten Medaillen wurden vergeben. Veggie-Wurst und Mandel.

0: Milch dürfen weiter so heißen. EU-Parlament einigt sich auf Kompromiss und in einem Park in Trier Mutter setzt neugeborenes Baby aus. Ich muss Ihnen das einfach vorlesen, was wir vorhin zu den Special Olympics geschickt bekommen haben. Alexandra Smailovic strahlte eine große innere Freude aus, als sie für ihren Sieg über 100 Meter Rollerskating die Goldmedaille um den Hals gehängt bekam. Mit ihr freuten sich Teamkollege Leon Sangermann über Silber und Jonathan Berhe über Bronze. Die drei waren die ersten AthletInnen, die bei den nationalen Special Olympics im Saarland Medaillen umgehängt bekommen haben, wenn auch einige Siege in anderen Sportarten zu diesem Zeitpunkt bereits feststanden. So die Mail. Also nicht höher, schneller, weiter steht im Vordergrund, sondern die Freude. SR3-Reporter René Henken über den ersten Wettkampftag und was sonst noch geboten wird.
1: In 20 von 27 Sportarten standen heute die Klassifizierungen an. Das heißt, die Athleten werden in sogenannte Leistungsgruppen eingeteilt. So haben alle Athleten auch die Möglichkeit, eine Medaille zu gewinnen. In einigen Disziplinen gab es auch heute schon die ersten finalen Entscheidungen, zum Beispiel beim Triathlon oder Reiten. Neben den Wettkämpfen gibt es die ganze Woche auch ein Rahmenprogramm. In der Kongresshalle zum Beispiel konnten alle Menschen mit einer geistigen Behinderung, auch wenn sie keine Athleten sind, sich von einem Arzt durchchecken lassen. Das ist auch morgen nochmal möglich. Außerdem steht heute Abend der Familienempfang an der Völklinger Hütte an. Dort können die Athleten gemeinsam mit ihren Verwandten an verschiedenen Touren teilnehmen. Danach gibt es noch ein Grillfest mit einem DJ, der für die passende Stimmung sorgt.
0: Und es geht weiter mit einer ganz aktuellen Meldung. Im Ärmelkanal sind offenbar Schüsse gefallen. Das berichten die Nachrichtenagenturen Reuters und AFP. Demnach gaben Matrosen an Bord einer russischen Fregatte Warnschüsse auf eine zivile Yacht im Ärmelkanal ab. Aus britischen Verteidigungskreisen verlautete, die Besatzung der in Großbritannien registrierten Yacht habe die Warnschüsse gemeldet. Weitere Details gibt es noch nicht. Kurz vor dem Ende des Tankrabatts hat die Monopolkommission, eine Expertengruppe, die die Bundesregierung berät, eine erste Bilanz gezogen. Demnach kam die Steuersenkung auf Benzin und Diesel größtenteils bei den Autofahrern an. Ein kleiner Teil der Entlastung blieb laut der Kommission allerdings bei den Mineralölunternehmen hängen. Die Arbeitskammer hat vorgeschlagen, für die saarländischen Schulen auch um internationale Lehrkräfte zu werben. Im Saarland hätten inzwischen fast 48% der Schüler einen Migrationshintergrund. Hauptgeschäftsführer Otto erklärte, sprachliche Vielfalt sei aber kein Defizit, sondern vielmehr eine Ressource für eine Gesellschaft. Die Arbeitskammer verwies darauf, dass rund ein Drittel der Neuntklässler die Mindeststandards im Fach Deutsch verfehlten. 10% eines Jahrgangs verließen die Schule ohne Abschluss. Der Neunkircher NVG-Skandal und kein Ende. Im Untersuchungsausschuss des Saarländischen Landtags gibt es Streit darüber, in welchem Umfang Dokumente und Unterlagen als Beweise beigezogen werden dürfen. In der ersten regulären U-Ausschusssitzung hat die CDU-Fraktion heute einen 8-seitigen Beweisantrag vorgelegt. Die SPD-Fraktion hat diesen Tagungsordnungspunkt daraufhin vertagt. SR3-Reporter Aaron Klein.
2: Die SPD-Fraktion betont, man habe den Beweisantrag nicht abgelehnt, sondern vertagt. Zuerst müsse geklärt werden, welche Unterlagen überhaupt beigezogen werden dürfen, so der SPD-Obmann Maas. Die CDU-Fraktion wolle unter anderem Akten aus noch laufenden Strafverfahren beiziehen. Es sei aber unklar, ob das rechtlich überhaupt zulässig ist und das müsse erst geprüft werden. Eine Klage gegen den U-Ausschuss, wenn dieser zu Unrecht Dokumente anfordern würde, helfe niemandem weiter, so Maas. Die CDU-Fraktion und deren Ausschuss-Obmann Sall werfen der SPD-Fraktion deshalb vor, keinen Aufklärungswillen zu zeigen und werfen ihr außerdem eine Hinhaltetaktik vor. Man behalte sich sowohl Rechtsmittel gegen die heutige Sitzung als auch eine Sondersitzung des Untersuchungsausschusses in der Sommerpause vor. Alle angeforderten Dokumente, darunter Unterlagen aus der Berliner SPD-Zentrale, orientierten sich am Untersuchungsgegenstand des Ausschusses, so Salm. Um zu klären, was überhaupt untersucht werden darf, hat der U-Ausschuss heute außerdem ein Gutachten in Auftrag gegeben. Die CDU-Fraktion geht davon aus, dass der NVG-Skandal sehr weitgehend untersucht werden darf. Die SPD-Fraktion zweifelt aber unter anderem daran, dass das auch für Vorgänge innerhalb des Betriebs oder des Aufsichtsrats der NVG gilt.
0: In Polen ist ein prominenter russischer Künstler und Putin-Kritiker erschossen worden. Ein Sprecher der Staatsanwaltschaft in Lublin bestätigte, dass wegen Mordes ermittelt werde. Der unter seinem Künstlernamen Semyon Skrepkiatski bekannte Russe sei gestern aus nächster Nähe mit mehreren Schüssen Hessen auf offener Straße getötet worden. Den Angaben nach wurden in Verbindung mit der Tat zwei belarussische Staatsbürger festgenommen. Der 44-jährige Skrepjatski war für seine oft provokanten Karikaturen bekannt, in denen er russische Politiker aufs Korn nahm, darunter auch Präsident Putin. Vor der Luxemburger Philharmonie haben gestern Abend mehrere Menschen gegen den Auftritt der russischen Starsopranistin Anna Netrebko demonstriert. Wie die Luxemburger Zeitung L'Essentiel meldet, bekundeten sie ihre Solidarität mit der Ukraine. Der Auftritt von Netrebko in Luxemburg hatte seit Tagen für Diskussionen gesorgt. Der Sängerin wird eine zu große Nähe zum russischen Machthaber Putin vorgehalten. Die EU-Außenbeauftragte Kallas hatte gestern erklärt, es sei bedauerlich, dass das Konzert stattfinde. Die Luxemburger Philharmonie hatte dem Bericht zufolge mitgeteilt, man wolle auch in Krisenzeiten ein Ort bleiben, der den Dialog suche. In Zukunft können Förderschulen im Saarland Schülerinnen und Schüler mit unterschiedlichen Unterstützungsbedarfen an einem Standort unterrichten. Das sieht die neue Förderschulverordnung vor. Die hat der Ministerrat heute beschlossen. SR3-Reporterin Jennifer Klein.
3: Ein Grund für die Zusammenlegung ist laut Bildungsministerin Streichert-Clivaux, dass Kinder immer häufiger mehrere Förderbedarfe zugleich haben. Die Verordnung sieht außerdem vor, dass Informatik an allen Förderschulen mit Ausnahme des Förderschwerpunktes geistige Entwicklung unterrichtet wird. Auch digitale Bildung ist als fester Unterrichtsinhalt vorgesehen. Förderschülerinnen und Schüler haben laut Bildungsministerium in Zukunft die Möglichkeit, Profilbereiche zu wählen. Dazu zählen berufliche Orientierung, Nachhaltigkeit, Gesundheit und Bewegung. An manchen Standorten werde zukünftig neben dem Hauptschulabschluss auch der mittlere Bildungsabschluss angeboten. Im Saarland gibt es derzeit laut Bildungsministerium etwa 4.100 Förderschüler. Für kommendes Schuljahr rechnet das Ministerium mit weiter wachsenden Förderschülerzahlen. Die neue Verordnung tritt zum August in Kraft.
0: Das EU-Parlament hat die Regeln für künstliche Intelligenz in der Europäischen Union verschärft. Apps, mit denen man mit Hilfe von KI gefälschte Nacktbilder oder Pornovideos von echten Personen erstellen kann, werden verboten. Die Polizei bekommt dadurch mehr Befugnisse bei der Strafverfolgung. Außerdem müssen KI-Inhalte generell mit einem digitalen Wasserzeichen versehen werden, damit man sie von echten Inhalten unterscheiden kann. Sowas von schade. Jetzt wird es viele Witze auf Facebook und TikTok nicht mehr geben, denn Veggie-Wurst, Sojaschnitzel und Mandelmilch dürfen weiterhin so genannt werden. Das EU-Parlament hat jetzt einen Kompromiss bestätigt. Aus Straßburg Sabrina Fritz für SR Info.
4: Was wir nicht mehr lesen werden, ist Tofu-Huhn, Veggie-Schwein oder Sojasteak. Also Produkte, bei denen man direkt an ein Stück vom Tier denken muss. Die Debatte um die Bezeichnung von Fleischersatzprodukten hatte eine französische Abgeordnete ausgelöst. Sie meinte, der Verbraucher sei verwirrt. Wenn er Sojaschnitzel lese, könnte er meinen, er kaufe ein Stück Fleisch. Daraufhin gab es eine heftige Diskussion, vor allem in Deutschland, dem größten Markt für Fleischersatzprodukte. Mit der Neuregelung ist nun das Verbot der Veggie-Wurst vom Tisch, so der CDU-Europaabgeordnete Peter Liese. Wenn auf einem Produkt vegetarisch oder vegan steht, würden die meisten Menschen wissen, dass sie kein Fleisch kaufen, schreibt er nach der Abstimmung. Für ihn hätte auch das Sojasteak weiter überleben dürfen.
0: Im St. Ingwerter Holzschnitzel Heizwerk auf dem Drahtwerk Nordareal hat es gestern Abend gebrannt. Wie die Freiwillige Feuerwehr der Stadt mitteilte, waren insgesamt 25 Feuerwehrleute mit 6 Fahrzeugen im Einsatz, teils mit schwerem Atemschutz. Als Ursache für den Brand entdeckten die Einsatzkräfte glimmende Holzspäne in einem Rollbehälter. Verletzt wurde bei dem Feuer niemand. Nach 5 Jahren Pause wird das Krimi-Festival Tatort Eifel wiederbelebt. Wie die Kreisverwaltung Vulkaneifel und die Tourismusorganisation der Vulkaneifel mitteilten, ist der Neustart für den April nächsten Jahres geplant. Die Initiatoren erklärten, das bewährte Programm bleibe, aber man wolle das Festival noch stärker in der Region verankern. Eine 21-jährige Frau hat vergangenen Samstagabend ihr 3 Tage altes Baby im Trierer Nelspark ausgesetzt. Laut Polizei hatten Zeugen den kleinen Jungen im Gebüsch entdeckt und sich um ihn gekümmert, bis die Polizei vor Ort war. Dunja von Morsee für SR3.
5: Demnach hatten sie auch kurz davor eine Frau in der Nähe beobachtet und konnten Hinweise geben. Die Polizei suchte sofort nach der Frau und fand die 21-Jährige wenig später. Nach Angaben der Polizei handelte es sich um die Mutter des Kindes. Der Junge wurde in einem Krankenhaus untersucht. Er ist wohl auf. Nun kümmert sich das Jugendamt um das Kind. Auf Antrag der Staatsanwaltschaft erließ der Ermittlungsrichter am Amtsgericht Trier Haftbefehl wegen des Verdachts der versuchten Aussetzung in Tateinheit mit versuchtem Totschlag gegen die 21-Jährige. Die Ermittlungen dauern an.
0: Der deutsche Fußballschiedsrichter Felix Zweier kommt am Freitag zu seinem WM-Debüt. Er pfeift um 21 Uhr unserer Zeit die Partie USA gegen Australien. Das hat der Weltverband FIFA entschieden. Zweier ist als einziger deutscher Schiedsrichter beim Turnier in den USA, Mexiko und Kanada dabei. Und das war die SR3-Rundschau mit Lisa Huth. Um 18.10 Uhr geht's wieder in die Gesprächssendung aus dem Leben mit Uwe Jäger.
6: Dankeschön, Lisa.
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6: Ja, und das bietet uns heute Abend einen Mix aus Sonne und Wolken bei maximal 29 Grad. Heute Nacht mit 16 Grad kaum Abkühlung, morgen bereits mehr Sonne, kaum noch Wolken. Dadurch wird es auch schon deutlich wärmer und bis zum Wochenende wird es mit bis zu 39 Grad dann auch immer heißer.
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6: Vorsicht auf der A26 Saarlouis Richtung Saarbrücken. Zwischen Völklingen-Ost und Saarbrücken-Glarental gibt es Gefahr durch eine ungesicherte Unfallstelle. Fahren Sie dort bitte besonders vorsichtig. Vorsicht auch auf der A8 Saarlouis Richtung Pirmasens zwischen Schwalbach und Schwalbach-Schwarzenholz. Behinderungen durch eine Ölspur, deswegen ist dort aktuell nur eine Spur frei. Und wir schauen noch auf die A620 Saarbrücken Richtung Saarlouis. Zwischen der Mahlstatter Brücke und Völklingen-Ost gibt es Stau wegen einer Baustelle. Da brauchen Sie im Moment rund 10 Minuten mehr Zeit. Zum Schluss für Sie die neuesten Blitzer, die stehen in Bliestalheim in der Bliestalstraße. Auf der B51 zwischen Saarlouis und Dillingen wird geblitzt und in Beten in der Priminusstraße steht noch ein Blitzer. Das war's. 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
6: Heute mit Alexander Indermark. Er ist der Präsident der Special Olympics im Saarland und hatte die Idee, die nationalen Spiele zu uns ins Saarland zu holen. Wie er auf die Idee kam und was die Spiele für ihn so besonders machen, das verrät er uns bis 20 Uhr. Mein Name ist Uwe Jäger. Hallo und schön, dass Sie auch dabei sind.
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0: Hallo und herzlich willkommen zu einer neuen Ausgabe von SR3 aus dem Leben. Mein Name ist Uwe Jäger und ich unterhalte mich hier jede Woche mit meinen Gästen über spannende Dinge aus dem Leben. Heute mit Alexander Indermark. Er ist Präsident der Special Olympics im Saarland und engagiert sich seit 2010 für Inklusion im Sport für Menschen mit geistiger Behinderung. Und wir unterhalten uns ja über dieses besondere Ereignis, die Special Olympics, die in diesem Jahr im Saarland stattfinden, worauf ich mich sehr freue. Hallo Herr Indermark, schön, dass Sie mein Gast sind.
1: Hallo, freut mich sehr.
0: Endlich sind Sie losgegangen, die Special Olympics im Saarland. Man trifft überall im Land schon auf das Sportereignis, auf die Sportler. Man merkt, die Städte, die Orte im Saarland haben sich rausgeputzt. Die Saarländer, wie man sie kennt, sind tolle Gastgeber wieder einmal. Sie haben mit Ihrem Team lange darauf hingearbeitet. Fast 4 Jahre haben Sie sich vorbereitet. Wie groß ist die Freude bei Ihnen persönlich, dass es endlich losgegangen ist?
1: Ja, sehr, sehr groß. Also, wenn man 4 Jahre darauf hinarbeitet, es ist ein bisschen so das Gefühl, man war 4 Jahre schwanger und das Kind ist endlich auf der Welt. Und es ist eine wahnsinnige Freude, zumal man natürlich viele der Kollegen aus den anderen Landesverbänden und auch der Athleten aus den anderen Landesverbänden kennt. Und als sie dann jetzt am Wochenende alle angekommen sind, war das natürlich eine riesengroße Freude.
0: Und ich habe es gesagt, das Saarland hat sich rausgeputzt. Man hat das Gefühl, es liegt so was Besonderes in der Luft.
1: Ja, das ist eine typische Special Olympics Geschichte, dass man dann merkt, wenn man dann wirklich dabei ist und nicht nur darüber redet. Special Olympics hat eine ganz besondere emotionale Atmosphäre, die sich nicht nur bei dem Sport, sondern auch bei den Begegnungen, die sonst auf der Straße, auf dem Festival und sonst passieren.
0: Was haben Sie schon zu hören bekommen? Ist ja gerade am Anlaufen, wir sind am Anfang ja der Veranstaltung, aber die Saarländer sind wirklich wieder mal gute Gastgeber offenbar.
1: Ja, die Athleten sind sehr gut aufgenommen worden, fühlen sich sehr wohl. Die internationalen Delegationen waren ja schon letzte Woche über einige Tage im Hausturmprogramm in verschiedenen saarländischen Kommunen zu Gast, die auch ein tolles Gastprogramm jeweils aufgebaut haben. Da habe ich die Delegation aus Frankreich in Obertal besucht und die Delegation aus Ungarn in Illingen. Und beide haben sich nur lobend über das Saarland geäußert und waren sehr, sehr glücklich, hier zu sein.
0: Das ist auch schön, sicher für Sie zu hören, der mit seinem Team so viel Zeit und ja Engagement auch eben für dieses Event aufgebracht hat. Lassen Sie uns aber mal auf die Größe schauen. Wie viele Sportler, Athletinnen und Menschen, die eben dazugehören, sind zu Gast im Saarland bei diesen Special Olympics?
1: Wir haben deutlich mehr als 4000 Athleten vor Ort, die in 27 Sportarten an den Start gehen. Dazu kommen dann ja noch Betreuer und Volunteers, Trainer und insgesamt haben wir 13.000 akkreditierte Personen bei der Veranstaltung.
0: Also schon ein Riesenevent und es ist wirklich über das ganze Saarland und darüber hinaus verteilt, die Sportstätten.
1: Genau, wir sind in allen Landkreisen vertreten und die Schwimmwettbewerbe finden im Piscine Olympique in Forbach statt, weil Forbach uns da auch wirklich sehr als Partner zur Seite gestanden hat und das ein wunderschönes Schwimmbad ist. Und da sind wir sehr froh, dass wir und auch stolz, dass wir zum ersten Mal diese Spiele grenzüberschreitend ausrichten dürfen.
0: Olympische Spiele hat jeder schon mal gehört, vielleicht auch Paralympics. Wie unterscheiden sich die Special Olympics von diesen beiden großen Sportveranstaltungen, die viele von uns kennen?
1: Über die andere Art und Weise, wie die Athleten mit sich und miteinander umgehen. Es ist eine ganz andere emotionale Atmosphäre. Die Athleten haben, selbst wenn sie gegeneinander laufen, immer das Gefühl, und das geben sie auch weiter, das machen wir hier irgendwie zusammen. Und die Emotionen sind purer. Dies ist echte Freude, viel ungefilterter. Und das erleben wir in dem Spitzensport, Leistungssport ja nicht mehr so. Da geht es dann oft um harte Fakten. Und dieser andere Zugang zum Sport, glaube ich, macht ganz viel von dieser Special Olympics Stimmung aus.
0: Also wenn es bei den Olympischen Spielen, man sagt zwar gerne, dabei sein ist alles, aber am Ende doch um Medaillen geht. Um was geht es dann bei den Special Olympics?
1: Erstmal wirklich ums Dabeisein. Das ist den Athleten wirklich wichtig und gegenseitig Kontakte knüpfen. Am Ende wollen die auch alle eine Goldmedaille gewinnen. Die versuchen schon ihr Bestes zu geben und die haben auch einen Anspruch an ihre sportliche Leistung. Aber sie setzen das nicht über das Menschliche. Und ich glaube, das machen auch nicht alle regulären Leistungssportler, das will ich gar nicht behaupten. Aber bei Special Olympics spürt man das viel deutlicher.
0: Ja, und welche Sportarten man erleben kann bei den Special Olympics und bei denen die Sportlerinnen und Sportler antreten, darüber unterhalten wir uns gleich weiter mit Alexander Indermark hier bei SR3 aus dem Leben.

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1: Mit René Schacklin-Müller.
2: Russische Fregatte gibt Warnschüsse auf Yacht ab. Der Vorfall ereignete sich im Ärmelkanal und wird derzeit vom britischen Militär überprüft. Die Hintergründe blieben zunächst unklar. Monopolkommission kritisiert Mineralölkonzerne. Sie hätten den Tankrabatt nicht vollständig an die Kunden weitergegeben. Von den 1,6 Milliarden Euro der Spritsteuersenkung seien mindestens 100 Millionen Euro nicht angekommen. Der Tankrabatt läuft Ende des Monats aus. Neues Förderschulkonzept im Saarland. Eine entsprechende Verordnung hat der Ministerrat beschlossen. Künftig können Förderschüler mit unterschiedlichen Unterstützungsbedarfen gemeinsam an einem Standort unterrichtet werden. Und Baby in Trierer Park abgelegt. Zeugen zufolge soll eine 21-Jährige ihr 3 Tage altes Kind im Gebüsch zurückgelassen haben. Gegen die Frau wurde Haftbefehl erlassen, unter anderem wegen versuchter Tötung. Das Baby ist in der Obhut des Jugendamtes und wohlauf.
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1: Heute Abend noch ordentlich warm im Saarland mit 25 Grad in Bierfeld, 27 Grad in Schiffweiler und 29 Grad in Busch. Später in der Nacht dadurch kaum Abkühlung. Morgen am Mittwoch gibt's viel Sonne und mit über 30 Grad wird's nochmal wärmer.
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1: Vorsicht auf der A620 Saarlouis Richtung Saarbrücken zwischen Völklingen Ost und Saarbrücken Klachental gibt es Gefahr durch eine ungesicherte Unfallstelle. Vorsicht auch auf der A8 Saarlouis Richtung Pirmasens zwischen Schwalbach und Schwalbach-Schwarzenholz. Behinderungen durch eine Ölspur, deswegen ist dort nur eine Spur im Moment frei. Und die SA3-Hörer melden uns die neuesten Blitzer. Danke dafür. Die stehen auf der A8 Saarlouis Richtung Pirmasens in Höhe der Sulzbachtalbrücke und zwischen Bildstock und Merchweiler wird geblitzt. Außerdem am Ortsausgang von Teilen in Richtung Nunkirchen. Das war's. Mehr Blitzer gibt's für Sie ganz bequem auf sr3.de und in unserer sr3-App. Und wenn Sie noch was haben, einen Blitzer oder einen Unfall entdecken, Sie erreichen uns kostenlos unter der 0800 700 8000. Kommen Sie gut und sicher an Ihr Ziel.
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1: Von Basketball über Judo bis Schwimmen, 27 Sportarten kann man in dieser Woche bei den Special Olympics erleben. Was die nationalen Spiele für Menschen mit geistiger Beeinträchtigung so besonders machen, verrät uns gleich Alexander Indermark, der Präsident der Special Olympics im Saarland. Mein Name ist Uwe Jäger, hallo.
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0: Dienstagabend, hier ist SR3 aus dem Leben, heute mit Alexander Indermark. Er ist der Präsident der Special Olympics im Saarland und heute mein Gast, worüber ich mich sehr freue. Sie haben uns schon ein bisschen erzählt, um was es bei den Special Olympics im Vergleich zu den Olympischen Spielen oder den Paralympics geht, dass nicht primär der Leistungsgedanke vielleicht so stark im Vordergrund steht. Was für Sportarten kann man erleben in den nächsten Tagen im Saarland bei den Special Olympics?
1: Also wir haben insgesamt 27 Sportarten dabei. Da sind natürlich die klassischen olympischen Sportarten wie Leichtathletik, Schwimmen dabei, Fußball, also Mannschaftssportarten, Tennis, Tischtennis. Wir haben aber auch einige, die man so aus dem olympischen Kanon nicht so kennt, weil sie in unserer Zielgruppe einen guten Zugang bieten, vor allen Dingen, wenn auch zusätzlich körperliche Beeinträchtigungen dabei sind.
0: Zum Beispiel?
1: Bowling, Boccia, das sind so die beiden, wo wir immer relativ einfach Zugang zu finden. Und von daher ist es sehr vielseitig, was man sich an Sport anschauen kann.
0: Welche Beeinträchtigungen haben die Sportler, die jetzt bei den Special Olympics antreten?
1: Genauso vielseitig wie die Sportarten, vielleicht sogar noch mehr. Wir haben Menschen dabei, die sind von Geburt an mit entsprechender Syndromerkrankung oder ähnliches in einer Beeinträchtigung, oft dann auch mit geistig unkörperlicher Beeinträchtigung. Wir haben Menschen dabei, die nach entsprechenden Erkrankungen oder ähnliches nicht mehr den Stand haben, den sie vorher mal gehabt haben. Wir erfassen auch die einzelnen Beeinträchtigungen gar nicht ganz genau, sondern wir schauen mehr auf die Leistungsfähigkeit der Athleten, was ich auch grundsätzlich allen Menschen in der gesamten Gesellschaft empfehlen würde, nicht immer nur die Behinderung zu sehen, sondern eher zu schauen, was derjenige kann.
0: Das sind wir wieder bei dem, um was es eigentlich geht, auch genau bei den Spielen. Ich höre schon raus, also die Menschen sind nicht von Geburt an alle eingeschränkt.
1: Nein. Also Behinderungen, ob jetzt körperlich oder geistiger Natur, können uns alle jederzeit treffen. Und das vergessen wir oft. Manchmal ist es auch gut, dass wir das vergessen, dass wir im Alltag nicht nur mit Sorge rumrennen. Aber manchmal sollte man sich das bewusst machen, dass das theoretisch etwas ist, was jeden treffen kann.
0: Welche Rolle spielt der Sport für die Menschen mit ihren Einschränkungen?
1: Erstmal ist es für die Athleten eine Möglichkeit, aus ihrer sonstigen Umgebung, sei es das Wohnheim, das Werkstatt, die Schule, so ein bisschen auszubrechen. Und das ist natürlich genau das Gleiche wie für uns auch. Wir gehen ja auch zum Sport, um uns ein bisschen von dem Alltag abzulenken. Es bedeutet für die dann aber auch ein zusätzliches soziales Netzwerk und ein Schritt in die Gesellschaft hinein und zu mehr Sichtbarkeit. Für die Athleten selbst intrinsisch ist es oft ein Weg zu mehr Selbstbewusstsein und diesem Gefühl, ich kann wirklich was. Was sie dann im zweiten Schritt auch dann vielleicht eher motiviert, sich doch mal einen Arbeitsplatz zum Beispiel auf dem ersten Arbeitsmarkt zu suchen. Das erleben wir durchaus immer wieder. Und es ist auch ein Gesundheitsaspekt. Auch dafür machen wir ja Sport. Und auch da fehlt momentan vielen Menschen mit Beeinträchtigung noch der breite Zugang und entsprechend auch die gesundheitliche Prävention, die mit dem Sport verbunden ist.
0: Wenn es richtig ist, sind so nicht mal 10% der Menschen mit Beeinträchtigungen, die Zugang in einem Sportverein zu Sport haben.
1: Genau, das ergibt sich aus einer Erhebung, die wir gemacht haben. Die Daten können wir leider nicht so ganz genau in die Breite verifizieren, weil das dann manchmal sehr unübersichtlich ist, wer Zugang hat und wer nicht. Aber es ist insgesamt viel, viel, viel weniger als in der Normalbevölkerung.
0: Woran liegt das?
1: Verschiedenste Gründe. Die Menschen mit Beeinträchtigung sind sonst in sehr festen Strukturen, also Schule, Werkstatt und sehr geschützten Räumen, was ja für manche auch wichtig ist. Aber sie sind dann angewiesen auf Fahrdienste, sie sind angewiesen auf Begleitung und die stehen oft nicht zur Verfügung aufgrund von finanziellen oder personellen Engpässen. Und damit ist der Zugang zum Sport schon mal nicht so gut gegeben. Es ist manchmal auch eine finanzielle Frage, denn Menschen mit Beeinträchtigung sind auch nicht gerade im obersten Drittel der Einkunftsskala zu finden, ganz im Gegenteil leider. Und dann kommt es auch ein bisschen zu einem psychologischen Effekt, wenn gerade Menschen, die von Geburt an eine Beeinträchtigung haben, immer in diesen geschützten Räumen sind und gar nicht so diesen freien, offenen Weg zur Gesellschaft und das freie Bewegen gelernt haben, dann fällt ihnen das natürlich besonders schwer, sich dann auch auf ein Angebot hin, was ein Sportverein ja durchaus macht. Viele Sportvereine machen das ja, sich dann daraufhin dahin zu bewegen. Das heißt, es muss immer ein Kontakt geschaffen werden und der entsteht selten von allein.
0: Gibt es da auch eine Offenheit bei Sportvereinen?
1: Ich erlebe das, dass das wirklich sehr viel mehr geworden ist in den letzten 15 Jahren. Ich habe überhaupt nicht den Eindruck, dass Sportvereine grundsätzlich etwas dagegen haben, dass Menschen mit Beeinträchtigung bei denen mittrainieren und mitmachen. Es fehlt unter Umständen Know-how bei den Sportvereinen. Es fehlt unter Umständen auch die Möglichkeit der Betreuung. Da scheitert es also einfach an wieder Infrastruktur. Das sind ja ehrenamtliche Strukturen, die oft einfach sehr belastet sind. Aber der grundsätzliche Wille ist meistens wirklich da und das Interesse auch. Sportvereine sind ja eh immer ein Sammelsurium aus allen Bereichen der Gesellschaft und verschließen sich da Gott sei Dank überhaupt nicht. Und deswegen ist es gar nicht so sehr, dass der organisierte Sport die Menschen nicht haben möchte. Das habe ich so nie erlebt.
0: Aber da können solche Spiele, wie wir sie jetzt im Saarland gerade erleben, dann auch dazu beitragen.
1: Ja, also zum einen soll es den Sportvereinen so ein bisschen auch zeigen, so schwer ist es gar nicht, wir kriegen das schon hin. Und wir werden natürlich auch als Landesverband präsent, als Berater, als Vermittler. Und vor allen Dingen soll es aber auch Menschen mit Beeinträchtigungen, die bisher keinen Sport machen, Mut geben, das anzugehen.
0: Wir unterhalten uns gleich weiter hier bei SR3 aus dem Leben.

0: Alexander Indermark, der Präsident der Special Olympics im Saarland, ist heute mein Gast bei SR3 aus dem Leben. Was versprechen Sie sich gerade für das Thema Inklusion von den Special Olympics bei uns im Saarland?
1: Ich verspreche mir davon, dass Menschen mit Beeinträchtigung eine größere Sichtbarkeit bekommen. Und die Saarländer, aber im Prinzip eigentlich auch darüber hinaus, die Wirkung ist, dass Menschen, die bisher keinen Zugang zu Menschen mit Beeinträchtigung hatten oder auch einfach keinen Kontakt, sich dem Thema ein bisschen öffnen und lernen, dass es eigentlich gar nicht so kompliziert ist und dass das Miteinander sehr gut funktioniert, wenn man sich gemeinsam aufeinander einlässt. Mhm. Das würde ich mir schon sehr wünschen, denn es geht ja in der Gesellschaft nicht nur um Sport, aber eben auch um Sport. Aber es ist die Arbeitswelt, es ist das Gesundheitswesen und viele andere Teilbereiche der Gesellschaft, in der Menschen mit Beeinträchtigung oft nicht wahrgenommen werden oder mit denen auch nicht richtig kommuniziert wird. Und ich hoffe, dass da so ein bisschen mehr Achtsamkeit entsteht.
0: Wie ist es im Saarland gerade? Wir haben drüber gesprochen, die Offenheit von Sportvereinen. Sie haben schon gesagt, eigentlich sind die da offen, weil im Sport haben sie schon immer alle Menschen getroffen aus unterschiedlichen Bereichen der Gesellschaft. Gibt es da eine Offenheit im Saarland Menschen gegenüber mit Beeinträchtigung, auch mit geistiger Beeinträchtigung?
1: Ja, grundsätzlich schon. Also ich merke schon allein dadurch, dass als wir dann den Zuschlag bekommen haben, dass die nationalen Spiele hier im Saarland stattfinden und die Sportvereine und Sportverbände im Saarland auch sehr gut unterstützt haben. Der Landessportverband ist Mitbewerber. Die waren von Anfang an mit im Boot. Das spricht ja auch dafür, dass sie wirklich das Thema auch gerne umsetzen. Mhm. Und dass eine Überzeugung dahinter steht. Da hat auch der Sport schon viel Arbeit investiert, unabhängig von uns als Special Olympics Sportverband.
0: Über das Sportliche hinaus, was bedeuten die Spiele für das Saarland auch?
1: Ja, das Saarland an sich erstmal wird sichtbar. Also lassen wir mal die ganze Sportveranstaltung weg. Ich glaube, es tut dem Saarland gut, einmal anders gesehen zu werden als nur als Flächenmaß für einen Waldbrand. Und es kann sich als Gastgeberregion präsentieren. Ich denke, dass das Saarland eine wunderschöne Region ist. Ich bin selbst ja nicht hier geboren, aber fühle mich hier heimatlich verbunden. Und ich freue mich sehr darüber, dass diese Veranstaltung auch über die saarländischen Grenzen hinaus eine große Sichtbarkeit haben wird und das Saarland einfach mal wirklich positiv darstellen wird.
0: Was bringen aber solche Spiele zum Beispiel auch für die Infrastruktur für Menschen mit Einschränkungen?
1: Also wir haben etliche Sportstätten jetzt modernisiert und vor allen Dingen auch barrierefrei gemacht. Das ist natürlich ein Gewinn für Menschen mit Beeinträchtigung im Sinne der Sportteilhabe. Aber wir haben ganz bewusst darauf geachtet, dass die Modernisierung auch grundsätzliche Modernisierung der Sportstätten mit beinhaltet, was natürlich ein Gewinn für die gesamte Sportinfrastruktur ist, die, so ehrlich muss man sein, im Saarland durchaus noch einige Baustellen haben wird, auch nach unseren Spielen. Und da ist weiterhin viel zu tun, aber ich denke, wir haben viel erreicht in den letzten 4 Jahren.
0: Können Sie das an einem Beispiel festmachen, zum Beispiel an einer Sportstätte?
1: Prägnanteste Beispiel für mich ist der Kieselhumus, also das Kieselhumus-Stadion in Saarbrücken. Ich fahre da mehrmals die Woche dran vorbei und das war in den letzten Jahren sehr heruntergekommen. Die Tribünen waren schwer benutzbar, sagen wir es mal so. Und das ist komplett grundmodernisiert worden mit neuer Tartanbahn. Die Tribünen sind neu gemacht worden. Zudem wurde ein neuer Multifunktionsgebäude gebaut mit Umkleiden, mit behindertengerechten Toiletten. Und da ist noch die Baustelle nicht ganz, ganz final beendet. Aber so, dass das Stadion jetzt für uns schon sehr gut nutzbar ist. Und das ist nachhaltig ja da. Und auch da wird der Sportverein der Saar 05, der dort ist, sicherlich von profitieren. Die sind auch sehr, sehr dankbar. Wir haben uns auch sehr unterstützt bei dieser Veranstaltung. Und da gibt es noch einige andere Beispiele, wo ähnliche Baustellen durchgezogen worden sind. Und es sind auch einige Sportstätten jetzt in der Sanierung, die gar nicht bei uns während der nationalen Spiele genutzt werden, aber zum Beispiel für uns für spätere Veranstaltungen im nächsten Jahr genutzt werden.
0: Zum Beispiel?
1: In Spießen-Elversberg werden wir nächstes Jahr unsere Landeswinterspiele machen. Das klingt erstmal ein bisschen schwierig im Saarland Winterspiele, aber wir haben einige Sportarten, die keinen Schnee benötigen. Und da wird auch gerade in einigen Hallen umgebaut.
0: Was sind das für Sportarten dann, wo man keinen Schnee braucht?
1: Floorball, unser Eishockey-Ersatz sozusagen. Floorball ist eine Art Indoor-Hockey und dafür braucht man entsprechend eine Sporthalle und kein Eisstadion. Tanzen und Klettern gehört bei uns in den Winterzyklus. Und dann gibt es Stocksport, also so eine Art Eisstockschießen, das aber eben auch auf Beton gemacht werden kann. Und wir werden Schneeschuhlaufen machen. Da braucht man sicherlich an sich Schnee, aber das kann man auch sehr gut auf Rasen oder Sand machen. Und entsprechend haben wir da überall in Elversberg ganz gute Gelegenheiten, das dort zu machen.
0: Bei all dem, was passiert ist und was Sie uns auch aufgezeigt haben, wo Barrieren abgebaut wurden und Barrierefreiheit geschafft wurde, reicht es oder wo muss da in Zukunft noch mehr geschehen? Wo hätten Sie sich auch noch mehr gewünscht?
1: Also die Barrierefreiheit in unserer Gesellschaft insgesamt, die ist bei weitem noch nicht abgeschlossen. Das Glas ist nicht mehr leer, aber es ist auch ganz sicher noch nicht voll. Es sind noch so viele verschiedenste Barrieren da. Und eine der Barrieren, die ich sehe, ist immer die Barriere in den Köpfen. Wir denken, wenn wir über Barrierefreiheit reden, immer nur darüber, dass das halt irgendwie eine Rampe da sein muss. Natürlich braucht es diese Rampen für die Barrierefreiheit, aber es braucht viel mehr. Es braucht leichte Sprache. Es braucht Piktogramme, die auch für Menschen mit Sehbeeinträchtigung zu erkennen sind. Es braucht Möglichkeiten für Hörgeschädigte, sich entsprechend auch kommunikativ irgendwie verständlich zu machen. Barrieren sind so unterschiedlich, wie Beeinträchtigungen eben unterschiedlich sind. Und da fehlt an vielen Stellen noch das Verständnis in der Gesellschaft. Und ich hoffe, dass wir da auch einen Schritt weiter gehen können mit diesen Spielen.
0: Und am Ende, wie Sie sagen, profitieren wir eben alle davon. Wir unterhalten uns gleich weiter hier bei SR3 aus dem Leben.

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1: Gestern war die Eröffnungsfeier und heute geht's so richtig los bei den Special Olympics. In 20 von 27 Sportarten beginnen die Wettbewerbe und wir sind live mit dabei. Die Bundesgesundheitsministerin hat die Knappschaftklinik in Püttlingen besucht. Natürlich waren die GKV-Reform und die Sparpläne dort Thema. Und es wird heiß im Saarland. Dementsprechend voll werden die Schwimmbäder und passend dazu machen gerade viele Kinder ihr Schwimmabzeichen. Wir waren in Duttweiler dabei.
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17: 19 Uhr. Im Ärmelkanal hat offenbar ein russisches Kriegsschiff Warnschüsse abgefeuert. Nach übereinstimmenden Medienberichten gaben die Matrosen an Bord der Fregatte die Schüsse auf eine zivile Yacht ab, die dem Kriegsschiff möglicherweise zu nahe gekommen war. Das britische Verteidigungsministerium erklärte, der Vorfall in internationalen Gewässern vor der Isle of Wight werde untersucht. Erst vor einigen Tagen stoppte die britische Marine einen Öltanker im Ärmelkanal, der russischen Schattenflotte zugerechnet wird. Experten zufolge soll die Präsenz russischer Kriegsschiffe offenbar von einem derartigen Vorgehen abschrecken. Die Monopolkommission findet es richtig, dass der Tankrabatt Ende des Monats ausläuft. Das Gremium mit Sitz in Bonn, das die Bundesregierung berät, sieht rückwirkend

0: die Haltung der Mineralölkonzerne kritisch. Sie hätten den Rabatt nicht vollständig an die Kunden weitergegeben. Aus Bonn, Anne Burkhardt.
1: Von den insgesamt 1,6 Milliarden Euro der Spritsteuersenkung seien mindestens 100, wenn nicht sogar 200 Millionen Euro nicht bei den Kunden angekommen, so die Monopolkommission in Bonn. Zu den Betroffenen zählt sie Wirtschaftsbetriebe wie Speditionen und auch private Autofahrer. Auffällig sei außerdem, dass der Tankrabatt regional verschieden weitergegeben wurde. Im Süden Deutschlands behielten die Mineralölkonzerne mehr ein als in anderen Landesteilen. Dass die Steuersenkung am 30. Juni ausläuft, sei nicht nur richtig, weil der erwartete Nutzen geringer war, sagt die Monopolkommission. Die Maßnahme sei auch ungerecht und teuer, denn sie entlaste vor allem Vielfahrer und Fahrzeuge mit hohem Verbrauch.
0: In Polen ist ein prominenter russischer Künstler und Putin-Kritiker erschossen worden. Ein Sprecher der Staatsanwaltschaft Lublin bestätigte, dass wegen Mordes ermittelt wird. Der unter seinem Künstlernamen Semyon Skrebetsky bekannte Karikaturist sei gestern aus nächster Nähe mit mehreren Schüssen auf offener Straße getötet worden. Den Angaben zufolge wurden zwei belarussische Staatsbürger festgenommen. Die Grünen-Fraktion im Regionalverband Saarbrücken hat wegen fehlender Ganztagsbetreuungsplätze einen runden Tisch gefordert. Die Fraktionsvorsitzende La Hoda sagte, es könne nicht sein, dass Stadt, Regionalverband und Land sich gegenseitig die Schuld zuschieben, während Familien nach Lösungen suchten. Die Grünen fordern unter anderem die zeitweilige Nutzung zusätzlicher Räume oder Übergangslösungen in Kooperation mit bestehenden Einrichtungen. Ab dem kommenden Schuljahr gilt ein Rechtsanspruch auf eine Ganztagsbetreuung für Erstklässler. Im Saarland kann aber nicht jede Schule einen solchen Platz garantieren. Im Saarland haben die Wettkämpfe bei den nationalen Spielen der Special Olympics begonnen. In 20 von 27 Sportarten standen die Klassifizierungen an. René Henken.
2: Das heißt, die Athleten werden in sogenannte Leistungsgruppen eingeteilt. So haben alle Athleten auch die Möglichkeit, eine Medaille zu gewinnen. In einigen Disziplinen gab es auch heute schon die ersten finalen Entscheidungen, zum Beispiel beim Triathlon oder Reiten. Neben den Wettkämpfen gibt es die ganze Woche auch ein Rahmenprogramm. In der Kongresshalle zum Beispiel konnten alle Menschen mit einer geistigen Behinderung, auch wenn sie keine Athleten sind, sich von einem Arzt durchchecken lassen. Das ist auch morgen nochmal möglich. Außerdem steht heute Abend der Familienempfang an der Völklinger Hütte an. Dort können die Athleten gemeinsam mit ihren Verwandten an verschiedenen Touren teilnehmen. Danach gibt es noch ein Grillfest mit einem DJ, der für die passende Stimmung sorgt.
0: Und das waren die Nachrichten mit Marc Langels. 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
4: Und das ist heute Abend noch relativ warm. Es gibt viele Wolken bei maximal 29 Grad. Später lockert es auf bei 16 bis 11 Grad. Und morgen, der Mittwoch, bringt vor allen Dingen viel Sonne bei 25 Grad in Nonnweiler, 29 Grad in Schmelz und schon mal 30 in Schönbach.
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4: Vorsicht auf der A26. Saarlouis Richtung Saarbrücken. Zwischen Völklingen-Ost und Saarbrücken-Klarental gibt es immer noch Behinderungen nach einem Unfall. Und wir haben noch eine Meldung aus dem Landkreis Saarlouis. In Saarwellingen in der Leberer Straße gibt es ebenfalls Behinderungen durch einen Unfall. Zum Schluss die neuesten Blitzer für Sie. Die stehen in Bliesdalheim in der Bliestalstraße. Auf der A8 Saarlouis Richtung Pirmasens in Höhe Sulzbachtalbrücke und zwischen Bildstock und Merchweiler. Das war's auch schon. Kommen Sie gut an Ihr Ziel.
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4: Einige von uns haben Berührungsängste mit Menschen mit Behinderungen. Die Special Olympics, die im Moment bei uns im Saarland stattfinden, wollen auch diese Berührungsängste abbauen. Wie und warum wir alle von Inklusion profitieren, das verrät uns gleich Alexander Indermark, der Präsident der Special Olympics hier bei uns im Saarland. Mein Name ist Uwe Jäger, hallo.
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0: Dienstagabend, hier ist SR3 aus dem Leben, heute mit Alexander Indermark. Er ist der Präsident der Special Olympics im Saarland und heute mein Gast. Sie haben uns schon gesagt, Herr Indermark, Sie wollen durch die Special Olympics auch Barrieren im Kopf abbauen. Viele Menschen von uns haben wenig Berührungspunkte in ihrem Alltag mit Menschen mit Beeinträchtigungen und haben dadurch eventuell auch Berührungsängste. Wissen nicht genau, wie sie den Menschen begegnen sollen, die Beeinträchtigungen haben. Können Sie solche Berührungsängste verstehen?
1: Verstehen kann ich sie sehr gut. Das kennen wir alle, alles, was in unserem Leben uns fremd ist, was wir bisher nicht kannten. Da ist man erstmal vorsichtig, wie gehe ich mit der Situation um? Und das ist ja in den meisten Fällen auch kein Ausdruck dessen, dass man damit ein Problem hat, sondern es ist einfach die Angst, irgendetwas falsch zu machen. Die ist meiner Meinung nach im Wesentlichen unbegründet, weil man Menschen mit Beeinträchtigung genauso begegnen kann, wie wir jedem anderen Menschen auch begegnen. Und es ist ja auch so, dass es durchaus Behinderungen gibt, die man halt direkt erkennen kann, wenn man die Person sieht. Und es gibt aber auch Beeinträchtigungen oder Behinderungen, die nicht sichtbar sind. Und diese nicht sichtbaren Behinderungen hindern uns ja dann auch nicht, diesen Menschen zu begrüßen, dem Hallo zu sagen, sich mit dem zu unterhalten. Mhm. Und dann merkt man das vielleicht erst im Gespräch und dann stellt man sich drauf ein. Und wenn es um das Thema leichte Sprache zum Beispiel geht, dass die Sprache verständlich ist, da gebe ich immer das Beispiel, wir reden ja auch mit Menschen, die Deutsch nicht als Muttersprache haben zum Beispiel, wo es auch eine Sprachbarriere gibt. Und auch dort finden wir ein Level, auf dem wir uns dann begegnen können. Und das tastet man einfach ab. Und genauso kann man das bei Menschen mit Beeinträchtigung auch machen. Und das sollte kein Hintergrundgrund sein. Also da darf man ein bisschen mutig sein. Treu nach dem Special Olympics Satz, ich möchte mutig mein Bestes geben und einfach mal den ersten Schritt machen. Und in der Regel wird man dann mit tollen Kontakten und tollen Gesprächen auch belohnt.
0: Was haben Sie da schon erlebt, wenn man eben ja diese Berührungsängste überwindet? Hatten Sie die am Anfang auch?
1: Ein bisschen ja. Also mich hat schon über die Jahre die Arbeit mit Special Olympics auch in meiner Gedankenwelt verändert. Ich bin selbst aus beruflichen Gründen zu Special Olympics gekommen. Ich bin Hals-Nasen-Ohrenarzt und habe 2010 den ersten Kontakt mit Special Olympics gehabt. Und ich wurde gebeten, für das Gesundheitsprogramm von Special Olympics eine Schulung zu machen, die dann 2011 bei den Weltspielen in Athen stattgefunden hat. Dort bin ich dann einfach im Vorbeigehen, habe ich eine Athletin gesehen, die ganz alleine auf einem Stuhl saß und offensichtlich ein bisschen verloren war und auf jemanden wartete. Und an ihrer Akkreditierungskarte konnte ich erkennen, dass sie aus Venezuela kam. Und da ich Spanisch spreche, habe ich mich dann getraut, sie anzusprechen. Einfach um zu fragen, ob sie Hilfe braucht, ob sie jemanden sucht. Und sie hat mir dann aber klar gesagt, nein, der Betreuer hat gesagt, ich soll hier warten und deswegen warte ich jetzt hier. Die hat dann auch stoisch dort warten wollen und entsprechend habe ich mich einfach dazugesetzt, weil ich dachte, sie ist in einem fremden Land, von Venezuela nach Griechenland, ist eine weite Reise. Alle sprechen eine Sprache, die sie nicht versteht und sie wirkte sehr alleine. Und ich habe mir dann diese 5 Minuten Zeit genommen, mich ein bisschen mit ihr unterhalten. Und dann kam ihr Betreuer und dann sind die gegangen. Das war für mich erstmal vergessen, aber am nächsten Tag kam sie dann trotz 20 Minuten Fußweg von ihrem Leichtathletikstadion zu mir und hat mich einfach einmal umarmt, weil sie mich umarmen wollte und ist wieder gegangen. Und das hat sie dann der Rest der Woche jeden Tag wiederholt. Also diese Kleinigkeit hat so einen großen Impact für dieses Mädchen gehabt. Das war mein persönlicher Special Olympics Moment, wo ich es richtig verstanden habe.
0: Also eine Begegnung, die für Sie beide in einer gewissen Form sehr nachgewirkt hat.
1: Ja, auf jeden Fall.
0: Kann so ein Event, so eine Veranstaltung wie Special Olympics eben auch helfen? Ja. Solche Berührungsängste abzubauen oder der Sport auch?
1: Auf jeden Fall. Das erleben wir eigentlich bei jeder Special Olympics Veranstaltung. Wir haben ja eine große Summe an Volunteers jetzt auch hier vor Ort, also über 2500 und eine noch viel größere Summe hat sich beworben. Wir waren überrannt von Bewerbungen für Volunteers. Auch das spricht ja für die Gastgeberqualitäten des Saarlandes. Und die Volunteers, die jetzt hier sind, die begegnen ja oft auch zum ersten Mal Menschen mit Beeinträchtigung. Wir versuchen sie auch so ein bisschen über Online-Vorbereitungen im Sinne zum Beispiel leichter Sprache vorzubereiten. Und wir erleben es eigentlich immer wieder, dass ein Großteil dieser Volunteers dann hinterher sagt, ich möchte auf jeden Fall wieder dabei sein, weil diese Begegnung mit diesen Menschen aus einer ganz anderen Perspektive des Lebens, das eigene Leben auch sehr bereichert. Das merkt man bei Special Olympics.
0: Wie hat zum Beispiel Ihre Arbeit für Special Olympics Ihr Leben bereichert?
1: Also erstmal sind es die Begegnungen bei Special Olympics. Special Olympics ist ein Stück weit Familie geworden für mich. Aber ganz profan und einfach hat es für mich zum Beispiel auch in meiner Arbeitswelt eine Veränderung gebracht. Ich bin Hals-Nasen-Ohrenarzt mit einer eigenen Praxis und ich habe durch Special Olympics gelernt, mit Patienten wirklich so zu reden, dass sie mich wirklich verstehen. Nicht alle wollen mich verstehen, das ist dann eine ganz andere Geschichte. Aber ja, und auch in der Behandlung von Menschen mit Beeinträchtigung bin ich einfach besser, als ich es vorher war. Das darf ich, glaube ich, so sagen. Das hätte ich ohne Special Olympics, glaube ich, nicht diese Erfahrung bekommen. Und deswegen ist es mir auch ein großes Anliegen, Menschen, die im Gesundheitswesen arbeiten, auch als Helfer zu unseren Veranstaltungen zu bekommen.
0: Da unterhalten wir uns gleich noch ein bisschen intensiver drüber, auch über dieses Gesundheitsprogramm, was Sie eben auch betreuen. Aber kann man dann schon auch sagen, auch da haben wir alle ein Stück weit oder alle Ihre Patientinnen und Patienten profitiert von Special Olympics, ja. Weil wenn man sie besser versteht, profitieren ja alle.
1: Ja, das tun wir immer. Und ich gebe mal so ein paar Beispiele aus unserem Alltag. Hörbücher zum Beispiel. Wir hören mittlerweile alle gerne Hörbücher und Podcasts. Nicht alle, aber die meisten von uns. Ja? Und Radiohörer hören das bestimmt sehr gerne. Und das ist an sich eigentlich eine Erfindung für Menschen mit einer Sehbeeinträchtigung. Und war ganz exklusiv für die erfunden worden. Und dass wir da jetzt als Gesellschaft so von profitieren, liegt eben daran, dass irgendjemand sich die Gedanken gemacht hat, wie kann ich eine Barriere abbauen? Und ja, ich kann ja blinden Menschen ein Buch vorlesen und das aufnehmen. Der Klettverschluss, die elektrische Zahnbürste, all das sind Erfindungen, die speziell für Menschen mit Beeinträchtigung gemacht wurden und die alle jetzt aber in unserem täglichen Alltag eine sehr hilfreiche Rolle spielen. Und deswegen ist es nie verkehrt, sich darum Gedanken zu machen, Barrieren abzubauen.
0: Wir unterhalten uns gleich weiter hier bei SA3 aus dem Leben.

0: Hier ist SR3 aus dem Leben heute mit dem Präsidenten der Special Olympics, Alexander Indermark. Neben Ihrer Funktion als Präsident für die Special Olympics im Saarland sind Sie aber auch zuständig für ein Gesundheitsprogramm auf Bundesebene, teilweise aber auch international. Was steckt genau dahinter?
1: Ja, unser Gesundheitsprogramm, international heißt es das Healthy Athletes Programm, ist ein Programm, in dem während der Sportveranstaltung primär, manchmal gehen wir aber auch in Einrichtungen, den Menschen mit Beeinträchtigung, insbesondere geistiger Beeinträchtigung, ein niederschwelliges Beratungsangebot gemacht wird zu verschiedenen Gesundheitsthemen und auch Screening-Angebot.
0: Warum?
1: Menschen mit Beeinträchtigung haben nicht nur nicht unbedingt den richtigen Zugang zum Sport, sondern manchmal auch nicht den richtigen Zugang zum Gesundheitsprogramm. Da ist es schwierig, einen Termin zu bekommen und so weiter und so fort. Auch das kennen wir mittlerweile alle. Dann ist es so, dass auch die Verständigung zwischen Arzt und Patient stimmen muss. Und zu guter Letzt muss wieder jemand da sein, der sie dorthin fährt. Und Menschen mit Beeinträchtigungen brauchen auch die Kompetenz, selbst zu sagen, ich kann nicht mehr richtig sehen. Ich sehe das nicht. Wenn sie aber gar nicht wissen, dass das nicht normal ist, was sie da gerade nur verschwommen sehen, dann melden die sich nicht und dann macht auch niemand einen Sehtest.
0: Also die wissen manchmal gar nicht so richtig, was ihnen fehlt.
1: Ja. Das Gesundheitssystem, insbesondere auch hier in Deutschland, beruht darauf, dass der Patient erstmal selber erkennt, ich habe in irgendeiner Form ein Problem. Und dieses Problem muss jetzt gelöst werden. Und dann muss man aktiv auf die Suche gehen nach jemandem, der ihm hilft. Ein Mensch mit einer geistigen Beeinträchtigung erkennt dieses Problem unter Umständen gar nicht. Und wenn er das nicht äußert, erkennt es aber auch die Person, die ihn betreut, nicht zwingend, weil man das nicht erkennen kann von außen. Und entsprechend bezieht sich unser Gesundheitsprogramm auch gar nicht auf die ganz großen gesundheitlichen Probleme wie jetzt Herzfehler oder ähnliches, weil die werden erkannt. Da funktioniert unser Gesundheitssystem und die entsprechenden U-Untersuchungen und so weiter. Aber es geht vor allen Dingen um das, was sich auch im Laufe des Lebens irgendwann mal verändern kann und was dann nicht so wahrgenommen wird. Mhm. Das heißt eine Hörschädigung, eine Sehschädigung, der Zahnstatus, Fußprobleme, also Hautprobleme an den Füßen, Nagelprobleme an den Füßen, physiotherapeutische Probleme. Und wir gehen auch ein bisschen auf allgemeine Ernährung ein, auf Prophylaxe, was Sonnenschutz, Raucherprophylaxe betrifft. Also auf diese verschiedenen Ebenen bewegen wir uns da. Und das ist in 7 Programme aufgeteilt insgesamt. Und ich bin halt Hals- und Ohrenarzt. Entsprechend betreue ich vor allen Dingen natürlich das Programm für die Höruntersuchungen. Und das hat einen sehr großen Impact. Die Athleten, die wir sehen in den Programmen, haben in der Regel Auffälligkeiten von ungefähr 15-20%, wo wir wirklich sagen, hier ist ein Behandlungsbedarf da.
0: Können Sie das in Ihrem Fachbereich an einem Beispiel festmachen?
1: An verschiedenen. Also wir schauen uns natürlich erstmal die Ohren an. Und das fängt ganz einfach damit an, dass wir immer wieder so unterschwellige chronische Ohrentzündungen feststellen, die nicht behandelt sind, die auch jetzt nicht unbedingt wahnsinnig schmerzhaft sind, aber den Risiko für Folgeschäden bedeuten und unter Umständen dann sogar bei Schwimmern, da muss man natürlich auch mal schauen, dürfen die überhaupt noch ins Wasser, und wir sehen immer wieder, dass da einige dabei sind, die einfach auch nur ganz stark Ohrenschmalz haben, die wir dann entfernen können, oder Fremdkörper im Ohr, aber viele haben dann trotzdem auch eine Hörminderung, wo eigentlich ein Hörgerät gebraucht wird, aber das niemandem bewusst ist. Mhm. Und da habe ich durchaus schon eine Geschichte erlebt, wo ich vor einigen Jahren schon eine Hörgeräteversorgung initiiert habe bei einem deutschen Athleten, der ungefähr 16 war, als er dieses Hörgerät bekommen hat und sehr zurückgezogen war, sehr schlecht auch innerhalb der Gruppe in der Werkstatt integriert war. Und 4 Jahre später bei den nächsten nationalen Spielen ist die Mutter mit diesem Athleten wieder zu mir gekommen und hat mir berichtet, dass seitdem dieser Junge diese Hörgeräte hatte, er viel kommunikativer geworden ist, er viel besser sprechen konnte. Es war ein Athlet mit einem Down-Syndrom und der hatte eine sehr schlechte Aussprache vorher und alle haben gesagt, naja, der hat ein Down-Syndrom, der kann nicht gut sprechen. Er hat zwar ein Down-Syndrom, aber dass er nicht gut sprechen konnte, lag daran, dass er nicht gut hören konnte. Und er hat sich also so wahnsinnig verbessert, dass er dann noch auf den ersten Arbeitsmarkt gehen konnte. Auch das sind also Punkte, wo wir die Lebensqualität der Athleten deutlich verbessern.
0: Also manchmal sind es so kleine Dinge, um das Leben der Menschen mit Beeinträchtigung zu verbessern.
1: Manchmal ist es nur der Stein im Schuh, der drückt. Mhm. Ist bei uns ja auch so.
0: Offenbar ist es teilweise wirklich so, dass Menschen nicht richtig laufen können, weil sie einfach zu kleine Schuhe tragen und gar nicht wissen, dass sie vielleicht ein paar größere Schuhe bräuchten.
1: Ja, das sehen wir auch immer wieder, dass Schuhgröße zu klein ist, dann der Schuh drückt und es dann Druckstellen gibt und Schmerzen gibt und das Laufbild entsprechend schlecht ist. Da fragt man sich manchmal, warum und wieso und weshalb. Aber Das steckt zum Beispiel dahinter, wenn ein Mensch in einer Wohneinrichtung lebt und nicht mehr bei der Familie selbst, dann sagt die Wohneinrichtung bei der Familie, er braucht mal neue Schuhe. Und dann ist es manchmal Termindruck geschuldet so, dann wird die Schuhgröße gekauft, die immer gekauft wurde. Die passt ja, aber Schuhgröße kann sich im Laufe eines Lebens eben auch verändern. Und wenn da nicht richtig nachgeguckt wird, beziehungsweise wenn dann die Person, die diese Schuhe anzieht, nicht sagt, die drücken aber, ja, dann entstehen halt hinterher Druckstellen und Probleme an der Haut, Nagelpilz und so weiter und so fort. Und ja, da sieht man leider auch relativ viel Auffälligkeiten. Ja.
0: Und Sie haben jetzt eben während der Spiele hier in der Kongresshalle in Saarbrücken so ein Gesundheitszentrum mit den unterschiedlichen Fachbereichen aufgebaut.
1: 5 dieser 7 Fachbereiche sind da. Also wir machen keine Augenuntersuchungen und es findet auch das Programm Strong Minds nicht statt. Das ist ein Programm, das sich eher so um die mentale Stärke der Personen kümmert. Aber die anderen Programme finden statt. Also das Programm für die Füße, das Programm mit den Physiotherapeuten, die Gesundheitsberatung, die Zahnstatusuntersuchung und auch das Hörprogramm. Und das ist in der Kongresshalle, allerdings nur noch bis am Mittwoch. Dann wird da die Kongresshalle für andere Sachen auch nochmal gebraucht. Und das ist so hauptsächlich für unsere Athleten gedacht, die teilnehmen, aber grundsätzlich offen für alle Menschen mit einer Beeinträchtigung, also vor allem geistiger Beeinträchtigung. Wir haben auch einige Institutionen hier aus dem Umkreis, die sich explizit schon angemeldet haben. Also wer da Interesse hat, kann bis Mittwoch dort noch vorbeigehen.
0: Wir unterhalten uns gleich weiter hier bei SR3 aus dem Leben.

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1: Heute Nacht bei 16 Grad keine richtige Abkühlung. Morgen am Mittwoch gibt es viel Sonne, kaum Wolken, dadurch oft schon über 30 Grad. Und bis zum Wochenende wird es sogar bis zu 39 Grad heiß.
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1: Nichts los auf den Straßen im Saarland, uns liegen keine Störungsmeldungen vor, aber wir haben für Sie die neuesten Blitzer. Die stehen zwischen Winterbach und Pliesen, außerdem am Ortsausgang von Teilen in Richtung Nunkirchen und am Ortsausgang von Schwarzenbach in Richtung Homburg wird geblitzt. Wenn Sie noch etwas entdecken, einen Blitzer oder doch einen Unfall, klingeln Sie durch, kostenlos unter der 0800 700 8000. Ansonsten gibt es für Sie alle Blitzer auch auf sr3.de und in unserer SR3 App. Ihnen weiterhin gute und sichere Fahrt.
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1: Seit über 15 Jahren engagiert sich Alexander Indermark im Saarland, aber auch in ganz Deutschland und in der ganzen Welt für Special Olympics. Warum es sein Wunsch war, das besondere Sportereignis unbedingt zu uns ins Saarland zu holen, das verrät er uns gleich. Mein Name ist Uwe Jäger, hallo.
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0: Hier ist SR3 aus dem Leben, heute mit Alexander Indermark, dem Präsidenten der Special Olympics im Saarland. Sie haben uns schon verraten, Sie sind eigentlich HNO-Arzt mit eigener Praxis in Illingen, aber engagieren sich seit 2010 ja für Menschen mit geistiger Einschränkung, mit geistigen Beeinträchtigungen und deren Inklusion im Sport. Sie haben uns erzählt von dieser Begegnung mit dem Mädchen in Athen. Gab es sonst so ein Schlüsselerlebnis, was Sie dazu gebracht hat, sich in diesem Bereich so stark zu engagieren?
1: Es gibt eigentlich bei jeder Veranstaltung irgendein Schlüsselerlebnis. Ich habe auch schon über das Gesundheitsprogramm berichtet und im Gesundheitsprogramm hatte ich einen ganz, ganz tollen Moment im Rahmen der Weltspiele in Berlin. Dort haben wir es nicht nur gemacht, dass wir Hörtestungen gemacht haben, sondern wir hatten über einen Sponsor, einen Hörgerätesponsor auch die Möglichkeit, Hörgeräte vor Ort direkt anzupassen. Denn uns war klar, dass bei den Weltspielen viele Athleten aus Ländern kommen, die einfach gar keine Möglichkeit haben, dort ein Hörgerät zu finanzieren, weil es dort eben nicht die Krankenversicherung gibt, wie es bei uns gibt. Und ich habe ein Fußballteam aus der Elfenbeinküste betreut. Und da waren dann 4 Mädels dabei, die alle ein Hörgerät brauchten, die waren so 16, 17. Und ein Video habe ich immer noch, das schaue ich mir auch immer noch gerne an, als ein 16-jähriges Mädchen diese Hörgeräte bekommen hat und das erste Mal in ihrem Leben richtig hören konnte und dann erstmal eine halbe Stunde geweint hat vor Freude. Und das noch viel Schönere an dieser Geschichte ist, dass dann der Trainer dieser Mannschaft, der sehr gut Deutsch sprach, der war Dolmetscher für Deutsch und Englisch, der hat mir dann berichtet, dass er selber auch eine Hörminderung hat, aber auch keinen Zugang zu Hörgeräten hat, weil er es sich auch nicht finanzieren kann. Und er befürchtet, bald seinen Job zu verlieren, weil er einfach nicht mehr richtig hören kann. Und dann haben wir dem auch Hörgeräte gegeben, über unseren Sponsor, mit dem Sponsor abgesprochen. Und zudem habe ich heute noch einen intensiven Kontakt, also zumindest über soziale Medien und E-Mail. Und der ist, jetzt sind die Spiele ja nun auch schon 3 Jahre her, mit seinen Hörgeräten nach wie vor sehr glücklich und kann seinen Job nach wie vor machen.
0: Was unsere Hörerinnen und Hörer jetzt nicht sehen können, das berührt sie auch emotional. Das sieht man auch in ihren Augen. Da kommen wirklich Gefühle hoch, wenn sie davon erzählen.
1: Ja, und es ist ein schönes Gefühl, wenn man merkt, dass man mit dem Beruf, den man mal gelernt hat oder auch dem Ehrenamt, was man macht, wirklich langfristig was bewegen kann.
0: Ja, das ist schön zu hören und schön zu sehen eben auch. Hatten Sie vorher Berührungspunkte oder wie kam es, dass Sie sich dafür engagiert haben?
1: Ich hatte keine wesentlichen Berührungspunkte mit Menschen mit Beeinträchtigung und das kam wirklich über eine Anfrage. Ich war damals an der Uniklinik in Frankfurt tätig und da kam die Anfrage von Special Olympics, dass sie jemanden suchten für dieses Hörprogramm und meine Chefin hat damals mich gebeten, sich dem doch anzunehmen. Sie würde mich dafür freistellen. Und im ersten Moment war das für mich einfach nur eine Möglichkeit. Ja, ich kann da mal was anderes machen, kann mal was Neues kennenlernen und kann anderen Menschen helfen. Da habe ich noch nicht gewusst, wie sehr mir das selber helfen kann.
0: Sie sind die letzten Jahre eben dann auch ja mit den Special Olympics um die Welt gereist, waren immer wieder bei Weltspielen. Wo waren Sie da überall? Athen haben wir schon gehört. Wo waren Sie noch? Und wie müssen wir uns das vorstellen? Ist es dann nochmal eine Nummer größer? Klar, wenn es Weltspiele sind, aber was ist da vielleicht auch anders?
1: Also Weltspiele haben nochmal einen ganz anderen Charakter, weil es eben eine internationale Veranstaltung ist und dann natürlich nicht nur Menschen mit unterschiedlichen Beeinträchtigungen zusammenkommen oder eben auch mal Menschen, die glücklicherweise ganz nicht speziell sind oder unglücklicherweise nicht speziell, das darf man ja sehen, wie man will, sondern es kommen auch noch Menschen aus ganz vielen Nationen zusammen. Wir haben ja selber die Weltspiele auch 23 in Berlin organisiert, da waren über 190 Nationen vertreten. Ich war bei den Weltspielen in Los Angeles, ich war bei den Winterweltspielen in Österreich, in Schladming und Graz dabei. Und das sind nochmal ganz andere Erfahrungen, die man dort macht. Einfach weil es auch nochmal ein interkultureller Austausch ist, der kommt dann noch obendrauf dazu. Und tatsächlich haben wir so ein kleines bisschen Weltspiele jetzt auch hier im Saarland, denn wir haben zum ersten Mal auch 12 Delegationen auf verschiedenen europäischen Ländern hier, weil wir mit unseren Sportstätten so viel Kapazitäten haben, dass wir da noch Athleten einladen konnten. Und diese 8 von diesen Delegationen sind auch früher angereist und haben in saarländischen Kommunen das Housedown-Programm gemacht. Das habe ich jetzt schon besucht. Ich habe Ungarn in Illingen besucht und Frankreich in Obertal. Und das hat dann auch wieder diesen internationalen Charakter. Und das ist nochmal die Kirsche oben auf der Torte.
0: Sie haben die Weltspiele 2023 in Berlin angesprochen, die für Sie, so klingt es, ein besonderes Erlebnis waren. Was haben die Spiele damals bei Ihnen besonders ausgelöst?
1: Die Spiele waren vor allen Dingen für den Bundesverband von Special Olympics und auch für die Landesverbände in allen 16 Bundesländern eine riesengroße Herausforderung, aber auch ein großer Gewinn, weil es uns sehr viel Bekanntheit gebracht hat, sehr viel Aufmerksamkeit gebracht hat. Und wir haben die Spiele sehr erfolgreich absolviert in Berlin und damit erstmal gezeigt, was wir können. Und wir haben auch gezeigt, dass Deutschland Sportgroßveranstaltungen kann. Das hat auch etwas bewegt in der Idee, sich nochmal für Olympische Spiele seitens des DOSB zu bewerben. Und da können wir mit stolzer Brust sagen, wir können das.
0: Sagt Alexander Indermark. Wir unterhalten uns gleich weiter mit ihm hier bei SR3 aus dem Leben.

0: Dienstagabend, hier ist SR3 aus dem Leben, heute mit Alexander Indermark. Er ist der Präsident der Special Olympics im Saarland. Wenn wir noch mal ganz kurz auf die Fakten und die harten Zahlen schauen, wie viel Geld ist denn auch durch die Spiele in den Ausbau der Infrastruktur und ins Saarland geflossen?
1: Da bin ich leider nicht ganz firm. Ich kann Ihnen nicht genau sagen, wie viel Geld da jetzt geflossen ist. Aber ich denke, es sind so 10 bis 12 Millionen Euro, die da jetzt in die Infrastrukturmaßnahmen geflossen sind. Aber ohne Gewähr, da bin ich leider einfach nicht im Endeffekt in den Zahlen genau drin. Da müsste man im Zweifelsfall beim Innenministerium genau nachfragen. Bei den Spielen kann ich es ein bisschen genauer sagen. Die Spieler haben einen Etat von roundabout 6 Millionen Euro, die wir zum Teil aus einer Finanzierung des Landes bekommen haben, aber viel auch über Sponsoren, vor allen Dingen auch sehr viele saarländische Sponsoren. Da sind wir sehr dankbar. Und dieses Geld geht vor allen Dingen aber auch wieder in die lokale Wirtschaft hinein. Denn wir haben sehr viel Wert darauf gelegt, die Dienstleister hier aus dem Saarland zu nehmen, also möglichst mit ortsansässigen Firmen zu arbeiten. Es geht nicht in allen Bereichen, aber es wurde zumindest versucht und macht es auch oft einfacher, sofern muss man ja auch sein. Natürlich bedeutet es einen ordentlichen Gewinn auch für die Hotellerie und Restaurantbetriebe, denn auch die sind ja jetzt sehr voll und das gehört sich auch so. Von daher muss man da immer eine Gegenrechnung auch zu machen.
0: Was erwarten und erhoffen Sie sich aber auch von den Special Olympics für das Saarland und auch für die Wahrnehmung von Menschen mit geistiger Beeinträchtigung?
1: Ja, ich habe es ja eben schon einmal angedeutet. Ich erhoffe mir davon, dass Menschen nicht primär als Menschen mit Beeinträchtigung gesehen werden, sondern eben auch über das definiert werden, was sie eben leisten können. Und da sind diese Menschen genauso unterschiedlich, wie wir das auch sind. Wir müssen auch unsere Talente irgendwie finden und uns ausprobieren in verschiedenen Sachen. Und das gilt eben für uns alle. Und kleines Beispiel, wir haben letztes Jahr als Qualifikationswettbewerbe für die Spiele, die jetzt laufen, die Landesspiele gemacht. Und haben wir auch eine Eröffnungsfeier gemacht in Neunkirchen. Und wir haben gedacht, es wäre sehr schön, wenn die Moderation ein inklusives Duo ist. Und der Herr Frank Rundhöfer hier vom Saarländischen Rundfunk, der hat die Moderation übernommen. Und wir haben dann jemanden gesucht aus unseren Mitgliedskreisen, der das macht. Und haben dann einen Schüler von der Schule in Dirmingen gefunden, der das sehr gerne machen wollte. Und der hat das grandios gemacht. Der hat einen Saal mit 1200 Leuten bestens unterhalten. Und der hat seine Schwächen in anderen Bereichen, aber das konnte er richtig, richtig gut. Und diese Möglichkeiten muss man diesen Menschen einfach auch geben, ihre Talente wirklich zu entdecken.
0: Sie haben uns ja schon ein bisschen erzählt, wie die Arbeit für Special Olympics auch Ihr Leben verändert hat, wenn Sie gerade die Stärken von Menschen mit Beeinträchtigung ansprechen. Was für Stärken haben Sie und was können wir vielleicht auch von den Menschen lernen für unser Leben?
1: Naja, Sie haben jeder seine eigene Stärke. Und ich glaube, was viele vereint, auch da kann ich Sie nicht alle über einen Kamm scheren, aber viele vereint, dass sie die Stärke haben, sich mehr auf das Miteinander zu konzentrieren als auf das Gegeneinander im Sport und sich am Ende wirklich auch über die Leistung des anderen freuen können. Da ist kein Neid. Und das ist etwas, was auch ich persönlich gelernt habe. Nicht immer neidisch sein auf was andere haben, sich auf die eigene Leistung zu konzentrieren und glücklich sein mit dem, was man selber leisten kann und was man selber auch erreicht hat. Das fehlt uns in unserer Gesellschaft auch. Wir züchten eine Unzufriedenheit, anstatt mal so ein bisschen so zu reflektieren, wie gut es uns an manchen Stellen wirklich geht. Und das kann man auch bei Special Olympics lernen.
0: Eben auch in den nächsten Tagen hier im Saarland. Wie voll ist Ihr Terminkalender die nächsten Tage?
1: Ja, voll. Ich glaube, ich hatte noch nie in meinem Leben so einen vollen Terminkalender. Aber das mache ich mit ganz viel Spaß und ganz viel Freude. Und das lohnt sich auch. Jede Minute, die ich da investiere, lohnt sich.
0: Das merkt man Ihnen auch an. Auf was freuen Sie sich besonders?
1: Mein Highlight war die Eröffnungsfeier in erster Linie. Was jetzt noch kommt, ist die Athletendisco am Tiplitzer Platz am Mittwochabend. Da freue ich mich wahnsinnig drauf, weil das die Party der Athleten ist, wo immer eine ganz besondere Stimmung herrscht.
0: Mitten in der Saarbrücker Innenstadt vorm Staatstheater?
1: Richtig, genau. Und es gibt da zwar einen speziellen Bereich, der für die Athleten geblockt ist, aber trotzdem sollte man sich da mal hinbewegen und so ein bisschen zuschauen, wie richtig gefeiert wird.
0: Was wünschen Sie sich von den Saarländern oder würden Sie ihnen auch empfehlen? Sollte sich jeder Saarländer, jede Saarländerin mal anschauen in den nächsten Tagen?
1: Ja. Also wenn Sie die Gelegenheit haben, schauen Sie sich Sport an. Die Veranstaltungsstätten sind für Zuschauer kostenlos zugänglich. Oder kommen Sie auf den Tiplitzer Platz zu dem Festival, wo gleichzeitig ja auch Sport stattfindet. 3x3 Basketball findet dort statt und auf der Saar Rudern und Kanu. Und da kann man sehr viel erleben, da kann man tolle Begegnungen haben. Und öffnen Sie sich so ein bisschen dafür, es lohnt sich.
0: Das werden bestimmt viele Saarländerinnen und Saarländer machen. Und wer weiß, vielleicht nach den Special Olympics national, vielleicht irgendwann auch die World Games im Saarland?
1: Ja, da reden wir ein paar Jahre nochmal drüber. Ich bin froh, wenn wir diese Veranstaltung erstmal hinter uns haben. Und World Games ist dann nochmal eine ganz andere Nummer. Aber wenn Sie jetzt den Herrn Reinhold Joost fragen, der hat bestimmt schon irgendwas im Petto, was er gerne als nächstes machen möchte.
0: Dann Ihnen vielen Dank für das Gespräch und ja, viel Spaß die nächsten Tage.
2: Und natürlich auch allen Athletinnen und Athleten viel Spaß und Erfolg bei den Wettkämpfen. 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Und ich würde mich freuen, wenn Sie den Podcast mit anderen teilen. Eine neue Folge von SR3 aus dem Leben gibt es nächsten Dienstag wieder. Ich freue mich, wenn wir uns dann auch wieder hören. Bis dahin, passen Sie gut auf sich auf und ja, viel Spaß auch Ihnen bei den Special Olympics im Saarland. Mein Name ist Uwe Jäger. Tschüss und noch einen schönen Abend für Sie.

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8: 20 Uhr. Bundeskanzler Merz hat die Zusammenarbeit der G7-Staaten gelobt. Am Rande des Gipfeltreffens im französischen Evian erklärte er, die Regierungschefs der 7 Industrieländer seien sich einig über die Lage in der Ukraine. Zudem lobte er das Abkommen zwischen den USA und dem Iran. Dagmar Pepping.
9: Die Einigung zwischen der US-Regierung und Iran sei eine große Chance für Stabilität in der Region und für die Weltwirtschaft. Deutschland sei bereit, seinen Teil dazu beizutragen, dass der Frieden gelinge. Dazu könne auch ein militärischer Beitrag gehören. Zweites wichtiges Thema am ersten Gipfeltag, der Ukraine-Krieg. Dort gäbe es eine Chance auf Frieden. Die Gespräche mit US-Präsident Trump geben ihm einen gewissen Optimismus, so Merz. Man sei sich einig, die Ukraine weiter zu unterstützen und den Druck auf Russland zu erhöhen. Insgesamt sei der erste Tag in Evian von großer transatlantischer und europäischer Einigkeit geprägt gewesen und von europäischem Teamspiel, so Merz.
8: Die Bundeswehr soll massiv mit Drohnen aufgerüstet werden. Das hat Bundesverteidigungsminister Pistorius bei einem Truppenbesuch angekündigt. Demnach ist geplant, dass in den kommenden Jahren etwa 16 Milliarden Euro in den Bereich investiert werden. Mit dem Geld sollen laut Pistorius sowohl Aufklärungs-, Angriffs- als auch Abwehrdrohnen gekauft werden. Zudem sollen ab dem kommenden Monat alle Teilstreitkräfte über Extraeinheiten zur Drohnenabwehr verfügen.

0: Das britische Militär prüft Berichte über einen Zwischenfall im Ärmelkanal zwischen Großbritannien und Frankreich. Das teilte das Verteidigungsministerium in London mit. Nach Medienberichten soll eine russische Fregatte dort Warnschüsse auf eine zivile Yacht abgegeben haben, die dem Kriegsschiff möglicherweise zu nahe gekommen sei. Vor wenigen Tagen hatte die britische Marine im Ärmelkanal einen Öltanker gestoppt, der zur russischen Schattenflotte gehören soll. Experten zufolge könnte die Präsenz russischer Kriegsschiffe eine Reaktion darauf sein. Das saarländische Umwelt- und Klimaministerium hat die Zusammensetzung des neuen Klimabeirates verteidigt. Das Umweltministerium teilte mit, man habe versucht, alle relevanten Bereiche abzudecken. Gleichzeitig wolle man aber eine zeitlich effiziente Arbeitsweise ermöglichen. Der NABU Saarland bedauert die Entscheidung. Der BUND sieht hingegen auch Vorteile. Es sei leichter, eine Kritikfähigkeit von außen zu bewahren. Zuvor hatten die Saargrünen kritisiert, dass in dem Klimabeirat keine Umweltverbände vertreten sind. Und das waren die Nachrichten mit Marc Langels. 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Das Wetter in der Nacht teils wolkig, teils klar und trocken bei 16 bis 12 Grad. Morgen ein Sonne-Wolken-Mix bei Höchstwerten zwischen 25 und 30 Grad. Die Zeit gleich 20.03 Uhr.
1: Dankeschön an die Kollegen der Nachrichten. Das ist der Verkehrsservice für den ARD-Arm mit einer absoluten Premiere, für mich zumindest. Keine Meldung. Freie Fahrt. Na wunderbar. So darf es weitergehen. Schön.
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1: Mit Markus Poschlott. Ich grüße Sie recht herzlich vom MDR aus Magdeburg. Mit Holly Johnson. Americano. So ist das. Auf in diesen Abend.

Janet Jackson singt hier Whoops Now aus den 90ern. Das ist der ARD-Abend. Hey, es ist 10 nach 8. Schön, dass Sie am Radio sind. Wir gucken heute in der Sendung natürlich noch auf das Spiel. Ne? Frankreich-Senegal um 9 ist da Anstoß. Das haben wir für Sie im Blick. Genauso auch wie Sascha Dick Brave, der auch wieder auf Sommertour ist und seine Sommerkonzerte spielt. Dazu auch noch später mehr in dieser Sendung. Und ich meine, es ist der ARD-Abend. Ne? Ich bin natürlich auch gespannt, was Sie uns noch zu erzählen haben. Ganz gleich, wo Sie uns in Deutschland gerade hören. Ich kann mir vorstellen, dass noch einige Leute gerade am Grill stehen oder vielleicht schon das Verdauungsbierchen schlürfen. Ich meine, warm ist es irgendwie gefühlt in ganz Deutschland gerade. Ne? Wenn ich so gucke, Richtung Süden, na, Baden-Baden, da in Baden-Württemberg so, sind es noch 25 Grad jetzt gerade, Köln 24, hier in Magdeburg auch noch 20, Rendsburg, Schleswig-Holstein gut 16, gut da oben. Es ist immer ein kleines bisschen kühler, aber lassen Sie uns doch einfach mal auf Ihren Balkon, auf Ihre Terrasse, Ihren Garten, rufen Sie einfach mal durch, 0800 80 80 110. Das ist die Nummer hier direkt zu uns ins Studio. Und natürlich können Sie gerne uns auch schreiben, wenn Sie wollen. Es geht über diese E-Mail-Adresse ard-abend@mdr.de. MDR wie der Mitteldeutsche Rundfunk. Wir grüßen aus Magdeburg ins ganze Land.

0: 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James Blunt, When I Find Love Again. Alter Optimist der. Hier ist der ARD-Abend. Ich wünsche einen schönen Dienstagabend, jetzt mit einem richtig großen Hit von Peter Schilling, den er rausgebracht hat, 13 Jahre bevor dann ein berühmter Kinofilm das große Drama der Titanic auf die Leinwand gebracht hat. Und klar, es geht um Terra Titanic, die Nummer spielen wir jetzt, wobei es wohl Peter Schilling am Ende gar nicht so sehr um das Schiff und dessen Geschichte ging, sondern es geht mehr um Menschen, die Warnung immer wieder ignorieren und glauben, dass schon alles gut gehen wird. Das, an diese Menschen richtet sich dieser Song. Peter Schilling, hier ist Terra Titanic.
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8: Und da ist es 20.31 Uhr. Das ist der Verkehrsservice für den ARD-Abend mit einer Meldung von der A71 Richtung Schweinfurt zwischen Oberhof und Suhl-Zellermedes. Gibt es wieder Wartungsarbeiten im Tunnel Hochwald. Das wieder bis morgen früh um 6 circa. Deswegen hier eine Vollsperrung. Das war's. Ich wünsche Ihnen eine gute Fahrt durch diesen Abend.
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8: Mit Markus Poschlott. Einmal Sommermusik bitte. Lionel Richie ist jetzt am Start. Dancing on a Ceiling. Guten Abend um 2 nach 8:30.

0: Das ist Ronan Keating im ARD-Abend. Life is a Rollercoaster. Ich wünsche uns einen schönen Dienstagabend und möchte natürlich wissen, wie Sie diesen Abend verbringen. Haben Sie einen schönen Sommerabend irgendwo gerade im Süden, in Baden-Württemberg, sieht es ja noch richtig schön aus? Oder frieren Sie in Schleswig-Holstein und sagen, was erzählt er da von Sommer? Hier ist irgendwie noch relativ frisch. Klinken Sie sich gerne mit ein in die Sendung, wenn Sie möchten. 0800 80 80 110. So, das ist Rosi am Telefon. Hallo Rosi, guten Abend. Was haben Sie denn Schönes gemacht?
1: Und ich komme gerade aus dem Hospiz. Ich bin ehrenamtlich im Hospiz und da haben wir heute ein kleines Sommerfest gehabt.
0: Gute Stimmung. Ist das der Hospizverein aus Leipzig?
1: Ja, genau. Adlena.
0: Erzähl, wie war es? War es ein schöner Abend?
1: Es war ein sehr schöner Abend. Wir wollten erst eigentlich draußen sitzen, aber das hat ja doch in Leipzig dann noch mal ein bisschen was runtergehauen.
0: Ja.
1: Und da haben wir es drinnen verlegt und es war sehr schön. So beisammen sein. Das haben wir ja dann so selten. Ne? Wenn wir dann die Begleitung kriegen, sind wir ja bei den Kranken und heute war es mal für uns.
0: Ich hoffe, ihr konntet mal ein bisschen auch mal anstoßen auf euch, weil das machen ja meistens genau diese Leute ja nicht, die immer eben Ehrenamts, die sind ja meistens die stillen Leute.
1: Ja, genau.
0: Obwohl es eigentlich, müsste man das immer größer machen.
1: Aber ich mach das schon über 30 Jahre jetzt und mach's eigentlich, wenn man das so sagen darf, gerne, dass ich für die Menschen eben da bin, denen es nicht so gut geht.
0: Wir bedanken uns nicht bloß für den Anruf, sondern vor allem auch fürs Ehrenamt und schicken schöne Grüße nach Leipzig.
1: Dankeschön und liebe Grüße zurück an alle.
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0: Und Ihr Abend? 0800 80 80 110. Dusty Springfield kommt jetzt hier im ARD-Abend.

Das ist Phil Collins. Do You Remember? Das ist der ARD-Abend. Es gab heute ein Brand mit Geruchsbelästigung, und zwar in Meckfeld. Und da wurde jetzt soeben das Ganze entwarnt und sozusagen freigemeldet. Also der Brand scheint da in der Jena-Ecke wieder haben sie in den Griff bekommen. Insofern gab es jetzt die Entwarnung für den Landkreis Weimarer Land. Da ist wieder alles in Ordnung. So, das darf gerne so weitergehen heute im ARD-Abend mit Fool's Garden. Die spiele ich uns jetzt. Einer von den wenigen Songs, wo gleich mal was kaputt geworfen wird. Und bitte.

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1: 21 Uhr. Bundeskanzler Merz hat die Zusammenarbeit der G7-Staaten gelobt. Am Rande des Gipfeltreffens im französischen Evian erklärte er, die Regierungschefs der 7 Industrieländer seien sich einig bei der Unterstützung der Ukraine. Wie aus Teilnehmerkreisen verlautete, wollen die G7 den russischen Energiesektor weiter sanktionieren. Weiteres Thema der Regierungschefs war die Lage im Nahen Osten. US-Präsident Trump hat dabei die Kernpunkte des Rahmenabkommens mit dem Iran vorgestellt. Die Bundeswehr soll massiv mit Drohnen ausgerüstet werden. Das hat Bundesverteidigungsminister Pistorius angekündigt. Demnach ist geplant, in den kommenden Jahren etwa 16 Milliarden Euro in den Bereich zu investieren. Mit dem Geld sollen laut Pistorius sowohl Aufklärungs-, Angriffs- als auch Abwehrdrohnen gekauft werden. Das britische Militär prüft Berichte über einen Zwischenfall im Ärmelkanal. Das teilte das Verteidigungsministerium in London mit. Einzelheiten von Christoph Prössel.
2: Ein russisches Kriegsschiff feuerte einen Warnschuss ab, als sich offenbar eine im Vereinigten Königreich registrierte Yacht auf etwa 460 Meter genähert hatte. Zuvor soll ein anderes akustisches Warnsignal abgegeben worden sein. Offenbar war die Sicht schlecht zu dieser Zeit. Ein Sprecher des britischen Verteidigungsministeriums sagte, der Vorfall werde untersucht. Am Sonntag hatten britische Streitkräfte einen Tanker der russischen Schattenflotte im Ärmelkanal gestoppt. Die Behörden teilten mit, es gebe keinen Zusammenhang zwischen dem Vorfall heute und dem Einsatz am Sonntag.
1: Angesichts der bevorstehenden Hitzetage im Saarland hat das Gesundheitsministerium die Menschen aufgerufen, sich gezielt zu schützen. Wichtig seien zum Beispiel leichte Kleidung und ausreichende Flüssigkeitszufuhr. Zur Kühlung von Innenräumen empfehle man, Fenster und Rollläden tagsüber zu schließen. Das Ministerium appellierte, besonders auf ältere Menschen, Kinder und auch Haustiere zu achten. Am Wochenende werden im Saarland Höchsttemperaturen bis zu 37 Grad erwartet.

0: Die Arbeitskammer hat vorgeschlagen, für die saarländischen Schulen auch um internationale Lehrkräfte zu werben. Hauptgeschäftsführer Otto erklärte, sprachliche Vielfalt sei kein Defizit, sondern vielmehr eine Ressource für eine Gesellschaft. Im Saarland hätten inzwischen fast 48% der Schüler einen Migrationshintergrund. Und das waren die Nachrichten mit Marc Langels. 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Das Wetter: in der Nacht teils wolkig, teils klar und dabei trocken. Abkühlung auf 16 bis 12 Grad. Morgen dann Sonne-Wolken-Mix bei Höchstwerten zwischen 25 und 30 Grad. Die Zeit: es ist gleich 21.03 Uhr.
1: Und das ist der Verkehrsservice für den ARD-Abend. Wir melden die A4 Richtung Frankfurt zwischen Bad Hersfeld und Kirchheimer Dreieck. Hier ist die rechte Fahrspur nach einem Unfall blockiert. Und die A71 Richtung Schweinfurt ist zwischen Oberhof und Suhl Zellamelis wegen Wartungsarbeiten im Tunnel Hochwald bis morgen früh ca. 6 Uhr gesperrt. Ich wünsche eine gute Fahrt durch den Abend.
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1: Mit Markus Poschlott und besten Grüßen hier vom MDR aus Magdeburg ins ganze Land. Chipnotic spielen wir jetzt. I Can't Get Enough. Und Susi Quattro kommt gleich danach. Don't Change My Luck. Hey, guten Abend. Hier ist der ARD-Abend.

0: Wie hieß der erste Nummer 1-Hit von Susi Quattro? Don't Change My Luck? Nee, der war's nicht. Can the Can. Can the Can war der erste Nummer 1-Hit von Susi Quattro in England. Weiß ich deswegen so genau, weil es heute vor 53 Jahren gewesen ist. Da hat Susi Quattro ihren ersten Nummer 1-Hit. Can the Can. Genau, spielen wir bestimmt auch bald mal wieder hier. Hier ist der ARD-Abend. So, heute haben wir natürlich auch für Sie den Blick beim Fußball, bei der WM, ganz klar. Seit 8 Minuten spielt Frankreich gegen Senegal. Da steht es noch 0-0. Kommen wir also zurück zur Musik und gucken wir ruhig wieder ein bisschen in die Susi Quattro-Zeit und spielen Slade mit My Oh My.
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Jetzt denkt mal jeder kurz an seinen Lieblingsmensch. Okay, danke. Das ist der ARD-Abend. Jetzt gibt's ja Musik von Johnny Hates Jazz mit ihrer 80er-Nummer Shadow Dreams. Läuft jetzt hier bei uns im ARD-Abend und gleich danach gibt's Gordon Lightfoot.

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7: Das machen wir doch. Jetzt aber erstmal 9:30. Und das heißt, Blick auf die Straßen, das ist der Verkehrsservice für den ARD-Abend. Die A1 Saarbrücken Richtung Lübeck zwischen Bagdeheide, also zwischen dem Kreuz Bagdeheide und Bad Oldesloe, wegen einer Fahrbahnerneuerung bis morgen 5 Uhr gesperrt. Die A4 Richtung Frankfurt zwischen Friedewald und Bad Hersfeld wegen eines defekten Lasters gesperrt, da ist auch Diesel ausgelaufen. Dann die A10, der westliche Berliner Ring Richtung Dreieckwerder zwischen Potsdam Nord und Leest bis ca. 6 Uhr gesperrt. Die A25 Geesthacht Richtung Hamburg ist zwischen Hamburg-Bergedorf und dem Dreieck Hamburg Südost wegen einer Nachtbaustelle bis um 5 Uhr morgens gesperrt. Auf der A40 Essen Richtung Dortmund ist im Kreuz Dortmund West die Verbindung zur A45 Richtung Dortmund wegen Bauarbeiten auch diese Nacht wieder gesperrt bis um 5 morgen früh. Auf der A45 Hagen Richtung Dortmund ist im Kreuz Dortmund West die Verbindung zur A40 Richtung Bochum auch gesperrt wegen Bauarbeiten auch bis 5 Uhr morgen früh. Die A71 Richtung Schweinfurt zwischen Oberhof und Suhlzeller Mehlis wegen Wartungsarbeiten im Tunnel Hochwald bis 6 Uhr morgen früh gesperrt. Die A111 Oranienburg, Berlin-Charlottenburg zwischen Schulzendorfer Straße und am Festplatz wegen Tunnelwartungsarbeiten bis 5 Uhr gesperrt. Das war's. Ich wünsche eine gute Fahrt.
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7: Mit Markus Poschlott. Ich grüße aus Magdeburg vom MDR ins ganze Land und bring uns hier die Sonne in die Box. Vanessa Paradis, Du Jolle Taxi, Namen zusammen.

0: Das sind The Connells im ARD-Abend. So, Fußball natürlich heute auch wieder. Ja, auch jetzt gerade wieder haben wir natürlich auch einen Blick für Sie. Und natürlich ist es auch schön, dass wir hier unser E-Mail-Postfach haben, wo Sie uns schreiben können. Wir haben ja die Leitung im Studio, da können Sie anrufen, wenn Sie möchten, auf der 0800 80 80 110, kostenfrei natürlich. Und es ist schön, dass uns der Talk aus Dortmund ein kleines Gedicht geschrieben hat. Das möchte ich gerne mal vorlesen. Ich finde es super. Das Gedicht vom Talk aus Dortmund geht so. Das Leder rollt zur Ball-WM und alle Leute, die ich kenne, lassen Länderfahnen wehen, wollen guten Fußball sehen. Da!
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0: Manchmal ist es ganz einfach. Aktueller Spielstand bei Frankreich gegen Senegal 0:0.

Das ist Billy Joel. Tell her about it. Das ist der ARD-Abend. Und wenn man mit Nachnamen Schmitz heißt, Schmitz, klingt das jetzt nicht unbedingt so, als wäre es ein vielversprechender Nachname für eine große Karriere als Sänger. Aber da kann man ja den Vornamen noch nehmen. Sascha zum Beispiel. Sascha, ja. Man streiche das C weg und lässt damit auch das SCH verschwinden. Und schon steht da Sascha mit SH geschrieben. Und das ist durchaus ein international brauchbarer Künstlername. Zack, fertig. Und danach zu noch ein paar Hits. Einige Auszeichnungen wie Echos, Bambis, ein paar goldene und ein paar Platin-Schallplatten. Und schon geht's.

0: das ist Sascha. Und damit nicht genug, schon nach wenigen Jahren entsteht dann aus einer Laune heraus die Kunstfigur Dick Brave. Und die singt Rockabilly.
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0: Ach, der gute Dick Brave. Ja, und so ist es eben. So sind mal eben zwei erfolgreiche Karrieren entstanden, über die man als angeblicher Kanadier Dick Brave in gebrochenem Deutsch auch noch sinnieren kann.
2: Wir haben vielleicht die gleiche Daddy, vielleicht, wir wissen nicht genau, was passiert ist. Wir wissen nur mittlerweile, wir haben eine Ähnlichkeit. Aber der Grund, warum ich wieder bin in Deutschland, ist, weil ich war auf Welttournee. Ich habe ganz viele Sachen gemacht, vor Finden mich selber. Ich war zum Beispiel Stuntman mit einem Motorrad in einem Stuntshow.
0: Und so erzählt er. Es ist fantastisch. Sascha alias Dick Brave. Und das Verrückte, die Fans machen den Spaß ja mit. Und noch viel mehr, es kommen immer wieder neue Fans dazu. Und sie verlangen nach immer mehr Konzerten. Und deshalb geht Dick Brave auch in diesem Jahr wieder auf Sommertour. Und ist bei fast 30 Events überall in Deutschland live zu sehen. Unter anderem auch in Grimma zum Beispiel, in Bremen, Fulda, Bochum und Osnabrück. Um nur mal einige Tourorte zu nennen. Dick Brave gibt's jetzt bei uns.
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0: He is back for good.

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1: 22 Uhr. Russland hat Warnschüsse eines seiner Kriegsschiffe gegen eine Yacht im Ärmelkanal bestätigt. Das russische Verteidigungsministerium erklärte, eine unter britischer Flagge fahrende Segeljacht habe sich der Fregatte gefährlich genähert. Die russische Besatzung habe zunächst Signalraketen abgefeuert und akustische Signale abgegeben. Trotzdem habe sich das Schiff weiter genähert. Deshalb wurde entschieden zu schießen. Das britische Verteidigungsministerium erklärte, man untersuche den Vorfall. Bundesinnenminister Dobrindt hat Kritik an der neuerlichen Abschiebung von Afghanen in ihr Heimatland zurückgewiesen. Der CSU-Politiker sagte, es gehe hier um Menschen, die schwere Straftaten begangen hätten, unter anderem Vergewaltigung und Tötungsdelikte. 32 Afghanen waren vergangene Nacht per Charterflug in ihr Heimatland abgeschoben worden. Kritik an der Abschiebung kam unter anderem von der linken Politikerin Bünger. Sie warf Bund und Ländern vor, ihre menschenrechtlichen Bedenken offensichtlich vollends über Bord geworfen zu haben. Förderschüler mit unterschiedlichen Unterstützungsbedarfen können im Saarland künftig gemeinsam an einem Standort unterrichtet werden. Das sieht die neue Förderschulverordnung vor, die der Ministerrat beschlossen hat. SR-Reporterin Jennifer Klein.
2: Ein Grund für die Zusammenlegung ist laut Bildungsministerin Streichert-Kliveau, dass Kinder immer häufiger mehrere Förderbedarfe zugleich haben. Die Verordnung sieht außerdem vor, dass Informatik an allen Förderschulen mit Ausnahme des Förderschwerpunktes geistige Entwicklung unterrichtet wird. Auch digitale Bildung ist als fester Unterrichtsinhalt vorgesehen. Förderschülerinnen und Schüler haben laut Bildungsministerium in Zukunft die Möglichkeit, Profilbereiche zu wählen. Dazu zählen berufliche Orientierung, Nachhaltigkeit, Gesundheit und Bewegung. An manchen Standorten werde zukünftig neben dem Hauptschulabschluss auch der mittlere Bildungsabschluss angeboten.
1: Im Saarland gibt es derzeit laut Bildungsministerium etwa 4.100 Förderschüler. French Open-Sieger Alexander Zverev ist beim Rasenturnier im Westfälischen Halle ins Achtelfinale eingezogen. Der 29-jährige Tennisprofi gewann gegen den Tschechen Witkow Riva in 3 Sätzen. Zverev trifft nun auf seinen Landsmann Jannik Hanfmann, der bereits gestern gegen den Brasilianer João Fonseca ins Achtelfinale eingezogen war. Das waren die Nachrichten mit René Jacqueline Möhler. 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Das Wetter. In der Nacht teils wolkig, teils klar und trocken bei 16 bis 12 Grad. Tagsüber ein Sonne-Wolken-Mix bei Höchstwerten zwischen 25 und 30 Grad. Die Aussichten viel Sonne, es wird schwül heiß, gelegentlich Hitzegewitter und Schauer möglich.

0: bei Höchsttemperaturen bis 37 Grad.
1: Und das ist der Verkehrsservice für den ARD-Abend. Die A1 Saarbrücken Richtung Lübeck zwischen dem Kreuz Bargter Heide und Bad Oldesloe. Da gibt es eine Baustelle bis morgen früh um 5, die Vollsperrung. Die A4 Dresden Richtung Frankfurt zwischen Friedewald und Bad Hersfeld wegen eines defekten Lasters gesperrt. A10 der westliche Berliner Ring Richtung Dreieck Werder zwischen Potsdam Nord und Leest bis ca. um 6 gesperrt. Die A25 Geesthacht Richtung Hamburg ist zwischen Hamburg-Bergedorf und dem Dreieck Hamburg-Südost wegen einer Nachtbaustelle bis 5 Uhr gesperrt. Auf der A40 Essen Richtung Dortmund im Kreuz Dortmund-West die Verbindung zur A45 Richtung Dortmund wegen Bauarbeiten bis um 5 gesperrt. Und ähnliches auf der A45 Hagen Richtung Dortmund im Kreuz Dortmund-West die Verbindung zur A40 Richtung Bochum gesperrt. Auch bis um 5, auch wegen Bauarbeiten. Dann die A71 Sangerhausen Richtung Schweinfurt zwischen Oberhof und Suhl-Zeller-Mehlis wegen Wartungsarbeiten im Tunnel Hochwald bis 6 Uhr gesperrt. Und die A111 Oranienburg Berlin-Charlottenburg zwischen Schulzendorfer Straße und am Festplatz. Da laufen Tunnelwartungsarbeiten bis um 5 die Vollsperrung. Gute Fahrt zusammen.
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1: Ella, France Gall jetzt hier bei uns für Sie, die Sie uns jetzt zuhören. Hier ist der ARD-Abend. Ich bin Markus Poschlott. Grüße aus dem Studio vom MDR in Magdeburg ins ganze Land.

0: Supertramp ist das mit Breakfast in America. Und wir gucken mal nach Amerika. Denn in der WM wird ja auch gerade wieder Fußball gespielt. Frankreich gegen Senegal. Und es sieht gerade so aus, so schreiben es auch die Kollegen der Sportschau, dass sie schreiben, dass jetzt offenbar der nächste Favorit bei dieser WM zu wackeln scheint. Hier hätte man ja sehr locker auf einen Sieg von Les Bleus getippt, auf einen Sieg der Franzosen. Aber so ganz so locker scheint das nicht zu sein. Die ersten 20 Minuten waren die Franzosen wohl klar die Meister im Spiel, aber dann hat sich's alles nochmal gedreht und nur durch einen kleinen Zufall steht's nicht schon 0-1 für Senegal. Also insofern, wir gucken mal, 48. Spielminute läuft, Spielstand Frankreich-Senegal weiterhin 0-0.
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Das ist Hubert K., ganz klar, Sternenhimmel. Das ist der ARD am 22.19 Uhr ist es. Jetzt kommt hier Portugal the Man, Musik aus dem Jahr 2017 aus Alaska. Also mit Portugal hat es relativ wenig zu tun. Der große Durchbruch kam mit Feel It Still. Was für ein wunderbares Stück Musik. Deswegen auch hier im ARD-Abend.

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7: So. Es ist 22.31 Uhr, das ist der Verkehrsservice für den ARD-Abend. Die A1 Saarbrücken Richtung Lübeck zwischen dem Kreuz Bargte Heide und Bad Oldesloe wegen einer Fahrbahnerneuerung bis morgen früh 5 Uhr gesperrt. A4 Dresden Richtung Frankfurt zwischen Friedewald und Bad Hersfeld wegen eines defekten Lasters gesperrt. Hier ist auch Diesel ausgelaufen. Die A10, der westliche Berliner Ring Richtung Dreieckwerder zwischen Potsdam Nord und Leest bis 6 Uhr morgens gesperrt. Die A25 Geesthacht Richtung Hamburg zwischen Hamburg-Bergedorf und dem Dreieck Hamburg-Südost. Nachtbaustelle, Vollsperrung bis um 5. Auch auf der A40 Essen Richtung Dortmund wird gebaut. Im Kreuz Dortmund-West ist die Verbindung zur A45 Richtung Dortmund gesperrt bis um 5 wegen Bauarbeiten. Und die A45 Hagen Richtung Dortmund. Im Kreuz Dortmund-West ist die Verbindung zur A40 Richtung Bochum gesperrt wegen der Bauarbeiten bis um 5. A71 Sangerhausen Richtung Schweinfurt zwischen Oberhof und Suhl-Zellamelis. Wartungsarbeiten im Tunnel Hochwald bis ca. 6 Uhr gesperrt. Die A111 Oranienburg-Berlin-Charlottenburg zwischen Schulzendorfer Straße und am Festplatz gibt's Tunnelwartungsarbeiten. Vollsperrung. Das war's.
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7: Vom MDR aus Magdeburg mit Markus Pauschlott. Hallo zusammen. What's the

0: Jetzt wollte ich an der Stelle eigentlich gerade noch Klaus Lage zum 76. Geburtstag gratulieren und Jürgen Klopp, 59 Jahre alt heute. Er startet quasi in sein 60. Lebensjahr. Und er kommt aber, hier ist Céline Dion und macht alles anders. Denn sie singt gleich A New Day Has Come, ist noch ein bisschen Zeit, Stunde 20. Dann starten wir in den Mittwoch. Aber gut, da guckt man doch schon mal auf die Termine. Was ist morgen so wichtig? Ja, zum einen, Barry Manilow hat Geburtstag mit 83. Morgen ist Apfelstrudeltag. Das, gut, kann man auch schon mal wissen. Und Fußball wird natürlich auch gespielt. Oh, schön. Morgen gibt es unter anderem am Abend das Spiel England gegen Kroatien. Das wird auch ein spannendes Spiel. Und wenn wir gerade beim Fußball sind, gucken wir mal zu unserer aktuellen Partie, die jetzt in der 78. Minute läuft. Frankreich 1, Senegal 0.
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0: Und jetzt Céline Dion. A new day has

Das ist Rod Stewart und Love Touch. Das ist der ARD. Und in den letzten Zügen noch 10 Minuten. Dann übernimmt hier Heiko Rasch und dann wird der ARD-Abend It's Magic auf einmal zur ARD-Hitnacht. Wünsche Ihnen also eine gute Nacht. Fußballspiel läuft ja parallel auch noch. Frankreich gegen Senegal. Aktueller Spielstand jetzt nach 85 Minuten 2:0.

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1: 23 Uhr. Bundeskanzler Merz sieht nach den Gesprächen beim G7-Gipfel im französischen Evian neue Chancen für Fortschritte im Ukraine-Krieg. Er äußerte sich optimistisch, dass die Europäer und US-Präsident Trump bei den Friedensbemühungen für die Ukraine künftig stärker als bisher an einem Strang ziehen. Morgen wollen die G7-Staats- und Regierungschefs abschließend über Wege zu einem nachhaltigen Wirtschaftswachstum sprechen. Aus Evian Georg Schwarte.
2: Auf dem Themenzettel am Morgen eine nachhaltige Wachstumsagenda für die Welt in Zeiten von Krieg und Krisen. Die geopolitische Lage, laut Kanzler Merz, weiter der Stresstest für die Weltwirtschaft. Mit am Tisch sitzen dann auch die geladenen Gastländer Kenia, Südkorea, Indien und Brasilien. Verlässliche Handelsbeziehungen und fairer Wettbewerb. Nur zwei Stichworte, über die die G7 im erweiterten Kreis sprechen wollen.
1: Die iranische Armee hat nach Israels Angriffen im Südlibanon mit einer harten Reaktion gedroht. Das Zentralkommando wirft Israel vor, bereits 84 Mal gegen die Waffenruhe im Libanon verstoßen zu haben. Die israelische Armee setzte ihre Angriffe im Süden des Libanon ungeachtet einer zwischen den USA und dem Iran erzielten Einigung über ein Ende des Irankriegs weiter fort. Staatsmedien zufolge wurden dabei 4 Menschen getötet. Das EU-Parlament hat die Regeln für künstliche Intelligenz in der Europäischen Union verschärft. Apps, mit denen man mit Hilfe von KI gefälschte Nacktbilder oder Pornovideos von echten Personen erstellen kann, werden verboten. Die Polizei bekommt dadurch mehr Befugnisse bei der Strafverfolgung. Außerdem müssen KI-Inhalte generell mit einem digitalen Wasserzeichen versehen werden, damit man sie von echten Inhalten unterscheiden kann. Angesichts der bevorstehenden Hitzetage im Saarland hat das Gesundheitsministerium die Menschen aufgerufen, sich gezielt zu schützen. Wichtig seien zum Beispiel leichte Kleidung und ausreichende Flüssigkeitszufuhr. Zur Kühlung von Innenräumen empfehle man, Fenster und Rollläden tagsüber zu schließen. Wer nach draußen wolle, solle dies morgens oder abends machen. Das Gesundheitsministerium appellierte, besonders auf ältere Menschen, Kinder und auch Haustiere zu achten, die hohe Temperaturen oft schlecht vertragen. Nach dem aktuellen Wetterbericht werden am Wochenende im Saarland Höchsttemperaturen bis zu 37 Grad erwartet. Das waren die Nachrichten mit René Jacqueline Möhler. 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Das Wetter. In der Nacht teils wolkig, teils klar und trocken, 16 bis 12 Grad. Tagsüber ein Sonne-Wolken-Mix bei Höchstwerten zwischen 25 und 30 Grad. Die Aussichten viel Sonne, es wird schwül heiß, gelegentlich Hitzegewitter und Schauer möglich bei Höchstwerten bis 37 Grad.
3: Und hier der Verkehrsservice in der ARD-Hitnacht. Die A1 Hamburg Richtung Lübeck ist zwischen Kreuzberg der Heide und Bad Oldesloe wegen Fahrbahnerneuerung bis morgen früh etwa 5 Uhr gesperrt. Die A4 Erfurt Richtung Kirchheimer Dreieck ist zwischen Friedewald und Bad Hersfeld wegen eines defekten LKWs gesperrt. Die A8 Saarlouis Richtung Luxemburg ist in Höhe Dreieck Saarlouis wegen Wartungsarbeiten bis in den Morgen hier.

0: hinein etwa 5 Uhr gesperrt. Die A10 westlicher Berliner Ring Richtung Dreieckwerda ist zwischen Potsdam Nord und Leest bis etwa 6 Uhr gesperrt. Die A25 Geesthacht Richtung Hamburg ist zwischen Bergedorf und Dreieck Hamburg Südost wegen einer Baustelle bis ca. 5 Uhr gesperrt. Die A61 Koblenz Richtung Ludwigshafen ist zwischen Pfalzfeld und Laudert nach einem Unfall gesperrt. Die A71 Erfurt Richtung Schweinfurt ist zwischen Oberhof und Suhl-Zellermehlis wegen Wartungsarbeiten im Tunnel Hochwald bis ca. 6 Uhr gesperrt. Und die A111 Dreieck Oranienburg-Charlottenburg ist zwischen Schulzendorfer Straße und am Festplatz in beiden Richtungen wegen Wartungsarbeiten bis etwa 5 Uhr gesperrt. Allen unterwegs eine gute und sichere Fahrt. Kommen Sie gut an Ihr Ziel.
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0: In dieser Fußball-Weltmeisterschaftszeit, da werden ja so einige mehr die Nacht zum Tag machen. Ja, und viele, die wir in ihrer Nachtschicht begleiten oder einfach daheim, die nicht schlafen wollen oder auch nicht schlafen können. Willkommen hier in der ARD-Hitnacht mit Heiko Asch im Dresdner MDR-Studio. Schönen guten Abend.

0: Der Rhythmus für die Nacht ist sweet hier in der ARD Hitnacht. Die 70er Jahre haben sie ja doch maßgeblich mitgeprägt. Und das schönste Geschenk, wenn die Musik dann auch Jahrzehnte später immer noch im Radio läuft. Und genauso wird ja auch die Musik hier für die ARD Hitnacht ausgesucht. Jetzt Tanita Tikaram. Ihr gelang ja ihr größter Hit auch gleich mit ihrem Debütalbum Twist in My Sobriety. Den Song hat sie auch selbst geschrieben.
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0: Garrett Gates hier in der ARD Hitnacht. Er war ja auch mit dabei bei der ersten britischen Castingshow Pop Idol. Er wurde damals Zweitplatzierter und der eigentliche Gewinner. Denn er hat eine geniale Karriere machen können. Er wurde der jüngste männliche Sänger, der es je in den britischen Singlecharts auf Platz 1 geschafft hat. Und da war er keine 18 Jahre alt. Und er hat es ja bis auf die große Musicalbühne geschafft, auf die Bühne im Londoner West End. Und wir kommen damit ins Jahr 1984, ziemlich genau vor 42 Jahren. Da stand Laura Branigan in den Hitlisten ganz oben, auch ein echter Disco-Renner und bis heute zeitlos geblieben. Selbstkontrolle.
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23.27 Uhr, hier der Verkehrsservice mit zwei Gefahrenmeldungen. Zwei Falschfahrer, der erste auf der A7 Füssenreute-Ulm zwischen Illertissen und Dreieck-Hittistetten, kommt Ihnen ein Falschfahrer entgegen. Fahren Sie bitte äußerst rechts und überholen Sie nicht. Auf der A7 Füssenreute-Ulm zwischen Illertissen und Dreieck-Hittistetten ist ein Falschfahrer unterwegs. Vorsicht in beiden Richtungen. Ebenfalls auf der A39 Braunschweig Richtung Wolfsburg zwischen Kreuz Wolfsburg und Königslutter und Sandkamp. Auch dort ein Falschfahrer unterwegs. Fahren Sie bitte äußerst rechts zwischen Kreuz Wolfsburg, Königslutter und Sandkamp. Ein Falschfahrer. Vorsicht in beiden Richtungen.

0: Kurz nach 11:30, hier der aktuelle Verkehrsservice in der ARD-Hitnacht. Immer noch aktuell, die zwei Falschfahrer, der erste auf der A7 Füssenreute-Ulm. Zwischen Illertissen und Drei-Kittistetten kommt Ihnen ein Falschfahrer entgegen. Fahren Sie bitte äußerst rechts und überholen Sie nicht. Und der zweite Falschfahrer auf der A39 Braunschweig Richtung Wolfsburg zwischen Kreuz Wolfsburg-Königslutter und Sandkamp. Auch dort kommt Ihnen ein Falschfahrer entgegen. Zwischen Kreuz Wolfsburg-Königslutter und Sandkamp ein Falschfahrer. Vorsicht in beiden Richtungen. Weiter geht's mit der A1 Hamburg Richtung Lübeck. Die A1 ist zwischen Kreuz Bagdeheide und Bad Oldesloe wegen Fahrbahnerneuerung noch bis morgen früh etwa 5 Uhr gesperrt. Die A4 Erfurt Richtung Kirchheimer Dreieck ist zwischen Friedewald und Bad Hersfeld wegen eines defekten LKWs gesperrt. Die A8 Saarlouis Richtung Luxemburg ist in Höhe Dreieck Saarlouis wegen Wartungsarbeiten bis etwa 5 Uhr gesperrt. Die A10 westlicher Berliner Ring Richtung Dreieck Werder ist zwischen Potsdam Nord und Liest bis etwa 6 Uhr gesperrt. Die A25 Geesthacht Richtung Hamburg ist zwischen Bergedorf und Dreieck Hamburg Südost wegen einer Baustelle bis etwa 5 Uhr gesperrt. Die A61 Koblenz Richtung Ludwigshafen ist zwischen Pfalzfeld und Laudert nach einem Unfall gesperrt. Die A71 Erfurt Richtung Schweinfurt ist zwischen Oberhof und Suhl-Zellermelis wegen Wartungsarbeiten im Tunnel Hochwald bis etwa 6 Uhr gesperrt. Und die A111 Dreieck Oranienburg-Charlottenburg ist zwischen Schulzendorfer Straße und am Festplatz in beiden Richtungen wegen Wartungsarbeiten bis etwa 5 Uhr gesperrt. Allen unterwegs eine gute Fahrt. Kommen Sie gut an Ihr Ziel.
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21.41 Uhr, hier nochmal der Verkehrsservice, immer noch aktuell. Die beiden Falschfahrer, der erste auf der A7 Ulm-Füssen-Reute zwischen Kreuz Ulm-Elchingen und Dreikittistetten. Kommt Ihnen ein Falschfahrer entgegen, fahren Sie bitte äußerst rechts und überholen Sie nicht. Zwischen Kreuz Ulm-Elchingen und Dreikittistetten ist ein Falschfahrer unterwegs, fuhr sich dort in beiden Richtungen. Und der zweite auf der A39 Braunschweig Richtung Wolfsburg zwischen Kreuz Wolfsburg, Königslutter und Sandkamp, auch dort ein Falschfahrer unterwegs. Zwischen Kreuz Wolfsburg, Königslutter und Sandkamp ein Falschfahrer. Vorsicht auch dort in beiden Richtungen.

23.45 Uhr. Hier nochmal der Verkehrsservice. Und noch ein Falschfahrer ist dazugekommen. Achtung, ein Falschfahrer diesmal auf der A43 Münster-Ricklinghausen zwischen Kreuz Münster Süd und Dülmen. Kommt Ihnen ein Falschfahrer entgegen, fahren Sie bitte äußerst rechts. Überholen Sie nicht auf der A43 Münster-Ricklinghausen zwischen Kreuz Münster Süd und Dülmen. Ist ein Falschfahrer unterwegs, fuhr sich dort in beiden Richtungen. Und der Erste hat schon wieder die Autobahn verlassen. Eine Entwarnung von der A7 Ulm-Füssen-Reute zwischen Kreuz Ulm-Elchingen und Dreieck Hittistetten ist kein Falschfahrer mehr unterwegs. Wir wünschen allen gute Fahrt.

0: Barry White in der ARD-Hitnacht. Mit seiner sonoren Stimme hat er ja eine Weltkarriere gemacht. Er soll den Stimmbruch auch gleich zweimal kurz hintereinander gehabt haben. Und seitdem diese tiefe Bassstimme. Tja, so langsam verabschieden wir diesen Dienstag. Ich hoffe, Sie können zufrieden in die wohlverdiente Nachtruhe starten. Und gern begleiten wir Sie auch die ganze Nacht lang. Mit den großen Hits sowieso, aber auch mit aktuellen Nachrichten immer zur vollen Stunde. Und jetzt habe ich noch Max Giesinger dabei. Auch er ist ja durch eine Castingshow im deutschen Fernsehen bekannt geworden. Damals vor 14 Jahren in der ersten Staffel von The Voice of Germany. Und er hat es bis in die erste Reihe der deutschen Musiker geschafft. Jede Menge Konzerte gibt er auch in diesem Sommer. Bis Ende September ist er unterwegs. Zu sehen ist er das nächste Mal auf der Kieler Woche am 25. Juni und einen Tag später am 26. Juni gibt er dann ein Open-Air-Konzert am Jahnstadion in Göttingen. Max Giesinger.
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0: Vorher aber nochmal die zwei Gefahrenmeldungen. Die zwei Falschfahrer auf der A39 Braunschweig Richtung Wolfsburg zwischen Kreuz Wolfsburg, Königslutter und Sandkamp. Ein Falschfahrer und der zweite auf der A43 Münster-Recklinghausen zwischen Kreuz Münster Süd und Dülmen. Auch dort ist ein Falschfahrer unterwegs. Fahren Sie bitte äußerst rechts und überholen Sie nicht. Vorsicht bitte in beiden Richtungen.

23.57 Uhr. Hier noch eine Entwarnung von der A39 Braunschweig Richtung Wolfsburg zwischen Kreuz Wolfsburg, Königslutter und Sandkamp. Ist kein Falschfahrer mehr unterwegs.

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1: 24 Uhr. Zum Abschluss des G7-Gipfels im französischen Evian steht heute die Wirtschaft im Mittelpunkt. Die Regierungschefs der 7 führenden westlichen Wirtschaftsnationen wollen darüber beraten, wie trotz internationaler Krisen ein nachhaltiges Wirtschaftswachstum erreicht werden kann. Gestern standen der Krieg in der Ukraine sowie das Abkommen zwischen den USA und dem Iran über ein Ende des Konflikts im Mittelpunkt der Gespräche. In Hamburg treffen sich heute die Innenminister von Bund und Ländern zu ihrer dreitägigen Frühjahrstagung. Dabei soll unter anderem über Maßnahmen gegen Sozialbetrug und den Umgang mit gewalttätigen Kindern beraten werden. Zum Abschluss steht die zivile Verteidigungsfähigkeit Deutschlands im Mittelpunkt des Treffens. Oliver Wuttke für SR Info.
2: Mit Verteidigungsminister Boris Pistorius stößt am Freitag ein ungewöhnlicher Gast zur Runde, denn äußere und innere Sicherheit verschmelzen in Zeiten hybrider Bedrohung immer stärker. Das Signal, Landesverteidigung beginnt nicht an der Außengrenze, sondern vor der Haustür, mit dem Schutz der Bevölkerung und ihrer Versorgung, der Sicherung von Energienetzen und Kommunikationswegen. Parteiübergreifend sehen die Innenminister hier Handlungs- und Klärungsbedarf, was Zuständigkeiten und Finanzierung betrifft.
1: Ab dem nächsten Schuljahr fahren in Saarbrücken deutlich weniger Schulbusse als bisher. Denn ab Juli gilt bei der Saarbahn ein neuer Busfahrplan. Wie die Saarbahn auf SR-Anfrage bestätigte, gibt es bei jeder zweiten Schulbuslinie Änderungen. 19 Buslinien fallen komplett oder teilweise weg. Streichungen gibt es vor allem auf den Heimfahrten mittags nach der Schule. Die Saarbahn begründet das damit, dass mittags bei vielen Schulbussen die Auslastung zu gering sei. Deshalb wolle man mehr in die regulären Linien investieren. Frankreich ist mit einem Sieg in die Fußball-Weltmeisterschaft gestartet. Das Team von Nationaltrainer Deschamps gewann in New York gegen den Senegal mit 3:1. Die Tore für die Equipe Tricolore erzielten Mbappé und Barcola. In der Nacht steigt Weltmeister und Titelverteidiger Argentinien in den Wettbewerb ein und trifft auf Algerien. Österreich spielt am frühen Morgen sein erstes Spiel gegen Jordanien. Das waren die Nachrichten mit René Jacqueline Möhler. 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Das Wetter. In der Nacht teils wolkig, teils klar und trocken, 16 bis 12 Grad. Tagsüber ein Sonne-Wolken-Mix bei Höchstwerten zwischen 25 und 30 Grad. Die weiteren Aussichten, viel Sonne, es wird schwül heiß, gelegentlich Hitzegewitter und Schauer möglich, bei Höchstwerten bis 37 Grad.
3: 0:03.
4: Und hier der Verkehrsservice in der ARD-Hitnacht. Die gute Nachricht zuerst, eine Entwarnung auf der A43 Münster-Recklinghausen. Zwischen Kreuzmünster Süd und Dülmen ist kein Falschfahrer mehr unterwegs. Eine Gefahreninformation habe ich hier für Wittlich. In der Schlossstraße brennt ein leerstehendes Kinogebäude. Dadurch kommt es zu einer starken Rauchentwicklung und Geruchsbelästigung. Schließen Sie bitte Fenster und Türen und schalten Sie Lüftung und Klimaanlagen ab. Wenn möglich, bitte meiden Sie das betroffene Gebiet. Die A1 Hamburg Richtung Lübeck ist zwischen Kreuz Bagdeheide und Bad Oldesloe wegen Fahrbahnerneuerung bis etwa 5 Uhr gesperrt. Die A4 Erfurt Richtung Kirchheimer Dreieck ist zwischen Friedewald und Bad Hersfeld wegen eines defekten LKWs gesperrt. Die A8 Saarlouis Richtung Luxemburg ist in Höhe Dreieck Saarlouis wegen Wartungsarbeiten bis etwa 5 Uhr gesperrt. Die A10 westlicher Berliner Ring Richtung Dreieck Werder ist zwischen Potsdam Nord und Leest bis etwa 6 Uhr gesperrt.

0: Die A25 Geesthacht Richtung Hamburg ist zwischen Bergedorf und Dreieck Hamburg Südost wegen einer Baustelle bis etwa 5 Uhr gesperrt. Die A39 Braunschweig Richtung Wolfsburg ist zwischen Wolfsburg-Mörsen-Nord und Fallersleben nach einem Unfall gesperrt. Die A361 Koblenz Richtung Ludwigshafen ist zwischen Pfalzfeld und Laudert nach einem Unfall gesperrt. Die A71 Erfurt Richtung Schweinfurt ist zwischen Oberhof und Suhl-Zellermelis wegen Wartungsarbeiten im Tunnel Hochwald noch etwa bis 6 Uhr gesperrt. Und die A111 Dreieck Oranienburg-Charlottenburg ist zwischen Schulzendorfer Straße und am Festplatz in beiden Richtungen wegen Wartungsarbeiten bis etwa 5 Uhr gesperrt. Allen unterwegs eine gute und sichere Fahrt.
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0: Neuer Tag, neues Glück. Willkommen in der ARD-Hitnacht aus dem Dresdner MDR-Studio. Ich bin Heiko Rasch. Kommen Sie weiter gut durch die Nacht.

Und schon ist der nächste Falschfahrer unterwegs. Hier der Verkehrsservice 0.05 Uhr. Achtung, ein Falschfahrer auf der B96 Luckau-Kreuzberg. Zwischen Marlow und Kleinzieten kommt Ihnen ein Falschfahrer entgegen. Fahren Sie bitte äußerst rechts und überholen Sie nicht. Auf der B96 Luckau-Kreuzberg zwischen Marlow und Kleinzieten ist ein Falschfahrer unterwegs. Vorsicht in beiden Richtungen.

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1: 0.13 Uhr, hier nochmal der Verkehrsservice. Immer noch aktuell der Falschfahrer auf der B96 Luckau-Kreuzberg zwischen Marlow und Kleinzieten. Kommt Ihnen ein Falschfahrer entgegen, fahren Sie bitte äußerst rechts und überholen Sie nicht. Auf der B96 Luckau-Kreuzberg zwischen Marlow und Kleinzieten ist ein Falschfahrer unterwegs. Vorsicht in beiden Richtungen.

0: Gloria Gaynor hier in der ARD-Hitnacht. I will survive, ich werde überleben. Ja, es wurde zur Überlebenshymne von Gloria Gaynor. Und da hat doch die Plattenfirma damals diese Single auf die B-Seite gesetzt. Bloß gut, dass die Fans genau diese Single dann im Radio immer wieder gewünscht haben. Und so wurde diese Single zum Hit, kam später dann auch nochmal als A-Seite auf den Markt und wurde schließlich ihr größter Hit. Und jetzt der Boss, Bruce Springsteen, 20-facher Grammy-Gewinner und all die Jahrzehnte an Popularität, nichts eingebüßt.
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0 21. Hier nochmal der Verkehrsservice, immer noch aktuell. Der Falschfahrer auf der B96 Luckau-Kreuzberg zwischen Marlow und Kleinzieten kommt Ihnen ein Falschfahrer entgegen. Fahren Sie bitte äußerst rechts und überholen Sie nicht. Zwischen Marlow und Kleinzieten ein Falschfahrer.

0: 0:25 auf die Meldung haben wir ja schon gewartet. Und da ist sie auch. Die Entwarnung auf der B96 Luckau-Kreuzberg. Zwischen Marlow und Kleinzieten ist kein Falschfahrer mehr unterwegs. Wir wünschen allen gute Fahrt. Tja, in jeder Nacht, da sind ja zahlreiche unterwegs, die Tracker, die Lkw-Fahrer, die dafür sorgen, dass wir am nächsten Tag auch wieder was in den Supermarktregalen zu finden haben. Und da hat uns Uwe geschrieben, gerade unterwegs auf der A2, er lauscht dieser ARD-Hitnacht, so wie jedes Mal in der Nacht, und freut sich auf seinen Urlaub ab kommender Woche. Ja, da wünschen wir schon mal einen schönen, erholsamen Urlaub und grüßen an dieser Stelle gleich mal alle, die gerade unterwegs sein müssen. Ist ja allerhand los. Wir hatten schon jede Menge Falschfahrer in nur anderthalb Stunden dieser ARD-Hitnacht. Wir halten Sie natürlich auf dem Laufenden halbstündlich die aktuellen Verkehrsinfos. Und bis zu den nächsten gleich Mike and the Mechanics und zuvor Carol Emerald.
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0: Kurz nach 12:30, hier der aktuelle Verkehrsservice in der ARD-Hitnacht. Zunächst eine Gefahreninformation für Wittlich. In der Schlossstraße brennt ein leerstehendes Kinogebäude. Dadurch kommt es zu einer starken Rauchentwicklung und zu einer Geruchsbelästigung. Schließen Sie bitte Fenster und Türen und schalten Sie Lüftung und Klimaanlagen ab. Und wenn möglich, bitte meiden Sie das betroffene Gebiet. Schauen wir auf die Autobahn, die A1 Hamburg Richtung Lübeck ist zwischen Kreuzberg der Heide und Bad Oldesloe wegen Fahrbahnerneuerung bis etwa 5 Uhr gesperrt. Die A4 Erfurt Richtung Kirchheimer Dreieck ist zwischen Friedewald und Bad Hersfeld wegen eines defekten LKWs gesperrt. Die A10 westlicher Berliner Ring Richtung Dreieck-Werder ist zwischen Potsdam Nord und Liest bis etwa 6 Uhr gesperrt. Die A25 Geesthacht Richtung Hamburg ist zwischen Bergedorf und Dreieck Hamburg Südost wegen einer Baustelle bis ca. 5 Uhr gesperrt. Die A39 Braunschweig Richtung Wolfsburg ist zwischen Kreuz Wolfsburg-Königslutter und Flechtdorf nach einem Unfall gesperrt. Die A40 Duisburg-Essen ist zwischen Mülheim-Winkhausen und Mülheim-Heißen in beiden Richtungen bis zum kommenden Montag gesperrt. Die A61 Koblenz Richtung Ludwigshafen ist zwischen Pfalzfeld und Laudert nach einem Unfall gesperrt. Die A71 Erfurt Richtung Schweinfurt ist zwischen Oberhof und Suhl-Zellermelis wegen Wartungsarbeiten im Tunnel Hochwald noch bis etwa 6 Uhr gesperrt. Und die A111 Dreieck Oranienburg Charlottenburg ist zwischen Schulzendorfer Straße und am Festplatz in beiden Richtungen wegen Wartungsarbeiten noch bis etwa 5 Uhr gesperrt. Allen unterwegs eine gute und hoffentlich auch entspannte Fahrt.
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0: Stevie Wonder hier in der ARD-Hitnacht. Ein Ausnahmetalent, das schon in seiner Kindheit entdeckt wurde. Mit 11 Jahren bekam er da schon einen Plattenvertrag. Und schön, dass wir sie auch wieder weit über die deutschen Landesgrenzen hinaus erreichen. Aus Dänemark grüßen uns hier Thilo und Simone. Wie jedes Jahr verbringen sie dort in reinster Natur ihren Urlaub, mieten seit 8 Jahren immer die gleiche Hütte und genießen einfach mal die Ruhe, die Abgeschiedenheit und vor allem die Natur. Wir sind täglich auf Wanderschaft. Heute waren wir 15 Kilometer unterwegs, mit einem kleinen Picknick unterwegs. Einfach herrlich. Na, da staune ich, dass Sie um diese Zeit noch wach sind. Wahrscheinlich liegt es an der Duftmusik hier in der ARD-Hitnacht. Jetzt die Doobie Brothers. Listen to the music.
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0: Sandra hier in der ARD-Hitnacht. One More Night, keine Disco ohne Sandra. So hieß es ja damals in den 80ern, gerade mal etwas ruhiger. Dieser Song One More Night macht aber auch eine Weltkarriere. Und sie hat so richtig abräumen können damals in den 80er Jahren. Und innerhalb von 7 Jahren hat sie es doch tatsächlich geschafft, über 30 Millionen Platten verkaufen zu können. Auch weit über die Landesgrenzen hinaus. Bis zu den 1 Uhr Nachrichten habe ich jetzt noch Flash and the Pan, eine australische Band, die vor 50 Jahren gegründet wurde. Allerdings beendeten sie ihre Zusammenarbeit auch schon 1993. Ihren größten Hit konnten sie 84 landen, stand damals auch in den deutschen Hitlisten, Midnight Man.
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0: Und da schauen wir kurz noch auf die Halbzeitpause im WM-Spiel Irak-Norwegen. Spielstand in der Halbzeitpause 1:2 für Norwegen. Beide Tore für Norwegen schoss Erling Haaland.

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1: Um 1 Uhr mit Wolfgang Berger. Deutschland will in den nächsten Jahren rund 16 Milliarden Euro für neue Drohnen ausgeben. Investiert werde vor allem in Abwehr und Aufklärung, sagte Verteidigungsminister Pistorius bei einem Truppenbesuch in Niedersachsen.
2: Wir beschaffen Drohnen, die aufklären, wir beschaffen Drohnen, die wirken, sowie angreifende Drohnen eben abwehren können, also das gesamte Spektrum. Wir werden jeden Soldaten und jede Soldatin an Drohnen ausbilden. Das ist und wird weiter Bestandteil der Ausbildung sein. Drohnen, und das ist eine Lehre aus dem Krieg, den Putin gegen die Ukraine führt und in dem sich die Ukraine so überaus erfolgreich, gerade auch mit Drohnentechnologie wehrt. Drohnen sind längst Standard im Truppenalltag und das muss auch so sein.
1: Verteidigungsminister Pistorius. Bundeskanzler Merz hat sich zuversichtlich gezeigt, dass Europäer und Amerikaner gemeinsam vorgehen, um den Ukraine-Krieg zu beenden. Er habe mit US-Präsident Trump sehr ausführlich über die nächsten Schritte und mögliche weitere Sanktionen gegen Russland gesprochen, sagte Merz nach einem Gipfeltreffen im französischen Evian. Trump habe sich dabei sehr kooperativ gezeigt. Dies gebe Anlass zur Hoffnung. Bundesinnenminister Dobrindt hat Kritik an Abschiebungen nach Afghanistan zurückgewiesen. Wer hier schwere Straftaten begangen habe, der habe kein Recht, in unsere Gesellschaft zurückzukehren, sagte der CSU-Politiker bei einer Veranstaltung in Hamburg. Vergangene Nacht waren vom Flughafen Leipzig-Halle aus 32 Afghanen per Charterflug in ihr Heimatland abgeschoben worden. Kritik daran kam unter anderem von der Linken. Mitfavorit Frankreich ist mit einem Sieg in die Fußball-WM gestartet. Beim 3:1 gegen den Senegal war Superstar Kylian Mbappé mit 2 Toren der Mann des Spiels. Aus dem ARD-WM-Team André Siems.
3: Es war ein spektakuläres Fußballspiel. Erste Halbzeit fast nur der Senegal, Frankreich wahnsinnig zurückgezogen. In der Nachspielzeit die beste Gelegenheit für den Senegal durch Saar aus 6 Metern, der allerdings den Ball nicht richtig traf. Mit einem 0:0 ging es anschließend in die Pause. Die zweite Halbzeit wurde dann spektakulär. Es spielte fast nur noch Frankreich, angetrieben immer wieder durch Kylian Mbappé. Der Senegal verliert gegen Frankreich mit 1:3.
1: Und im Spiel Irak gegen Norwegen steht es zur Halbzeit 1:2. Das waren die Nachrichten. Das Wetter in Deutschland. Meist trocken, vereinzelt noch Schauer oder Gewitter, Tiefstwerte 18 bis 7 Grad. Tagsüber gebietsweise freundlich, auch dichtere Wolken, Schauer und selten Gewitter. Höchstwerte 18 Grad auf den Ostseeinseln bis 32 Grad am Kaiserstuhl. Donnerstag heiter im Nordosten und in Bergen Schauer oder Gewitter, 20 bis 36 Grad. Am Freitag anfangs freundlich, später Schauer und teils starke Gewitter. Es ist 1:03 Uhr.
4: Und hier der Verkehrsservice in der ARD-Hitnacht. Zunächst eine Gefahreninformation für Wittlich. In der Schlossstraße brennt ein leerstehendes Kinogebäude. Dadurch kommt es zu einer starken Rauchentwicklung und zu Geruchsbelästigung. Schließen Sie bitte Fenster und Türen und schalten Sie Lüftung und Klimaanlagen ab. Und wenn möglich, bitte meiden Sie das betroffene Gebiet. Schauen wir auf die Autobahnen. Die A1 Hamburg Richtung Lübeck ist zwischen Kreuz Bargteheide und Bad Oldisloe wegen Fahrbahnerneuerung bis etwa 5 Uhr gesperrt. Die A4 Erfurt Richtung Kirchheimer Dreieck ist zwischen Friedewald und Bad Hersfeld wegen eines defekten LKWs gesperrt. Die A10, westlicher Berliner Ring, Richtung Dreieck-Werder, ist zwischen Potsdam-Nord und Leest bis ca. 6 Uhr gesperrt. Die A25, Geestacht, Richtung Hamburg, ist zwischen Bergedorf und Dreieck Hamburg-Südost wegen einer Baustelle bis ca. 5 Uhr gesperrt. Die A39, Braunschweig, Richtung Wolfsburg, ist zwischen Kreuz Wolfsburg-Königslutter und Flechtorf nach einem Unfall gesperrt. Die A40, Duisburg-Essen ist zwischen Mülheim-Winkhausen und Mülheim-Heißen in beiden Richtungen bis zum kommenden Montag gesperrt. Die A61 Koblenz Richtung Ludwigshafen ist zwischen Pfalzfeld und Laudert nach einem Unfall gesperrt. Die A71 Erfurt Richtung Schweinfurt ist zwischen Oberhof und Suhl-Zellermelis wegen Wartungsarbeiten im Tunnel Hochwald bis ca. 6 Uhr gesperrt. Und die A111 Dreieck Oranienburg-Charlottenburg ist zwischen Schulzendorfer Straße und am Festplatz in beiden Richtungen wegen Wartungsarbeiten bis ca. 5 Uhr gesperrt.

0: Allen unterwegs eine gute und sichere Fahrt.
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0: Und mit ABBA starten wir in diese Stunde. Schön, dass Sie dabei sind. Ich bin Heiko Rasch hier aus dem Dresdner Funkhaus. Für Sie weiter eine angenehme Nacht.

0: Madonna. Was sie anpackte, wurde zu Gold und da können wir die Zeit auch bis in die 80er Jahre zurückdrehen. Schon für ihr Debütalbum 1983 wurde sie mit Gold und Platin überschüttet. Und ihr 15. Studioalbum steht an. Ja, das wird am 3. Juli veröffentlicht. Confessions 2, so heißt die Platte, also die Fortsetzung ihres vergangenen Albums. Und ein Garant für hohe Plattenumsätze ist ja auch Pink Floyd, absoluter Renner, ihr Album The Dark Side in the Moon oder The Dark Side of the Moon, so heißt diese Platte richtig, von 1973, dicht gefolgt von ihrem Album The Wall vom Ende der 70er Jahre. Und damit halten sie ja bis heute den Rekord für das meistverkaufte Doppelalbum in der Musikgeschichte überhaupt. Und daraus habe ich den Song Another Brick in the Wall. Hier ist Pink Floyd.
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0: Talking Heads hier in der ARD Hitnacht. Und es gibt wieder was Neues von Axel Bosse. Mitte April kam sein 10. Studioalbum auf den Markt. Stabile Poesie hat er es genannt. Und er hat ja in seiner über 20-jährigen Karriere im Schnitt alle 2 Jahre ein neues Album veröffentlicht. Und das aktuelle ist auch schon wieder auf Platz 2 der Charts gelandet. Beobachtungsreich, ohne Scheu und ohne doppelten Boden. Deutschsprachige Popmusik mit maximaler Seele. Seine Texte bringen Lebensdurst, Sehnsucht, motivieren zu Veränderung, Zusammenhalt und klare Haltung. Also passt genau in diese Zeit. Und es sollte auch ein vielseitiges Album werden. Ob ihm das gelungen ist in dieser Woche, können Sie sich ja selbst ein Bild machen. Hier in der ARD Hitnacht, unser Albumtipp der Woche. Und da hören wir natürlich rein, Bosse, Nokia.
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0: Kurz nach halb zwei, hier der aktuelle Verkehrsservice in der ARD-Hitnacht. Die A1 Hamburg Richtung Lübeck ist zwischen Kreuzpark der Heide und Bad Oldesloe wegen Fahrbahnerneuerung bis etwa 5 Uhr gesperrt. Die A4 Erfurt Richtung Kirchheimer Dreieck ist zwischen Friedewald und Bad Hersfeld wegen eines defekten LKWs gesperrt. Die A10 westlicher Berliner Ring Richtung Dreieck-Werder ist zwischen Potsdam Nord und Liest bis etwa 6 Uhr gesperrt. Die A25 Geestach Richtung Hamburg ist zwischen Bergedorf und Dreieck Hamburg Südost wegen einer Baustelle noch bis etwa 5 Uhr gesperrt. Die A39 Braunschweig Richtung Wolfsburg ist zwischen Kreuz Wolfsburg, Königslutter und Flechtdorf nach einem Unfall gesperrt. Die A61 Koblenz Richtung Ludwigshafen ist zwischen Pfalzfeld und Laudert nach einem Unfall gesperrt. Die A71 Erfurt Richtung Schweinfurt ist zwischen Oberhof und Suhl-Zellamilis wegen Wartungsarbeiten im Tunnel Hochwald bis ca. 6 Uhr gesperrt. Die A111 Dreieck Oranienburg Charlottenburg ist zwischen Schulzendorfer Straße und am Festplatz in beiden Richtungen wegen Wartungsarbeiten noch bis ca. 5 Uhr gesperrt. Allen unterwegs eine gute und hoffentlich auch entspannte Fahrt.
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0: Simon und Garfunkel.
1: Schon zu Schulzeiten haben sie sich kennengelernt. Und schon damals teilten sie ihre Leidenschaft für die Musik. Und entstanden ist ja auch eines der erfolgreichsten Gesangsduos überhaupt. Nur schade, dass sie sich dann immer wieder gestritten haben und im Streit auch auseinandergegangen sind. Aber wie zu lesen war, haben sie sich ja dann viel später auch wieder versöhnen können. Auf alle Fälle ein großes Stück Musikgeschichte und sie waren ja auch mit dabei beim legendären Summer of Love Festival in Kalifornien. Genau vor 59 Jahren ging das über die Bühne und es war sozusagen die Geburtsstunde des Festivals. Damals mit dabei auch Jimi Hendrix, Otis Redding oder The Byrds oder auch die Stevie Miller Band. Und auch das ist beeindruckend aus heutiger Sicht. Damals 1967 kostete ein Ticket für dieses Festival $5. Tja, und zu den prägenden italienischen Stimmen der vergangenen Jahrzehnte gehört zweifellos auch Gianna Nannini, die kleine Rockröhre mit der Reibeisenstimme. Am vergangenen Sonntag feierte sie ja ihren 70. Geburtstag. Und ihre deutschen Fans wird sie auch wieder begeistern. Am 19. September nämlich, da gibt sie in Berlin ihr Konzert auf der Waldbühne. Gianna Nannini.